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1: Am Mikrofon Sebastian Rosenauer. Es ist 3 Uhr. Wir beginnen mit ganz aktuellen Zahlen von der Parlamentswahl in Schweden. 90% der Stimmen sind ausgezählt und es dürfte wohl extrem knapp werden. Stand jetzt kommt die regierende Mitte-Rechts-Koalition auf 174 Mandate, das oppositionelle Mitte-Links-Bündnis auf 175 Mandate. Ein endgültiges Ergebnis dürfte es erst Mitte der Woche geben, wenn auch alle Stimmen aus dem Ausland ausgezählt sind. Neuer Rekord bei Wolfsabschüssen in Österreich. Nachdem die Bundesländer gesetzliche Möglichkeiten für den Abschuss eingeführt haben, sind heuer zur Jahresmitte schon so viele Wölfe getötet worden wie in keinem Jahr davor. Reingard Diermeier berichtet.
2: Bisher hat es in diesem Jahr offiziell 26 Abschüsse von Wölfen gegeben, die meisten in Kärnten und Tirol. In den letzten Jahren ist die Zahl stetig gestiegen. Heuer hat sie schon jetzt einen neuen Höchstwert erreicht. Christian Pichler vom WWF sagt:
3: Voriges Jahr wurden 121 Wölfe in Österreich nachgewiesen. Das heißt aber nicht, dass alle Wölfe jetzt noch immer in Österreich leben. Wir wissen ja, dass mehr als ein Fünftel davon heuer schon getötet worden ist. Und das ist doch eine hohe Zahl angesichts der geringen Population.
2: Die Organisation WWF kritisiert, dass die Politik seit Jahren auf Abschüsse des geschützten Tieres setzt und weniger auf Herdenschutz für Schafe.
1: Keine Fortschritte gibt es weiterhin bei der Wehrdienstreform. Ein neues Modell für Wehr- und Zivildienst sollte eigentlich Anfang 2027 in Kraft treten. Für einen Beschluss braucht die Koalition aber die FPÖ oder die Grünen. Und Verhandlungen dazu haben noch nicht einmal stattgefunden, kritisiert die Opposition. Felix Nowak berichtet.
4: Ein einziges Mal habe das Verteidigungsministerium jede der beiden Oppositionsparteien angerufen. Von echten Verhandlungen könne aber keine Rede sein, sagt FPÖ-Wehrsprecher Volker Reifenberger.
5: Und es gibt auch noch nicht einmal eine Einladung oder Terminvorschläge oder sonst etwas. Also das ist für mich absolut unverständlich.
4: Beide Oppositionsparteien können sich eine Zustimmung grundsätzlich vorstellen. Die FPÖ etwa dann, wenn der Dienst künftig auf 7 Monate Grundwehrdienst und 2 Monate Übungen aufgeteilt wird. Der grüne Wehrsprecher David Stöckmüller will hingegen mehr Geld auch für Zivildiener. Auch er fordert dafür Verhandlungen.
6: Die Regierung hat so viel Zeit verrinnen lassen, dass es nicht unsere Schuld am Ende des Tages ist, wenn dann am 1. Jänner das Datum nicht halten wird.
4: Aus ÖVP-Kreisen wird bestätigt, dass die Koalition noch Details verhandelt. Am Zeitplan will man aber festhalten.
1: Und jetzt zum Wetter mit Thomas Wostal.
7: Nass startet der Montag im Großteil von Österreich. An der Nordseite der Alpen, da regnet es in den nächsten Stunden zeitweise auch noch stark. Im Laufe des Tages wird der Regen heute seltener, zum Nachmittag hin lockern die Wolken dann auf und können in vielen Regionen auch schon Platz für ein wenig Sonne machen. Nordwestwind frischt auf heute und die Höchsttemperaturen liegen bei 20 Grad, in Kärnten und in Osttirol stellenweise bei 24. Eine Spur wärmer am Dienstag, dazu anfangs stellenweise nebelig trüb, tagsüber dann viel Sonnenschein.
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1: Im Studio Sebastian Rosenauer. Es ist 4 Uhr. Mehr Schutz vor Hitze, Feuer und Dürre, das fordern die Grünen in der heutigen Sondernationalratssitzung. Sie werfen der Bundesregierung vor, zu wenig zu tun, berichtet Viktoria Waldecker.
2: Trotz Rekordhitze sei im Klimaschutz nichts passiert. Die Grünen kritisieren heute in einer Sondersitzung des Nationalrats, dass die Regierung bei Klimaschutzmaßnahmen und beim Hitzeschutz untätig sei. Es sei bei Ankündigungen geblieben, meint Grünen-Chefin Leonore Gewessler.
3: Vom versprochenen Klimagesetz fehlt weiterhin jede Spur. Die Koalition kündigt also Überschriften an. Das Klima liefert ständig neue Hitzerekorde, aber diese Rechnung geht sich am Ende des Tages schlicht und ergreifend nicht aus.
2: Die Grünen wollen heute ihren eigenen Plan zur Abstimmung bringen. Die wesentlichen Punkte darin: verbindliche Klimaziele, ein Wasserentnahmeregister, Bodenschutz und Hitzeschutzmaßnahmen für Schulen, Altenheime und Kindergärten. Dass die Regierungsparteien dem Antrag der Grünen zustimmen, ist aber wohl unwahrscheinlich.
1: Eltern sollen künftig einfacher Geld für ihre Kinder anlegen können, mit dem sogenannten Zukunftsdepot, das Kanzler Christian Stocker vorgeschlagen hat. Kindern und Jugendlichen soll das später mehr Rendite einbringen als die gängigen Sparformen. Claudia Peintner-Schmidt.
4: Wer für Kinder in deren Namen langfristig Geld anlegen will, der hat in Österreich im Vergleich zu anderen Ländern eher weniger Spielraum. Erlaubt ist bei uns alles, was risikofrei ist und auch nicht spekulativ. Am häufigsten kommt es daher vor, dass Eltern für Kinder Sparkonten eröffnen oder auch einen Bausparvertrag abschließen. Der Schönheitsfehler dabei: die Zinsen, die man fürs Sparen bekommt, sind niedrig und werden meist auch von der Inflation aufgefressen.
1: Fonds, Aktien oder ETFs dürfen zurzeit nicht im Namen der Kinder gekauft werden. In der Fußball-Bundesliga bleibt der LASK trotz der 1:2-Niederlage in Graz gegen Sturm Tabellenführer. Martin Lang.
5: Meisterschaftsübergreifend haben die Linzer sogar erstmals nach 14 Ligarunden keine Punkte. Mit dem 1:2 in Graz gegen Sturm bleibt die Mannschaft von Trainer Didi Kübauer aber trotzdem punktegleich mit Rapid wegen der besseren Tordifferenz auf Platz 1.
6: Es ist jetzt nicht so, dass es jetzt heißt, dass wir in die Saison gehen und dass wir bis Ende der Saison nicht mehr geschlagen werden. Aber Fußball ist ein Spiel, wo die Tore auch noch zählen.
5: Dass Kübauer vom ersten in Österreich zum letzten nach Deutschland wechseln könnte, er soll Wunschkandidat von Borussia Mönchengladbach sein.
6: Meine Mannschaft ist mir weitaus wichtiger Moment, weil sie einfach verloren hat und alles andere ist eine schöne Geschichte.
5: International spielen diese Woche zum Europa-League-Auftakt Sturm Graz am Mittwoch zu Hause gegen Rennes und am Donnerstag Salzburg auswärts in Sofia.
1: Jetzt zum Wetter mit Thomas Vostal.
7: In den nächsten Stunden kann es überall in Österreich regnen, an der Nordseite der Alpen zeitweise auch stark. Im Laufe des Tages wird der Regen dann heute seltener und zum Nachmittag hin machen die Wolken dann schon in vielen Regionen Platz für ein wenig Sonne. Nordwestwind frischt auf heute. Und die Höchsttemperaturen liegen bei 20 Grad, in Kärnten und in Osttirol teils bei 24. Am Dienstag anfangs stellenweise trüb durch Nebel oder Hochnebel, tagsüber dann viel Sonnenschein und 20 bis 27 Grad. Am wärmsten wird es dabei im Westen.
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1: Am Mikrofon Julia Wötzinger. Nach Wien, Niederösterreich und dem Burgenland starten heute auch 663.000 Schülerinnen und Schüler in Vorarlberg, Tirol, Salzburg, Kärnten, der Steiermark und Oberösterreich ins neue Schuljahr. Es gibt einige Neuerungen, wie das Kopftuchverbot für Mädchen unter 14, und es werden noch Lehrer gesucht, berichtet Susanne Berger.
2: An manchen Schulen fehlen noch immer einige Lehrer. In Vorarlberg sind es insgesamt 7, vor allem in Mathematik, Sport und Religion. Auch in Oberösterreich wird vereinzelt in den naturwissenschaftlichen Fächern noch gesucht. In Kärnten hingegen sind nach Angaben der Bildungsdirektion jetzt alle Stellen besetzt. Neu im Schuljahr ist die sogenannte Suspendierungsbegleitung. Schüler, die gewalttätig werden, dürfen vorübergehend nicht in die Schule, werden aber von Sozialarbeitern und Psychologen betreut, sagt der Kärntner Bildungslandesrat Peter Reichmann.
3: Gewalt und grobes Fehlverhalten haben in unseren Klassen keinen Platz. Es ist aber unsere Aufgabe, diese Kinder im Bildungssystem zu halten. Und dementsprechend sehen wir auch ob der gestiegenen Suspendierungszahlen in der Suspendierungsbegleitung einen wichtigen und richtigen Schritt.
2: Strafen drohen jenen Eltern, die in diesen Fällen nicht mit den Schulen zusammenarbeiten.
1: Ein enges Rennen zeichnet sich bei der Parlamentswahl in Schweden ab. In der Früh lag die von den Sozialdemokraten angeführte linksgerichtete Opposition nach Auszählung von rund 90% der Stimmen bei 175 Sitzen, nur ein Sitz mehr als die Mitte-Rechts-Koalition von Ministerpräsident Ulf Kristersson. Die rechtspopulistischen Schwedendemokraten haben Verluste erlitten. Der Nationalrat kommt heute zu einer Sondersitzung zusammen, auf Verlangen der Grünen. Sie kritisieren angesichts der Hitzerekorde und Dürre im Sommer die Klimapolitik der Regierung. Außerdem fehlten versprochene Hitzeschutzmaßnahmen. Die Grünen fordern ein verbindliches Klimaschutzgesetz und bringen heute einen dringlichen Antrag ein. Auf der kroatischen Urlaubsinsel Brač sind wegen eines Waldbrandes 500 Menschen in Sicherheit gebracht worden. Schiffe haben Einwohner und Touristen aus dem bedrohten Gebiet bei Milna im Westen geholt. Starker Wind hatte die Flammen angefacht. Der Sieger der US Open ist erstmals Alexander Zverev. Der Deutsche bezwingt im Finale den Amerikaner Ben Shelton mit 6:3, 7:6, 5:7 und 6:2. Damit holt Zverev nach den French Open auch den Titel bei den US Open. Das waren die Nachrichten mit Julia Wötzinger.
4: Und wir schauen uns jetzt die Wetteraussichten an für diesen doch sehr nassen Montag heute.
5: Ja, der Tag und die Woche beginnen mit Wolken und stellenweise regnet es vor allem im Nord- und Mittelburgenland. Später kommt zwischendurch die Sonne heraus, aber es kann auch noch dann vereinzelte Regenschauer geben. Bei mäßigem bis lebhaftem Nordwestwind erreichen die Temperaturen heute 19 bis angenehme 22 Grad. Wie gesagt, es regnet jetzt verbreitet im Burgenland, zum Beispiel in Andau bei 16 Grad, in Wörterberg bei 15, in Eisenstadt bei 16 Grad, trocken in Mattersburg bei 16 Grad. Auch in Wien Regen bei wieder 16 Grad und Grad 16 Grad.
4: Da sind wir uns alle einig. Wunderbar. 3 Minuten nach 5. Gute Fahrt in den Montag. Hier ist der Radio Burgenland Verkehrsservice. Und da schaut alles sehr entspannt aus. Sie kommen ohne Probleme voran.
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4: Was uns der heutige Montag so alles bringt, außer die einheitlichen 16 Grad jetzt in der Früh?
5: Wie gesagt, ein bisschen Regen für die Natur, eine neue Schulwoche.
4: Na, hoffentlich einmal einen vollen Kühlschrank nach dem Wochenende, alles auch leer gegessen. Und natürlich auch die Vereinsfestspiele, die gehen wieder los auf Radio Burgenland. Wir starten in den spielerischen Wettstreit um 1.000 Euro. Heute starten wir ab 8. Guten Morgen.
5: Guten Morgen.

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0: Countdown läuft. In 2 Stunden und rund 30 Minuten geht's wieder los.
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2: Schönen guten Morgen. 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

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Julien Le Play auf Radio Burgenland. 4:04. Climb Me Free bringt sie jetzt mit Love Changes Everything. Zu den ersten Nachrichten des Tages aus dem Burgenland. Die gibt's pünktlich gleich um 12:30.

0: weinenden Montag. Es ist der 14. September. Schönen guten Morgen. Jetzt um Punkt 5.30 Uhr ist es Zeit für die ersten Nachrichten des Tages aus dem Burgenland.
1: Mit Thomas Brunner. Guten Morgen. Erstmals nach 23 Jahren werden im Burgenland wieder die Müllgebühren erhöht. Die Restmülltonne kostet ab kommenden Jahr dann um 1,60 Euro pro Monat mehr, die Biotonne um rund 1 Euro. Wer also beide Tonnen besitzt, zahlt künftig rund 33 Euro mehr pro Jahr. Kostenfrei bleibt nach wie vor die Altpapiertonne. Jürgen Hofer von der SPÖ ist neuer Bürgermeister der Gemeinde Deutschkreuz. Gestern wurde gewählt nach dem Rücktritt von Ex-Bürgermeister Andreas Katschik von der ÖVP im Frühjahr. Hofer erreicht schon im ersten Wahlgang die notwendige absolute Mehrheit. Und Fußballmeister LASK kann doch noch verlieren. Die Serie von 9 Siegen am Stück ist gerissen. Das Team von Trainer Didi Kübauer verliert gestern Abend in Graz gegen Sturm mit 2:1. Und damit jetzt weiter zum Wetter.
2: Die Natur bekommt die dringend benötigte Feuchte. Es wird heute eher regnerisch, aber nicht allzu kalt. Wir gehen hinein in diesen Montag mit Regen, vor allem im Nord- und Mittelburgenland. Später aber zeigt sich dann auch noch die Sonne. Wie gesagt, die Temperaturen liegen zwischen 19 und nicht allzu kalten 22 Grad. Derzeit in Jenersdorf 16 Grad, Oberwart meldet uns 15, in Oberpullendorf und Neusiedl am See sind es jetzt 16 Grad und Eisenstadt 17 Grad.
0: Na, dann schauen wir noch zu Ihnen auf die Straßen mit dem Radio Burgenland Verkehrsservice. Da schaut es gut aus, Sie kommen im Burgenland ohne Probleme voran. Einzig bei der Einreise zu uns, da warten Sie am Grenzübergang Klingenbach eine Viertelstunde eben von Ungarn ins Burgenland. Gute Fahrt!
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0: Schönen Montag.
2: Schönes Aufstehen. Guten Morgen.

0: mit ihren Lieblingshits geht's hinein in diesen Montag. Schönen guten Morgen, Burgenland, um kurz vor 5:45. Aber es braucht ja nicht nur Musik im Leben. Es braucht auch einen gemeinsamen Tisch, Zeit füreinander und die Bereitschaft zuzuhören. Es sind nämlich ganz einfache Dinge, die Menschlichkeit ausmachen. Michael Georg Johann, Provisor in Kärnten, spricht darüber, was solche Begegnungen so wertvoll macht.
1: Kontemplativ mitten in der Welt zu leben, heißt zutiefst menschlich zu sein, geprägt von Einfühlsamkeit, Offenheit und Güte. Dass Gott uns sein gütiges Gesicht gezeigt hat, haben wir zu Weihnachten gefeiert und es entfaltet sich im ganzen Kirchenjahr. Die Gütequalität Jesu Christi ist nicht mehr wegzudenken aus unserer Welt. Es braucht aber auch Menschen, die als Menschen einander diese Güte weiterreichen. Ein solcher Mensch war kleine Schwester Madeleine von Jesus, die Gründerin der kleinen Schwestern, welche eine Zeit lang auch in Klagenfurt St. Ruprecht in einer einfachen Wohnung mitten unter den bunt zusammengewürfelten Menschen in den Wohnblöcken lebten. Die Wohnung der kleinen Schwestern Klagenfurt bestand im Wesentlichen aus drei Räumen, die der Menschlichkeit dienten: die einfachen Schlafräume, die schlichte Kapelle und die Küche mit dem einladenden Tisch. Hellwach waren die Schwestern, wenn sie mit den Menschen, wo immer sie auch herkamen, bei Tisch Platz nahmen und mit ihnen das Leben teilten. Kamen sie aus dem Gebet, so nahmen sie die Menschen mit ihrem Leben auch wieder dorthin mit. Einfach und zutiefst wirksam. Was kleine Schwester Madeleine nicht müde wurde, ihren Schwestern weiterzugeben, ist auch eine Einladung für uns, am Tisch das Leben Platz nehmen zu lassen und in aller Schlichtheit die Räume und Zeiten der Menschlichkeit gut zu pflegen.

0: im Geld schwimmen. Also wenn schon die Freibäder zusperren im Burgenland, dann zumindest auf diese Art und Weise einen Schwimmkurs absolvieren. Das haben jetzt drei Österreicherinnen und Österreicher vor, die den 8-fach-Jackpot von Lotto 6 aus 45 geknackt haben. Und das sind die Gewinnzahlen gewesen.
1: 2, 7, 11, 16, 34, 42, die Zusatzzahl war 36, wie immer ohne Gewähr natürlich. Und die GewinnerInnen kommen übrigens aus Niederösterreich, aus der Steiermark und aus dem Burgenland.
0: Ja, ich kenne eine Burgenländerin, steht gegenüber von mir, die hat Lotto gespielt. Lottoschein im Auto, also wenn Sie Sabine Lentsch.
1: Mal nachschauen.
0: Wenn Sie Sabine Lentsch um 6 Uhr nicht mehr hören hier auf Radio Burgenland, dann wissen Sie ganz genau, was diese Dame jetzt vorhat. Nämlich so richtig Oberboschen mit 3,64 Millionen Euro. Herzliche Gratulation auf jeden Fall an die drei glücklichen Gewinnerinnen und Gewinner aus Niederösterreich, Steiermark und dem Burgenland, die mit jeweils 3,64 Millionen Euro da nach Hause gehen. Schönen guten Morgen am Montag und willkommen in der neuen Woche jetzt mit Whitney Houston, I Wanna Dance With Somebody.
1: Schönen guten Morgen.
0: Das war ihr letztes guten Morgen, wahrscheinlich.

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0: So entspannt geht's rein in den Montag mit Foreigner, Waiting for a Girl Like You. Musikalisch sind sie bei uns bei Radio Burgenland bestens aufgehoben. Gleich nach den Nachrichten um 6 gibt's das Electric Light Orchestra mit Calling America und nur das Beste aus Österreich. Christina Stürme ist auch dabei und auch Rock the Boat bringt uns ordentlich in Schwung. Diese Nummer hören Sie gleich nach den Nachrichten.
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2: Am Mikrofon Julia Betzinger. Bei der Parlamentswahl in Schweden ist der Ausgang weiter ungewiss. Die Sozialdemokraten liegen mit rund 28% der Stimmen zwar klar an erster Stelle, noch ist aber unklar, ob Anderssons mögliches Mitte-Links-Bündnis mit drei weiteren Parteien die Mehrheit im Parlament erringen kann. Aus Stockholm berichtet Maria Knips-Witting.
3: Partystimmung bei den Sozialdemokraten. Die Partei von Oppositionsführerin Magdalena Andersson wird trotz Verlusten klar stärkste Kraft. Sie seien bereit, Verantwortung zu übernehmen, sagt Andersson.
4: Vi Socialdemokrater, vi kommer alltid stå redo att ta ansvar.
3: Ob sie künftig auch eine Regierung anführt, ist aber alles andere als sicher. 94% der Stimmen sind ausgezählt und ihr Mitte-Links-Bündnis kommt demnach auf eine hauchdünne Parlamentsmehrheit. Ein klarer Wahlsieger könnte wegen des engen Rennens aber erst am Mittwoch feststehen. Dann sind die letzten Stimmen von Schweden aus dem Ausland und später abgegebene Briefwahlstimmen ausgezählt.
2: Heute geht auch in Kärnten, Oberösterreich, Salzburg, der Steiermark, Tirol und Vorarlberg die Schule wieder los. Für 663.000 Kinder und Jugendliche enden damit die Sommerferien. Für rund 53.000 Erstklässler ist es der allererste Schultag. Die Spitzen nationalistischer Parteien aus Wales, Schottland und Nordirland wollen heute zusammenkommen, um über eine mögliche Loslösung von Großbritannien zu beraten. Bei dem Treffen wollen sie auf jeweilige Unabhängigkeitsreferenden der britischen Landesteile drängen. Es ist das erste Treffen der drei Parteichefs dieser Art. In der Fußball-Bundesliga bleibt der LASK Tabellenführer, trotz der 1:2 Niederlage in Graz gegen Sturm. LASK-Trainer Dietmar Kübauer weist Spekulationen über einen möglichen Wechsel nach Deutschland zurück, weil die erste Liganiederlage seit Ende März die Linzer ernsthaft beschäftigt. Martin Lang.
5: Meisterschaftsübergreifend haben die Linzer sogar erstmals nach 14 Ligarunden keine Punkte. Mit dem 1:2 in Graz gegen Sturm bleibt die Mannschaft von Trainer Didi Kübauer aber trotzdem punktegleich mit Rapid wegen der besseren Tordifferenz auf Platz 1.
6: Es ist jetzt nicht so, dass es jetzt heißt, dass wir in die Saison gehen und dass wir bis Ende der Saison nicht mehr geschlagen werden. Aber Fußball ist ein Spiel, wo die Tore auch noch zählen und da waren wir auch.
5: Dass Kübauer vom ersten in Österreich zum letzten nach Deutschland wechseln könnte, er soll Wunschkandidat von Borussia Mönchengladbach sein.
6: Meine Mannschaft ist mir weiter wichtiger Moment, weil sie einfach verloren hat und alles andere ist eine schöne Geschichte.
5: International spielen diese Woche zum Europa-League-Auftakt Sturm Graz am Mittwoch zu Hause gegen Rennes und am Donnerstag Salzburg auswärts in Sofia.
2: Nach dem tödlichen Fährunglück vor der Küste Indonesiens gestern haben Rettungskräfte weiter nach Vermissten gesucht. Bislang sind 6 Todesopfer bestätigt, 129 Menschen werden noch vermisst. Das Schiff ist gestern auf dem Weg von Java nach Bormio in einem Unwetter gekentert. Das waren die Nachrichten mit Julia Wetzinger.
0: Schauen wir uns jetzt das Wetter für das Burgenland an. Es ist irgendwie schwierig, dass wir uns heute auf irgendein Wetter einstellen.
7: Der Montag hat in Sachen Wetter nämlich vieles zu bieten, von Wolken und Regen in der Früh und am Vormittag bis hin zu Sonne und mäßigem bis lebhaftem Nordwestwind am Nachmittag. Und dazu kommen dann September-Temperaturen von 19 bis 22 Grad. 17 Grad melden jetzt unsere Wetterstationen in Eisenstadt und Podersdorf. 16 sind sie in Andau und Kleinzicken, 15 in Neudorf bei Lanzee und 14 in Kreuzeck und Bernstein.
0: 3 Minuten nach 6, hier ist der Radio Burgenland Verkehrsservice. Ein Plus von 20 Minuten aktuell bei der Einreise ins Burgenland und zwar am Grenzübergang Klingenbach. Ansonsten kommen sie im Burgenland ohne Probleme voran. Schauen wir noch nach Wien auf die S2 und die Tangente Richtung Graz. Zwischen dem Rautenweg und dem Stadtlauertunnel gibt es derzeit Stau. Vor dem Stadtlauertunnel steht auch ein defektes Auto auf der Überholspur. Gute Fahrt!
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0: So, die Infos haben wir beieinander. Ich würde sagen, packen wir es und starten wir rein gemeinsam in den Montag.
7: Also wir sind bereit, unsere Musikerinnen und Musiker auch an die Instrumente, bitte.
0: Na, wenn Sie sind, dann sind wir es auch. Guten Morgen!

0: Der beste Austropop für Sie zum Aufstehen. Schönen guten Morgen mit Radio Burgenland um 6.16 Uhr. Wir hätten da einen kleinen Fitness-Tipp zum Start in den Tag. Nehmen Sie Ihren Partner unter den Achseln und schleppen Sie ihn einmal ein paar Meter durchs Haus. Bei rund 80 Kilo eine echte Herausforderung.
1: Ja, und dieser Herausforderung haben sich Feuerwehrteams aus mehr als 10 Nationen bei einem der härtesten Bewerbe, der Firefighter Combat Challenge in Abetlon gestellt. Christina Buzunic ist bei diesem Extremsportwettkampf dabei gewesen.
2: Sie müssen ein 20 Kilo Schlauchpaket auf einen hohen Turm tragen, dann einen schweren Kanister mit dem Seil hochziehen, sich bei der Hammerschlagbox beweisen, viel mit Schläuchen laufen und am Ende noch eine 80 Kilo schwere Puppe entlang des Parcours ziehen. Stellt sich die Frage, wieso tut man sich das an?
3: Das ist eine gute Frage. Und immer, wenn du vom Turm stehst und nach oben schaust, fragst du das Gleiche immer wieder.
2: Ja, das Kräftemessen unter Feuerwehren will sich auch Thomas Bogowitz aus Kitzee nicht entgehen lassen. Aber wie entstand dieser Bewerb eigentlich?
4: Den Bewerb gibt es, weil es in Amerika Verrückte gegeben hat, die aus einem Aufnahmetest einen Bewerb gemacht haben. Der ist vor Jahren nach Österreich gekommen. Wir haben das aufgerufen, einen Verein gegründet, machen jetzt da die Bewerbe. Und irgendwer hat mir gesagt, das macht Spaß, aber oh ja, es macht Spaß.
3: Also. Beim ersten Mal zahlt jeder Tribut.
2: Einige Teilnehmer bereiten sich dabei auf die Weltmeisterschaft in Las Vegas vor. Thomas Breiner aus Abetlon ist froh, wenn er diesen Bewerb geschafft hat.
5: Körperlich die härtesten Etappen sind eben das in Turm hinaufrennen und das Aufziehen und dann zum Schluss die Puppen. Weil wenn man dann die ganze Bahn schon durchgemacht hat und die kommt zum Schluss, das ist dann der Endgegner, der gibt dann den Rest.
2: Mitgemacht haben auch einige Frauen, darunter die stärkste Feuerwehrfrau Österreichs, Bianca Schöffegger.
6: Es gibt mir einfach so viel Freude. Es ist nicht einmal nur der Bewerb, sondern es sind einfach die gesamten Leute, die was da sind. Es ist eine riesengroße Feuerwehrfamilie. Man lernt so viele Leute kennen.
2: Eine Familie, auf die wir uns auch im Ernstfall verlassen können.
1: So ist es. Und vielleicht ist ja wirklich die Übung aus dem Firefighter Challenge Wettkampf eine Möglichkeit, jetzt ihren Partner, ihre Partnerin aus dem Bett zu bringen. Also einfach unter den Achseln hinein und aus dem Bett rausschleppen. Guten Morgen, jetzt kurz nach 6:45.

0: So schön, mit dem besten Austropop in den Montag zu starten. Guten Morgen mit Boris Bukowski auf Radio Burgenland und mit Beach Boys. Die bringen uns so richtig in Schwung, gleich nach den Nachrichten um 17:30. Und auch er ist dabei. Nick Kershaw mit Wouldn't It Be Good. Zuvor bringen wir sie aber auf den neuesten Stand, jetzt 6:30.
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2: Mit Thomas Brunner, schönen Montag. Eine Woche nach Wien, Niederösterreich und dem Burgenland starten heute auch die restlichen Bundesländer wieder in die Schule. Die 9 Wochen Sommerferien sind also endgültig vorbei. Und wie fast jedes Jahr wird auch heuer wieder über die Länge dieser Ferien diskutiert. Martha Schulz, Präsidentin der Wirtschaftskammer Österreich, meint, 6 Wochen Ferien würden ausreichen und in Kombination mit dem Ausbau von Kinderbetreuungsplätzen Familien entlasten, die dann wieder mehr arbeiten könnten.
3: Für diejenigen, die Kinder haben und die ganzen Betreuungspflichten ja auch übernehmen müssen in der Zeit, wo viele geschlossen sind. Weil ich weiß das aus dem Tourismus, wenn wir sozusagen Hauptsaison haben, nehmen wir Weihnachten, Silvester, die Betreuungen sind geschlossen und auch da haben wir natürlich schon eine Diskrepanz für unsere Arbeit.
2: Im Burgenland ist man skeptisch. Die zuständige Landesrätin Daniela Winkler von der SPÖ ist gegen diesen Vorschlag.
4: In den Schulen sind wir mit dem Ausbau der Klimageräte noch nicht so weit, dass wir über diese Situation auch sprechen können. Außerdem bin ich persönlich dieser Meinung, dass es gerade für die Kinder und für die Jugendlichen extrem wichtig ist, einmal abzuschalten und diese 9 Wochen Ferien einfach in Ruhe zu genießen. Und natürlich Vereinbarkeit von Familie und Beruf, ein ganz wichtiger Faktor, für das setze ich mich schon seit Jahren ein. Und ich bin wirklich überzeugt davon, dass die Kinder und Jugendlichen diese Ferien auch benötigen.
2: Nächstes Thema jetzt die Müllgebühren im Burgenland. Seit 23 Jahren wurden sie nicht erhöht, ab kommendem Jahr dann aber schon, Christopher Iwanschitz.
5: Eine Erhöhung der Mülltarife ist in den letzten Jahren immer wieder Thema gewesen. Im Vorjahr hat sich der BMV-Vorstand noch einstimmig dagegen entschieden. Heuer entscheidet man sich für eine Anpassung. Die letzte Erhöhung, die liegt immerhin schon 23 Jahre zurück. Seit dem Jahr 2003 hat der Burgenländische Müllverband keine Anpassung mehr vorgenommen. In Kraft treten werden die neuen Mülltarife mit Jänner 2027 folgendermaßen. Für den klassischen Restmüllbehälter zahlt ein Haushalt dann pro Monat rund 1,60 Euro mehr, sprich etwas mehr als 19 Euro mehr pro Jahr. Wer außerdem die 80 Liter Biotonne vom BMV zu Hause stehen hat, der muss künftig monatlich rund 1 Euro mehr einkalkulieren. Mit der Maßnahme soll der Service für die Gemeinden des Landes auch in Zukunft gesichert sein, heißt es per Aussendung vom BMV. Und es soll weiter investiert werden in eine moderne Abfallwirtschaft.
2: Und zum Fußball noch, das war ein echtes Spitzenspiel gestern zwischen Meister LASK und Vizemeister Sturm Graz. Am Ende gewinnen die Grazer mit 2:1. LASK-Trainer Didi Kübauer hadert mit der Chancenverwertung seiner Mannschaft.
6: Am Ende des Tages 10 Tore und da war Sturm die bessere Mannschaft.
2: Und damit ist auch die saisonübergreifende 9 Spiele andauernde Siegesserie des LASK gerissen. Tabellenführer bleiben die Linzer aber. Und damit jetzt zum Wetter und zu Sabine Lentsch.
7: Trüb und regnerisch gehen wir hinein in diese Woche. Der Montag bringt uns zunächst Wolken und Regen, dann aber am Nachmittag bei mäßigem bis lebhaftem Nordwestwind auch ein paar Sonnenstrahlen. Die Temperaturen liegen heute zwischen 19 und 22 Grad. Stadt Schleining meldet uns jetzt 14 Grad und in Sachen 16 Grad sind sich derzeit einig. Kalch, Mühlendorf, Golz, Eisenstadt und auch die Nachbarn in Wien und Graz.
0: 6.33 Uhr. Hier ist der Radio Burgenland Verkehrsservice und da schaut es gut aus im Burgenland, kommen Sie ohne Probleme in den Montag. Einzig bei der Grenze Klingenbach, da stehen Sie von Ungarn nach Österreich derzeit 20 Minuten im Stau. Schauen wir weiter nach Wien auf die Tangente.
7: Und zwar Richtung Graz. Zwischen Hirstetten und dem Knoten Prater gibt es jetzt derzeit dichten Verkehr. Das defekte Fahrzeug vor dem Stadtlauertunnel ist aber mittlerweile entfernt. Ein paar Minuten wird es noch dauern.
0: Gute Fahrt.
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0: Was bleibt von einem Musiker, wenn er plötzlich nicht mehr unter uns ist? Natürlich seine Musik. Christoph Straub, Mitgründer der Band Paper Moon, ist am Wochenende im Alter von 57 Jahren überraschend verstorben.
1: Mit seiner Musik und seiner Kunst hat er nicht nur unser Leben bereichert, sondern das Leben vieler tausender Menschen berührt und ihnen Freude, Inspiration und unvergessliche Momente geschenkt. Christoph wird in unserer Erinnerung weiterleben, seine Musik wird uns weiterhin begleiten. So eine wirklich schöne Reaktion der Familie.
0: Ja, Christoph Straub hinterlässt aber nicht nur seine Musik, er hinterlässt vor allem auch Menschen, die er entdeckt hat, die er gefördert hat, die er begleitet hat, zum Beispiel.
1: Chris Steger, den hat er nämlich als junges Talent im Alter von 16 Jahren entdeckt und er hat natürlich auch seiner Tochter Zoe viel, viel mitgegeben. Zoe hat ja Österreich beim Song Contest vor 10 Jahren vertreten und hat dann natürlich auch ganz, ganz eng mit ihrem Vater zusammengearbeitet.
0: Christoph Straub hat viel an die nächste Austropop-Generation weitergegeben und mit Paper Moon die österreichische Musikgeschichte der 90er Jahre geprägt. Heute erinnern wir an ihn. Guten Morgen.

0: ist der unverwechselbare Papermoon-Charakter. Wir erinnern an Christoph Straub, der 1991 mit Edina Thalhammer die Band Papermoon gegründet hat.
1: Und er hat in den vergangenen Jahren als Musikproduzent natürlich auch viele junge Musiktalente aus Österreich entdeckt und gefördert, darunter Chris Steger. Der Christoph Straub hat den als jungen 16-jährigen Burschen kennengelernt.
0: Der hat an ihn geglaubt, der hat ihn gefördert und ihm zu seinem großen Durchbruch verholfen mit CFX.

0: ist ein Mega-Highlight für unseren Teamstürmer Michael Gregoritsch. Schönen guten Morgen, jetzt 7:08. Er hat gestern in der deutschen Fußball-Bundesliga für seinen Verein FC Augsburg sein 38. Tor geschossen und das ist Clubrekord. Das will der Gregor natürlich jetzt groß feiern.
1: Für die Party braucht er unbedingt original Käsekreiner aus Österreich. Und wie gut? Einer seiner engsten Freunde ist ja der Teamkoch von unserem Nationalteam.
0: Naja, den will der Michael Gregoritsch natürlich jetzt gewinnen für diese Aktion.
1: Na, der hofft auf jeden Fall einmal, dass der Fritz Krampelhofer diese Woche Zeit hat und die vielen, vielen Käsekreiner von Österreich nach Augsburg bringt und dort natürlich professionell zubereitet.
0: Das wird dann das Duell Käsekreiner gegen Augsburger werden. Schauen wir mal, wer sich da durchsetzt. Wer sich auch durchsetzt beim ÖFB-Team, ist auch die große Frage. Heute findet die Kaderbekanntgabe statt für die Nations League. Ich meine, der Gregoritsch ist einmal zu, würde man sagen, zu 99,9% fix dabei. Fix nicht dabei sein werden, aber
1: Arnautovic, Sabitzer.
0: Er will einmal eine Pause einlegen. Ja. Und ein großes Fragezeichen steht irgendwie noch so hinterm David Alaba. Man weiß ja, der ist momentan vereinslos, tut es ein bisschen schwer, da einen neuen Verein zu finden. Ich glaube aber trotzdem, dass ihn der Rangnick mitnimmt. Also vom Gefühl her, glaube ich, gehört der Kapitän schon dazu.
1: Wir werden es heute noch erfahren.
0: Bei der Kaderbekanntgabe des österreichischen Fußballnationalteams für die Nations League-Spiele. Ich glaube, da wird es doch die eine oder andere Überraschung geben. Guten Morgen und schönen Montag.
1: Guten Morgen.
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1: Am Mikrofon Julia Wetzinger. Der Nationalrat kommt heute zu einer Sondersitzung zusammen auf Verlangen der Grünen. Sie wollen damit Druck auf die Regierung machen und nach diesem Sommer mit vielen Hitzerekorden und Dürren mehr Klimaschutz einfordern. Viktoria Waldiger mit einem Ausblick.
2: Trotz Rekordhitze sei im Klimaschutz nichts passiert. Die Grünen kritisieren heute in einer Sondersitzung des Nationalrats, dass die Regierung bei Klimaschutzmaßnahmen und beim Hitzeschutz untätig sei. Es sei bei Ankündigungen geblieben, meint Grünen-Chefin Leonore Gewessler.
3: Vom versprochenen Klimagesetz fehlt weiterhin jede Spur. Die Koalition kündigt also Überschriften an. Das Klima liefert ständig neue Hitzerekorde, aber diese Rechnung geht sich am Ende des Tages schlicht und ergreifend nicht aus.
2: Die Grünen wollen heute ihren eigenen Plan zur Abstimmung bringen. Die wesentlichen Punkte darin: verbindliche Klimaziele, ein Wasserentnahmeregister, Bodenschutz und Hitzeschutzmaßnahmen für Schulen, Altenheime und Kindergärten. Dass die Regierungsparteien dem Antrag der Grünen zustimmen, ist aber wohl unwahrscheinlich.
1: Eine Woche nach Wien, Niederösterreich und dem Burgenland startet die Schule heute auch in Kärnten, Oberösterreich, Salzburg, der Steiermark, Tirol und Vorarlberg. Rund 363.000 Kinder und Jugendliche kommen aus den Ferien in die Klassen. Neu ist heuer das Kopftuchverbot für Mädchen unter 14 Jahren. Polen ist alarmiert nach einem russischen Drohnenangriff gestern in der Ukraine, in der Grenzregion zu Polen. Der polnische Regierungschef Donald Tusk warnt vor einer gezielten Ausweitung der Angriffe auf das Grenzgebiet. Getroffen wurde gestern die Lokomotive eines Passagierzugs. David Kriegleder berichtet.
4: Der gestrige Angriff traf den ukrainischen Bahnhof Jahudin, nur 2 Kilometer von der polnischen Grenze entfernt. Eine russische Kampfdrohne setzte die Lokomotive eines zuvor evakuierten Personenzugs in Brand. Verletzt wurde niemand, doch der Vorfall birgt Sprengkraft. Denn kurz davor hielt ein Sonderzug am selben Bahnhof. An Bord mehrere EU-Diplomaten, darunter der frühere britische Regierungschef Boris Johnson und der schwedische Ex-Premier Carl Bildt, die auf dem Heimweg von einer Sicherheitskonferenz in Kiew waren. Sie könnten das eigentliche Ziel des Angriffs gewesen sein, spekuliert die ukrainische Bahngesellschaft. Die befürchtete Eskalation Russlands ist Realität geworden und sie rückt immer näher an unsere Grenze, warnt Polens Regierungschef Donald Tusk.
1: Das Originaltitelbild des Comics Asterix bei den Briten ist für mehr als 1 Million Euro versteigert worden. Ein Käufer hat bei einer Auktion in Belgien insgesamt fast 1,5 Millionen Euro gezahlt. Das ist ein Weltrekord für ein Werk des Comiczeichners Albert Uderzo. Zu sehen auf dem Bild sind Asterix und Obelix auf der Flucht, verfolgt von Rugbyspielern. Das waren die Nachrichten mit Julia Wetzinger.
5: Schauen wir uns jetzt die Wetteraussichten für diesen heute recht nassen Montag an.
6: Der dringend notwendige Regen zieht über das Burgenland. Heute gehen wir eben rein in diesen Montag mit Wolken und den Regenschauern. Die lassen im Laufe des Tages nach und dann bekommen wir auch die Sonne zu Gesicht. Der Wind heute mäßig bis lebhaft aus Nordwesten und die Werte erreichen 19 bis 22 Grad. Schauen wir zu den aktuellen Werten bei unseren Wetterstationen. Bruckneudorf 16 Grad, Neudorf bei Landsee 15 Grad, in Bernstein hat es frische 14 und in Eisenstadt 16 Grad.
5: Gute Fahrt, hier ist der Radio Burgenland Verkehrsservice. Im Burgenland schaut es momentan gut aus, da geht es ohne gröbere Verzögerungen in den Montag. In Wien dauert es etwas länger auf der Tangente Richtung Graz zwischen Hirstetten und dem Knoten Prater. Da haben Sie derzeit ein Plus von 15 Minuten und Stau gibt es auch in Wien.
6: Und zwar auf der A22 vor der Auffahrt auf die Tangente, auf dem Altmannsdorfer Ast stadteinwärts und rund um die Nordbrücke. Und dann schauen wir noch auf die A2 Steiermark-Südautobahn in Richtung Wien. Zwischen Schäffern und Aspang ist nach einem Unfall jetzt die Überholspur gesperrt.
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6: Raus ins Freie und jetzt so richtig tief ein- und durchatmen. Wie super ist das jetzt bitte in der Früh bei dieser frisch gewaschenen Luft?
5: Also das ist wirklich eine Luft, die wir uns im Hochsommer gewünscht hätten, aber jetzt können wir es endlich einmal genießen. Wirklich eine große Empfehlung von uns, rausgehen, einmal tief durchatmen. Das ist, wirkt einfach stärker als jeder Kaffee, und wenn dann auch noch die richtige Musik dazu kommt, wie Tschüss Newton mit Queen of Hearts, na bitte.
6: Kann nichts mehr schief gehen.
5: So schaut's aus. Kommen Sie gut rein in den Montag. Schön, dass Sie mit uns aufstehen. Guten Morgen.
6: Guten Morgen.

Genau das Richtige für diesen nassen Montagmorgen im Burgenland. Robbie Williams gibt uns mit viel ein sehr gutes Gefühl für den Start in den Tag. Guten Morgen, jetzt 11 Minuten nach 7.

0: als irgendwas.
1: Also nach Kodo mit, würde ich mal sagen, die 80er sind wieder da. Schönen guten Morgen am Montag, es ist kurz nach 7:15.
2: Ja, Postings auf Instagram bringen derzeit Dauerwelle, Fokuhila und bunte Neonfarben-Outfits zurück. Mit Hilfe von künstlicher Intelligenz.
1: Zurück in die Jugend quasi. Wie haben Sie denn damals ausgesehen in den 80er Jahren?
3: Definitiv längere Haare. Dauerwelle oder Mini-Pli hat man damals gesagt, ja. Noch. Von dunkel bis ganz blond und rothaarig, aber immer top.
4: Die Faradiba-Frisur, die Stupierte. Wenn ich mir jetzt die Fotos anschaue, die Schwarz-Weiß-Fotos, alle haben diese Stupierte Frisur gehabt.
5: Anzüge verschiedene, weil selbst die nicht war.
6: Die waren einfach nur länger. Die Locken sind echt, die hatte ich immer schon. Und ich war halt dunkelhaarig und nicht mehr weiß.
7: Ja, jetzt habe ich fast gar keine Haare mehr am Kopf. Damals habe ich noch gehabt, blonde, lange Locken.
8: Längere Haare, ein paar Koteletten natürlich. Aber die Jeans hat man früher schon getragen und auch Jeansjacken hat man getragen. Aber es war irgendwie cooler, würde ich sagen.
9: Die Dauerwelle auf jeden Fall, Fokuhila und Modern Talking.
1: Ich glaube mal, das klingt ja so, als würden Sie gar keine KI brauchen, um da mitzumachen.
2: Ja, es gibt sicher noch das eine oder andere Foto von sich selber aus den 80er Jahren. Liegen vielleicht irgendwo herum oder sind sogar im Handy gespeichert.
1: War das eh gescheiter, gell? Ein Foto von damals, hätte man kein Problem mit dem Datenschutz, weil das ist schon ein bisschen ein Problem bei diesem ganzen KI-Trend. Man ladet nämlich da ein Selfie hoch, fragt dann, wie würde man in den 80er Jahren aussehen oder hätte man damals ausgesehen. Schon bekommen sie ein Retro-Foto ausgespuckt und das wird eben oft gepostet, momentan auf Facebook und Instagram.
2: Und da sagen halt die Datenschützer, ein bisschen vorsichtig sein, nicht alles vielleicht gleich hochladen, vielleicht nur selber mal anschauen.
1: Trotzdem ausprobiert und ich muss sagen, ich habe eine sehr große Ähnlichkeit mit dem Dieter Bohlen.
2: Also hervorragend.
1: Die langen Löwenmähne und dieser Strizi-Blick.
2: Mhm. Ja, das kann ich mir gut vorstellen.
1: Modern Talking jetzt. Also wenn was für die 80er steht, dann dieser Hit. Brother Louis, schönen guten Morgen am Montag, jetzt 7:20 Uhr.
2: Einen guten Morgen. Die

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0: so schön, mit Aber in den Tag zu starten. Guten Morgen am Montag, jetzt 8:03.
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0: 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Heute der 14. September. Es ist 7:30.
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2: Mit Thomas Brunner, schönen guten Morgen. Die Müllgebühren werden erhöht, erstmals seit 23 Jahren im Burgenland. 1,60 Euro mehr pro Monat wird die Restmülltonne ab kommenden Jahr kosten. Mehr von Christopher Iwanschitz.
3: Eine Erhöhung der Mülltarife ist in den letzten Jahren immer wieder Thema gewesen. Im Vorjahr hat sich der BMV-Vorstand noch einstimmig dagegen entschieden. Heuer entscheidet man sich für eine Anpassung. Die letzte Erhöhung, die liegt immerhin schon 23 Jahre zurück. Seit dem Jahr 2003 hat der Burgenländische Müllverband keine Anpassung mehr vorgenommen. In Kraft treten werden die neuen Mülltarife mit Jänner 2027 folgendermaßen. Für den klassischen Restmüllbehälter zahlt ein Haushalt dann pro Monat rund 1,60 Euro mehr, sprich etwas mehr als 19 Euro mehr pro Jahr. Wer außerdem die 80 Liter Biotonne vom BMV zu Hause stehen hat, der muss künftig monatlich rund 1 Euro mehr einkalkulieren. Mit der Maßnahme soll der Service für die Gemeinden des Landes auch in Zukunft gesichert sein, heißt es per Aussendung vom BMV. Und es soll weiter investiert werden in eine moderne Abfallwirtschaft.
2: 9 Wochen Ferien sind heute in ganz Österreich vorbei. Nach Wien, Niederösterreich und dem Burgenland starten auch die restlichen Bundesländer wieder in die Schule. Und fast pünktlich zu Ferienbeginn oder Ende kommt auch die Debatte über die Ferienlänge. 6 Wochen seien genug, sagt Wirtschaftskammerpräsidentin Martha Schulz. Aus dem Burgenland gibt es eine Absage von Bildungslandesrätin Daniela Winkler.
4: In den Schulen sind wir mit dem Ausbau der Klimageräte noch nicht so weit, dass wir über diese Situation auch sprechen können. Außerdem bin ich persönlich dieser Meinung, dass es gerade für die Kinder und für die Jugendlichen extrem wichtig ist, einmal abzuschalten und diese 9 Wochen Ferien einfach in Ruhe zu genießen.
2: Und der LASK kann doch noch verlieren nach 9 Siegen in Folge in der österreichischen Fußball-Bundesliga. Gestern gegen Vizemeister Sturm Graz mit 1:2, Fabian Schneider.
5: Wie sich Verlieren überhaupt anfühlt, das haben die Linzer zumindest in der Bundesliga wohl gar nicht mehr gewusst. Der LASK muss erstmals seit Mitte März wieder eine Niederlage einstecken, weil im Angriff trotz vieler Abschlüsse irgendwie die letzte Konsequenz fehlt, die Kübauer.
6: Dass wir das besser in einigen Dingen gemacht haben, ja, aber am Ende des Tages zu den Toren, da war Sturm die bessere Mannschaft.
5: Aus der Bahn wirft die erste Saisonniederlage den Meister aber zumindest in der Tabelle nicht. Der LASK bleibt Spitzenreiter, jetzt punktgleich mit Rapid. Sturm verkürzt den Rückstand auf 4 Punkte. Ein Befreiungsschlag gelingt Stefan Helm und der Wiener Austria. Die Veilchen tun sich gegen Aufsteiger Austria Lustenau zwar wieder schwer, liegen bis zur Schlussphase zurück, sind nach einem Last-Minute 2:1-Sieg, jetzt aber nicht mehr Letzter.
7: Ja, natürlich freut man sich sehr für uns alle. Ist erleichtert, weil wir alle wissen, in der Phase braucht man einfach Punkte. So gesehen bin ich natürlich froh, dass die Mannschaft ihren guten Charakter unter Beweis gestellt hat und wir das Spiel dann am Ende gedreht haben.
5: Sagt Austria-Trainer Stefan Helm. Die Veilchen sind jetzt 8. Neues Schlusslicht ist Altach.
2: Und damit jetzt weiter zum Wetter.
8: Ein Regenschirm schadet nicht, wenn Sie jetzt raus müssen. Der Regen jetzt in der Früh zieht sich nämlich noch in den Tag hinein. Am Nachmittag gehen sich dann ein paar Sonnenstrahlen aus. Mäßiger bis lebhafter Nordwestwind weht am Nachmittag. Und dazu kommen dann September-Temperaturen von 19 bis maximal 22 Grad. Unsere Wetterstationen schauen wir jetzt durch. Es regnet fast überall, zum Beispiel in Andernhornstein bei 16 Grad, in Lutzmersburg ebenfalls bei 16 Grad, Wörterberg meldet uns 15 Grad und Eisenstadt derzeit ohne Regen 16 Grad. Dann
0: schauen wir noch, was sich auf den Straßen tut. Gute Fahrt in den Montag. Hier ist der Radio Burgenland Verkehrsservice. In Eisenstadt dauert es bei der Stadteinfahrt Eisenstadt Ost etwas länger von der S31 kommend. Ansonsten kommen Sie ohne gröbere Verzögerungen in diesen Tag. Schauen wir jetzt nach Wien, da dauert es eine halbe Stunde länger.
8: Auf der Tangente Richtung Graz, nämlich zwischen Hirschstetten und dem Knoten Prater. Stau haben Sie außerdem auf der A22 vor der Auffahrt auf die Tangente, auf dem Altmannsdorfer Aststadt einwärts und rund um die Nordbrücke. Gute Nachrichten haben wir aus der Steiermark von der A2 der Südautobahn Richtung Wien. Zwischen Schäffern und Aspang ist nämlich die Unfallstelle geräumt. Es sind wieder alle Fahrspuren frei.
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0: Na gut, dann packen wir es rein in den Montag.
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0: Ist die Tina Turner jetzt dabei mit The Best. Schön, dass wir gemeinsam in den Tag starten. Guten Morgen.
8: Guten Morgen.

0: aus Radio Burgenland am Montag, 7:45. Und jetzt geht's wieder los.
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0: Wir feiern wieder unsere Vereine und lassen die Vereinskassen wieder klingeln. 7x1.000 Euro warten darauf, gewonnen zu werden. Und zum ersten spielerischen Wochenwettstreit heuer begrüßen wir aus dem Bezirk Jennersdorf die Freiwillige Feuerwehr Rudersdorf-Berg mit der Stefanie Klein. Willkommen.
2: Guten Morgen.
0: Und der Gegner kommt aus dem Bezirk Neusiedl am See. Das ist der Musikverein Walland beim Hagen mit dem Mario Cida. Guten Morgen.
3: Ja, guten Morgen.
0: Und natürlich auch wieder mit dabei unser Vereinsfestspiel. Meister Mario Belakovic hat dieses ganze Regelwerk im Auge. Guten Morgen.
4: Ja, guten Morgen. Da sind wir wieder. Wahnsinn, wie schnell ein Jahr vergeht. Aber ich freue mich auf unser 6. Jahr der Vereinsfestspiele.
0: Bevor es losgeht, wollen wir die Vereine natürlich näher kennenlernen. Stefanie, was sagst du zu eurem Gegner? Wir sind ja voll in der Uniform gekommen, wie sich's für einen Musikverein gehört.
2: Ja, ich bin auch in meiner Feuerwehruniform da. Also schüchtert mich jetzt nicht unbedingt ein.
4: Okay, sehr gut.
0: Wie groß ist so eure freiwillige Feuerwehr? Was ist so das Besondere an euch in Rudersdorf-Berg?
2: Ja, wir sind mit der Jugend und mit den Kids ca. 70 Mitglieder. Das Besondere ist eben die Kids- und die Damenwettkampfgruppe bei uns in der Feuerwehr.
0: Ja.
2: Und wir haben den Strahlenstützpunkt bei uns in Rudersdorf-Berg.
0: Es gibt ja auch die Freiwillige Feuerwehr Rudersdorf-Ort.
2: Genau, die ist größer wie wir. Die haben ein paar mehr Mitglieder. Das ist die Stützpunktfeuerwehr bei uns.
0: Und die ist jetzt am Berg.
2: Genau, wir sind am Berg und so ist er in der Ortschaft.
4: Das heißt, ihr kennt euch mit dem Bergsteigen ein bisschen besser aus.
2: Ja, genau.
4: Stefanie, du bist die Kassierin der Feuerwehr. Wie sehr würde sich eure Vereinskasse über den Vereinstausender freuen?
2: Natürlich sehr. Wir haben nämlich einen Pinzgauer, einer der wenigen, den es noch gibt bei den Feuerwehren.
4: Mhm.
2: Der wird aktuell saniert. Sind wir jetzt fast fertig oder zum Schluss hin schon. Und da wird uns der Tausender schon sehr, sehr helfen.
0: Was der Musikverein Walland beim Hagen mit dem Vereinstausender vorhätte, das hören Sie gleich.

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1: Die Freiwillige Feuerwehr Rudersdorf-Berg würde gerne den doch in die Jahre gekommenen Pinzgauer sanieren mit dem Wochengewinn von 1.000 Euro. Aber auch der Gegenverein, der Musikverein Walland beim Hagen mit dem Mario, kann den Vereinstausender gut brauchen, Mario.
2: Ja, natürlich. Also ich glaube, Vereinsarbeit braucht immer finanzielle Mittel. Speziell dann auch in der Jugendförderung würde sich das gut ergeben.
1: Das heißt, der Nachwuchs würde davon profitieren.
2: Definitiv. Und wie gesagt, also generell die Vereinsarbeit, speziell bei der Musik, man hat Instrumente, man hat das Gewand natürlich, also da kommt schon einiges zusammen.
3: Aber definitiv eure Umpa-Lumpas würden davon profitieren.
2: Umpa-Lumpas.
3: Ist ein herziger Name für den Nachwuchs.
1: Die Umpa-Lumpas sind doch die von Charlie und die Schokoladenfabrik,
2: ja,
1: oder?
2: Das, ja, genau, genau. Und damit es nicht gleich ist, eben dann die Pumpa-Lumpas. Also,
3: ja. Genial. Mario, nicht immer geht das gut mit zwei benachbarten Ortschaften, wenn die zusammen was tun. Aber bei euch funktioniert das ganz gut mit Wallern und beim Hagen, oder?
2: Ja, richtig. Also ich glaube, mit der Musik kommen die Leute zusammen und das spiegelt sich bei uns eben wieder mit zwei Ortschaften und da funktioniert das super, harmoniert soweit.
1: Du bist ja nicht der Obmann des Musikvereins, genau. Du bist für Organisationen zuständig.
2: Ja, richtig, darum auch der Link zu den Festen oder Veranstaltungen. Ich versuche dann immer eigentlich auch in beiden Ortschaften dann was zu bringen.
1: Ständig unterwegs zwischen Wallern und Bamhagen, der Mario. Und wenn du jetzt zu deiner Gegnerin rüberschaust, glaubst du, dass du Chancen hast gegen die Stefanie?
2: Jein, ja, ich glaube schon, aber ich kann es schlecht einschätzen. Also,
3: bist du selber bei der Feuerwehr, Mario?
2: Nein, bin ich nicht.
3: Stefanie, du beim Musikverein jemals gewesen?
4: Nicht gewesen, aktuell.
1: Ein musikalisches Gespür vielleicht bei der Stefanie. Schauen wir mal, wir spielen die erste Runde gleich nach 8.

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6: Am Mikrofon Julia Wetzinger.
7: Ein enges Rennen läuft bei der Parlamentswahl in Schweden. Derzeit liegen die Sozialdemokraten knapp vor dem rechten Block von Ministerpräsident Ulf Kristersson. Maria Knips-Witting in Stockholm. Wird die rechtskonservative Regierung jetzt von der linken Opposition abgelöst?
8: Das ist alles andere als sicher. Das Mitte-Links-Bündnis, das die Sozialdemokraten anführen, kommt nach derzeitigem Auszählungsstand auf eine hauchdünne Parlamentsmehrheit. Bis Mittwoch werden aber noch die Stimmen der Auslandsschweden und die spät abgegebenen Briefwahlstimmen ausgezählt. Und das heißt, dass sich das auch noch ändern kann. Es ist auch möglich, dass das bisherige rechtskonservative Regierungsbündnis doch noch aufholt.
7: Die rechtspopulistischen Schwedendemokraten kommen nur auf Platz 3 und haben Stimmen eingebüßt. Woran liegt das?
8: Die Schwedendemokraten konnten vor allem bei der jüngsten Wählergruppe zwischen 18 und 21 nicht punkten. Dass sie insgesamt an Zuspruch verloren haben, dürfte aber auch daran liegen, dass ihr Kernthema, die harte Migrationspolitik, inzwischen von fast allen Parteien angenommen worden ist. Selbst die linken Sozialdemokraten sind für eine harte Begrenzung der Zuwanderung.
7: Berichtet Maria Knips-Witting aus Stockholm. Der Nationalrat kommt heute zu einer Sondersitzung zusammen, auf Verlangen der Grünen. Sie kritisieren angesichts der Hitzerekorde und Dürre im Sommer die Klimapolitik der Regierung. Außerdem fehlten versprochene Hitzeschutzmaßnahmen. Die Grünen fordern ein verbindliches Klimaschutzgesetz und bringen heute einen dringlichen Antrag ein. Die Ferien enden heute auch für die Schülerinnen und Schüler in Vorarlberg, Tirol, Salzburg, Kärnten, der Steiermark und Oberösterreich. Sie starten ins neue Schuljahr. Neu ist etwa das Kopftuchverbot für Mädchen unter 14 und es werden noch Lehrer gesucht, berichtet Susanne Berger.
9: An manchen Schulen fehlen noch immer einige Lehrer. In Vorarlberg sind es insgesamt 7, vor allem in Mathematik, Sport und Religion. Auch in Oberösterreich wird vereinzelt in den naturwissenschaftlichen Fächern noch gesucht. In Kärnten hingegen sind nach Angaben der Bildungsdirektion jetzt alle Stellen besetzt. Neu im Schuljahr ist die sogenannte Suspendierungsbegleitung. Schüler, die gewalttätig werden, dürfen vorübergehend nicht in die Schule, werden aber von Sozialarbeitern und Psychologen betreut, sagt der Kärntner Bildungslandesrat Peter Reichmann.
10: Gewalt und grobes Fehlverhalten haben in unseren Klassen keinen Platz. Es ist aber unsere Aufgabe, diese Kinder im Bildungssystem zu halten. Und dementsprechend sehen wir auch, ob der gestiegenen Suspendierungszahlen in der Suspendierungsbegleitung einen wichtigen und richtigen Schritt.
9: Strafen drohen jenen Eltern, die in diesen Fällen nicht mit den Schulen zusammenarbeiten.
7: Kanada wendet sich der EU zu. Grund ist der Zollstreit mit den USA. Kanadas Premierminister Mark Carney sagt, Kanada wolle eine, Zitat, einzigartige Allianz mit der EU aufbauen. Kanada strebe aber keine EU-Mitgliedschaft an. In dieser Woche reist Carney nach Europa. Das waren die Nachrichten mit Julia Wetzinger.
11: Derzeit ziehen viele Regenschauer übers Burgenland und das könnte auch so bleiben heute.
12: Die Natur bekommt eigentlich die dringend benötigte Feuchte, muss man sagen. Es wird heute nämlich eher regnerisch, nicht allzu kalt. Wir gehen in diese Woche mit Regen, vor allem im Nord- und Mittelburgenland. Und später zeigt sich aber dann auch noch die Sonne. Wie gesagt, Temperaturen angepasst 19 bis 22 Grad. Schauen wir noch das Burgenland durch. Jennersdorf, Oberwart, Güssing, Oberpullendorf, Mattersburg und Eisenstadt sind sich einig. 16 Grad.
11: Sehr gut.
12: Ausreißer, Neusiedl am See, 17 Grad.
11: Auch nicht viel mehr. Gut, 4 Minuten nach 8. Weiter zu Ihnen jetzt auf die Straßen mit dem Radio Burgenland Verkehrsservice. In Eisenstadt dauert es noch etwas länger bei der Stadteinfahrt Eisenstadt Ost von der S31 kommend. Ansonsten schaut es im Burgenland gut aus. Starker Frühverkehr momentan auf vielen Strecken in Wien, unter anderem auf der S2 und der Tangente Richtung Graz. Ab der breiten Lehrstraße vor dem Knoten Prater steht ein defektes Auto auf der rechten Fahrspur. In diesem Bereich brauchen Sie eine halbe Stunde länger. Stau gibt es auch in Wien auf der A22 Richtung Tangente ab der Reichsbrücke, am Altmannsdorfer Ast stadteinwärts und rund um die Nordbrücke. Noch ein Blick in die Steiermark auf die A2 Richtung Wien. Bei Pingau ist nach einem Unfall die Überholspur gesperrt. Da gibt es momentan kurzen Stau. Ich wünsche gute Fahrt und jetzt geht's so richtig los.
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11: Die Vereinsfestspiele starten wieder mit der Stefanie und mit dem Mario heute. Seid ihr bereit?
14: Ja.
11: Schaut schon sehr, sehr zielgerichtet aus.
15: Erstes Wochenduell zwischen der Freiwilligen Feuerwehr Rudersdorf Berg gegen dem Musikverein Wallern Pamhagen. Nervöser als vor einem Einsatz, Stefanie?
14: Es geht. Ein bisschen nervös schon. Mhm. Ja, aber es ist gleich wie beim Einsatz. Also.
11: Okay. Man weiß auch nicht ganz, was kommt, gell?
14: Nein, das ist das Ganze, genau.
11: Wie schaut es bei Mario aus? Vielleicht nervöser als vor einem Konzert mit dem Musikverein?
16: Ja, wie wenn wir nicht probt hätten vielleicht.
11: Es macht nichts, es kommt auf eure Spontanität, auf eure Kreativität und ganz ohne Nervosität an. Richtig oder falsch? Das spielen wir in Kürze.

0: Mit Peter Cornelius geht's rein in den Montag. Schönen guten Morgen, es ist jetzt 8:12.
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0: Damit starten wir den ersten spielerischen Wettstreit.
2: Um die zwei Vereine ein bisschen besser kennenzulernen, die Freiwillige Feuerwehr Rudersdorf Berg und auch den Musikverein Wallern-Pamhagen.
0: Stefanie, du legst los mit dem Raten. Hier kommen drei richtige oder falsche Fakten zum Musikverein Wallern-Pamhagen.
3: Okay.
2: Fakt 1.

0: Bei einem der Musikfeste hat der Musikverein Wallampamhagen ein eigenes Getränk namens Frukoda erfunden. Richtig oder falsch?
1: Ich würde richtig sagen.
0: Du würdest richtig sagen, Mario?
2: Ja, das ist doch richtig.
3: Das stimmt.
2: Jetzt sind wir aber neugierig. Frukoda, was genau ist das?
4: Frukoda leitet sich eigentlich aus Frukade Rot ab. Also ja. Ist uns da mal untergekommen und seither haben wir es auf der Karte. Also
0: das ist ganz schlimm.
4: Es sagt zwar jeder anfänglich, aber es ist mir doch noch einige überzeugt.
2: Weiter mit Fakt 2.
0: Der Musikverein Wallampamhagen hat für Bundespräsident Kirchschläger ein Ständchen gespielt und als Geschenk einen Ziehbrunnen aus Zuckerguss überreicht. Richtig oder falsch?
1: Also da würde ich jetzt sagen, es ist falsch.
4: Ja, richtig getippt.
0: Das stimmt auch.
2: Also es war nicht der Herr Bundespräsident Kirchschläger, sondern?
4: Das war damals für den Bundespräsidenten Waldheim.
2: Okay.
4: Das Geschenk unter anderem stimmt. Also das hat es wirklich so gegeben.
0: Echt?
4: Okay. Wurde vom örtlichen Bäcker zur Verfügung gestellt.
0: Super.
2: Okay, einen Fakt haben wir noch.
0: Der Musikverein Wallampamhagen hat bei der Marschmusikbewertung in Stufe E einmal 98 von 100 Punkten erreicht. Richtig oder falsch?
1: Oh, ich weiß zwar, das gut sein.
0: Hm. Woher?
1: Ja, vom Hörensagen.
0: Aha.
1: Aber so gut weiß ich jetzt nicht. Aber ich sage einmal ja, es stimmt.
4: Das ist richtig.
3: Das stimmt auch. Ja,
2: wow, über Marschmusikwertung so viele Punkte. Das ist
1: mega, wunderbar. Gratulation.
2: Also das ist wirklich eine Leistung. Eine Leistung war aber auch, bitteschön, der Auftritt von der Stefanie.
0: Drei Antworten, drei Übereinstimmungen richtig für die Feuerwehr. Aber der Mario kann es gleich genauso gut machen.
2: Zwickt ein bisschen die Augen zusammen. No pressure, gell? Wir spielen die zweite Runde gleich.

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1: Die Stefanie von der Freiwilligen Feuerwehr Rudersdorf-Berg hat die erste Runde hervorragend gemeistert. Ich kann nicht fragen, ob du zufrieden bist, Stefanie.
2: Ja, sehr zufrieden.
3: Absolut, zu Recht.
1: 3 von 3 richtig. Der Mario vom Musikverein Walland beim Hagen kann das jetzt zwar nicht übertreffen, aber zumindest gleichziehen.
4: Ja, gehen wir so.
5: Fakt 1. Seit dem Jahr 1912 hatte die Freiwillige Feuerwehr Rudersdorf-Berg insgesamt 13 Kommandanten. Richtig oder falsch?
4: Ich glaube, das ist richtig.
2: Ja, das stimmt.
3: Das stimmt.
1: Ja, bitte, also 13 Kommandanten. Was genau. Ist mit einer Kommandantin? Wäre das nicht einmal was?
2: Ja, wäre sicher auch super.
3: Auf die warten wir noch.
2: Ja, genau.
3: Okay.
1: Weiter mit Fakt 2.
5: Die Feuerwehr Rudersdorf-Berg hat seit 1998 Kids im Alter von 6 Jahren bei der Feuerwehr. Richtig oder falsch?
4: Also grundsätzlich kann ich mir es schon vorstellen, aber für aktiv wäre es mir zu jung.
1: 6 Jahre.
5: Man spürt irgendwie ein bisschen Druck bei Mario, gell?
4: Ja, mitunter. Aber dann sagen wir mal, es ist richtig.
5: Du sagst, es ist richtig, Stefanie?
2: Ja, das stimmt.
3: Das stimmt auch.
1: Tatsächlich Kinder im Alter von 6 Jahren. Wie viele sind das?
2: Insgesamt 13. Eine von den größten Feuerwehren, wo so viele Kids dabei haben.
1: Damit haben wir noch einen letzten Fakt, Marin.
5: Die Damenwettkampfgruppe Rudersdorf-Berg war insgesamt 4-mal bei der Weltmeisterschaft. Richtig oder falsch?
4: Ich glaube, das ist falsch. Nicht, dass ich es ihnen nicht zutrauen würde, aber 4-mal Weltmeister ist schon stark.
1: Stefanie?
2: Ja, es ist falsch, aber wir waren 5-mal.
1: Schau, wir waren völlig unterschätzt.
2: Aber trotzdem, aber du Mario. Hast trotzdem richtig geraten.
1: Das heißt, auch der Mario hat alle richtig erraten.
3: Absolut, 3 richtig erratene Antworten beim Musikverein Walland am Hagen, ebenso bei der Feuerwehr Rudersdorf-Berg. Damit geht der Tagespunkt an beide. Es steht damit 1:1 nach Tag 1.
1: Bravo, bravo. Was für ein Auftakt, bitte. Das war jetzt nicht schlimm, oder, Stefanie?
2: Nein, überhaupt nicht.
1: Mario?
4: War schon viel Druck da, aber...
3: Du hast ein bisschen geschwitzt.
2: Als Zweiter hat man, glaube ich, noch ein bisschen mehr Druck.
4: Ja,
3: ja, morgen, Stefanie, bist du jetzt als Zweiter dran.
2: Ah, ja.
1: Morgen geht's weiter mit euren kuriosen Vereinsgeschichten ab 7.
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0: 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Schönen guten Morgen, 8:35.
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1: Schönen Montag mit Queen auf Radio Burgenland. Es ist jetzt 8.30 Uhr und damit ist es Zeit für die Nachrichten aus dem Burgenland.
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3: Mit Thomas Brunner, schönen guten Morgen. Die Nacht von Samstag auf Sonntag dürfte in einer Wohnhausanlage in Eisenstadt turbulent ausgefallen sein. Ein 23-jähriger Mann verletzt gleich zwei weitere Männer, zuerst seinen 78-jährigen Nachbarn durch einen Stoß am Gang und kurze Zeit später dann noch einen weiteren Nachbarn und zwar einen 20-jährigen mit einem Brotmesser. Der 23-jährige mutmaßliche Täter wurde festgenommen und sitzt in Untersuchungshaft. In Burgenland werden die Müllgebühren erhöht, zum ersten Mal seit 23 Jahren. Mehr von Christopher Iwanschitz.
4: Eine Erhöhung der Mülltarife ist in den letzten Jahren immer wieder Thema gewesen. Im Vorjahr hat sich der BMV-Vorstand noch einstimmig dagegen entschieden. Heuer entscheidet man sich für eine Anpassung. Die letzte Erhöhung, die liegt immerhin schon 23 Jahre zurück. Seit dem Jahr 2003 hat der Burgenländische Müllverband keine Anpassung mehr vorgenommen. In Kraft treten werden die neuen Mülltarife mit Jänner 2027 folgendermaßen. Für den klassischen Restmüllbehälter zahlt ein Haushalt dann pro Monat rund 1,60 Euro mehr, sprich etwas mehr als 19 Euro mehr pro Jahr. Wer außerdem die 80 Liter Biotonne vom BMV zu Hause stehen hat, der muss künftig monatlich rund 1 Euro mehr einkalkulieren. Mit der Maßnahme soll der Service für die Gemeinden des Landes auch in Zukunft gesichert sein, heißt es per Aussendung vom BMV. Und es soll weiter investiert werden in eine moderne Abfallwirtschaft.
3: Ein Motorradfahrer ist gestern Abend schwer gestürzt bei Bernstein in Richtung Niederösterreich. Der Mann wurde mit schweren Verletzungen in die Klinik Oberwart geflogen. Die genaue Unfallursache ist noch unklar. Zum Fußball jetzt. Das war ein echtes Spitzenspiel gestern zwischen Meister LASK und Vizemeister Sturm Graz. Am Ende gewinnen die Grazer mit 2:1 und damit ist die saisonübergreifende 9 Spiele andauernde Siegesserie des LASK gerissen, Fabian Schneider.
5: Wie sich Verlieren überhaupt anfühlt, das haben die Linzer zumindest in der Bundesliga wohl gar nicht mehr gewusst. Der LASK muss erstmals seit Mitte März wieder eine Niederlage einstecken, weil im Angriff trotz vieler Abschlüsse irgendwie die letzte Konsequenz fehlt, die Kübauer.
6: Dass wir das besser in einigen Dingen gemacht haben, ja, aber am Ende des Tages zu den Toren und da war Sturm die bessere Mannschaft.
5: Aus der Bahn wirft die erste Saisonniederlage den Meister aber zumindest in der Tabelle nicht. Der LASK bleibt Spitzenreiter, jetzt punktgleich mit Rapid. Sturm verkürzt den Rückstand auf 4 Punkte.
3: Berichtet Fabian Schneider und bei uns geht's jetzt weiter mit dem Wetter.
7: Schirm oder Regenjacke sind keine schlechte Idee heute. Trüb und regnerisch gehen wir nämlich hinein in diese Woche. Der Montag bringt uns Wolken und Regen, am Nachmittag auch ein paar Sonnenstrahlen. Die Temperaturen erreichen bei mäßigem bis lebhaftem Nordwestwind heute 19 bis 22 Grad. In Pamhagen hat es jetzt 17 Grad, Markt St. Martin, Langenthal und Winden sind sich einig mit 16 Grad und Eisenstadt hat 17 Grad.
8: Weiter zu Ihnen auf die Straßen, da schaut es momentan gut aus im Burgenland. Der Frühverkehr hat sich auch in Eisenstadt beruhigt und Sie kommen wieder ohne Verzögerungen voran. Schauen wir nach Niederösterreich, da dauert es 10 Minuten länger auf Ihrem Weg nach Wien auf der A2 ab dem Industriezentrum Süd. Und starker Frühverkehr auch noch auf vielen Strecken in Wien. Eine halbe Stunde länger dauert es zum Beispiel auf der S2 und der Tangente Richtung Graz zwischen der breiten Leerstraße und dem Knoten Prater. Das defekte Auto ist mittlerweile abgeschleppt und ein Plus von 20 Minuten haben Sie auf der A22.
7: Richtung Tangente ab der Floridsdorfer Brücke nämlich und Stau gibt es außerdem noch auf dem Rautenweg und auf der Raffineriestraße Richtung Tangente. Auf dem Altmannsdorfer Ast stadteinwärts, rund um die Nordbrücke. Und dann schauen wir noch in die Steiermark auf die A2, die Südautobahn Richtung Wien. Bei Pingau hat es ja einen Unfall gegeben und da ist jetzt die Überholspur gesperrt. Es hat sich schon 1 Kilometer Stau gebildet.
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3: Schönen Montag.
7: Schönes Aufstehen, guten Morgen.

0: Schönen Montag. Willkommen in der neuen Woche, kurz vor dreiviertel neun.
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0: Er macht sich bereit für seine Auftritte im Burgenland momentan, der Kabarettist Gernot Kulis.
2: Er gastiert in Oberwart und in Rust und wird seine Fans unterhalten mit seinem Programm Ich kann nicht anders.
0: Ja, und davor hat er in einem Interview, da haben wir schon ein bisschen geblättert und gelesen, er hat ein bisschen über das Burgenland geplaudert.
2: Er sagt ja zum Beispiel, Montag bis Mittwoch sind die Burgenländer phlegmatischer. Spätestens am Donnerstag, wenn das Wochenende vor der Tür steht, gibt es jedoch kein Halten mehr. Mehr Schmähs, wie gesagt, dann am kommenden Samstag in Rust und nächsten Samstag dann in Oberwart.
0: Baby-News gibt's. US-Superstar Lady Gaga, die hat mit dem Fleischkleid, ja, das wissen Sie ja, die Lady Gaga ist Mama geworden.
2: Die Sängerin und ihr Verlobter Michael Polanski halten sich aber sehr bedeckt. Man weiß nicht, ob es ein Puppen ist oder ein Mädchen. Geburtsdatum ist auch nicht bekannt, auch nicht der Name natürlich. Nur ein Foto gibt es von ihr und von dem Baby im Auto.
0: Aus Babys werden bekanntlich Kinder und aus Kindern werden bekanntlich Erwachsene. Er ist noch nicht erwachsen, aber zumindest schon im Teenageralter. 13 ist er, der Prinz George.
2: Auf dem Weg und er geht natürlich auch in die Schule, ins legendäre Burscheninternat Eton, genau wie der Papa William und der Onkel Harry. Heute geht's los.
0: Also Internat, ne?
2: Ja, ein Internat und wie alle anderen wohnt der Prinz jetzt in einem sehr karg eingerichteten Einzelzimmer mit Bett, Sessel, Schreibtisch und Kasten.
0: Es wird ihm nicht schaden.
2: Na, und das alles muss er selber zusammenräumen.
0: So soll es sein, ja? Er soll nur lernen, wie das von der Pike aufgeht.
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0: Der zweite Achtfach-Jackpot innerhalb von wenigen Wochen ist ausgespielt. Die Millionen vom ersten Jackpot, die liegen ja noch unabgeholt bei den österreichischen Lotterien.
1: Schauen wir, wie es jetzt weitergeht, ob die jetzigen Millionen abgeholt werden. Gerlinde Wohlauf von den Lotterien, Gewinner gibt es auf jeden Fall.
2: Diese 11 Millionen Euro teilen sich jetzt drei Gewinner. Okay. Und zwar einmal jemand, der seinen Schein in Niederösterreich gespielt hat, jemand, der im Burgenland seine Tipps abgegeben hat und jemand aus der Steiermark.
0: Jemand, der im Burgenland seine Tipps abgegeben hat. Also bitte, für die drei Gewinnerinnen und Gewinner gibt es jeweils 3,5 Millionen Euro in etwa. Also abholen, und wir sind schon sehr gespannt, wer die Burgenländerin ist. Sabine Lentsch ist es nicht, die ist enttäuscht mit ihrem Lottozettel da heute reinspaziert. Michi Bimeskern ist es auch nicht, der ist auch schon hier im Büro. Ich glaube, sonst war der nicht gekommen. Ich habe nicht einmal gespürt. Und Silvia Schaleitner, gleich im Radio Burgenland Vormittag zu hören, ist es offenbar auch nicht, weil auch sie ist zur Arbeit gekommen. Ich glaube, als Millionär hätte man sich heute wahrscheinlich überlegt. Guten Morgen jetzt mit Don't Leave Me This Way auf Radio Burgenland. Es ist 10 Minuten vor 9.
1: Morgen.

0: schönen Montag mit Radio Burgenland. Es ist 9:04.
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1: Mit Julia Batzinger im Studio. Bei der Wehrdienstreform läuft die Zeit. Sie soll in wenigen Monaten zu Jahresbeginn in Kraft treten. Für einen Beschluss muss die Koalition aber noch FPÖ oder Grüne an Bord holen. Diese Verhandlungen haben allerdings bisher noch nicht einmal begonnen, kritisiert jetzt die Opposition. Mehr von Felix Nowak.
2: Ein einziges Mal habe das Verteidigungsministerium jede der beiden Oppositionsparteien angerufen. Von echten Verhandlungen könne aber keine Rede sein, sagt FPÖ-Wehrsprecher Volker Reifenberger.
3: Und es gibt auch noch nicht einmal eine Einladung oder Terminvorschläge oder sonst etwas. Also das ist für mich absolut unverständlich.
2: Beide Oppositionsparteien können sich eine Zustimmung grundsätzlich vorstellen. Die FPÖ etwa dann, wenn der Dienst künftig auf 7 Monate Grundwehrdienst und 2 Monate Übungen aufgeteilt wird. Der grüne Wehrsprecher David Stöckmüller will hingegen mehr Geld auch für Zivildiener. Auch er fordert dafür Verhandlungen.
4: Die Regierung hat so viel Zeit verrinnen lassen, dass es nicht unsere Schuld am Ende des Tages ist, wenn dann am 1. Jänner das Datum nicht halten wird.
2: Aus ÖVP-Kreisen wird bestätigt, dass die Koalition noch Details verhandelt. Am Zeitplan will man aber festhalten.
1: Die deutsche CDU hat die Kommunalwahlen im Bundesland Niedersachsen gewonnen. Sie wird laut vorläufigem Ergebnis stärkste Kraft vor der im Land regierenden SPD und einer stark gewachsenen AfD. Die Wahl wird auch bundesweit aufmerksam verfolgt, eine Woche nach dem AfD-Wahlsieg in Sachsen-Anhalt und wegen der Krise bei dem für Niedersachsen so wichtigen Volkswagen-Konzern. Auf der kroatischen Urlaubsinsel Brač sind wegen eines Waldbrandes gestern 500 Menschen in Sicherheit gebracht worden. Die Flammen hatten sich durch starken Wind Wohnhäusern genähert. Schiffe haben Einwohner und Touristen aus dem bedrohten Gebiet bei Milna im Westen von Brač geholt. Der deutsche Alexander Zverev ist weiter der Mann des Jahres im Tennis. Zverev gewinnt die US Open im Finale gegen den US-Amerikaner Ben Shelton in 4 Sätzen. Für Zverev ist es bereits nach Paris der 2. Grand-Slam-Titel in diesem Jahr, Daniel Kulowitz.
5: Große Erleichterung bei Sascha Zverev, aber der Stachel ist noch tief gesessen. Die Finalniederlage 2020 gegen Dominic Thiem habe ihm das Herz gebrochen.
6: Especially with the heartbreak I had in 2020 here.
5: 6 Jahre später diese Trophäe in Händen zu halten. Es schließt sich ein Kreis, aber Türöffner war schon der Sieg bei den French Open in Paris, so Zverev.
6: Das sind bittere Niederlagen, die ich gehabt habe über die Jahre. Die sind mit Paris dann aus dem Kopf raus. Wenn man einmal gewonnen hat, hat man das Gefühl, okay, ich habe es geschafft. Bevor man so einen Pokal in den Händen gehabt hat, denkt man, werde ich jemals so einen Pokal in den Händen haben.
5: Kuriose Szene am Schluss. Zverev verwertet den Matchball und hat es eigentlich gar nicht mitbekommen.
6: Am Ende des Tages, ich habe einfach nur den Spielstand vergessen.
5: Was kaum zu übersehen ist, Zverev rückt als Nummer 2 in der Weltrangliste immer näher an Spitzenreiter Jannik Sinner heran. Der musste verletzungsbedingt die US Open auslassen.
1: Das waren die Nachrichten mit Julia Watzinger. Zum Wetter.
7: In den nächsten Stunden gibt es jede Menge Wolken und in vielen Landesteilen sind Regenschauer möglich. Einige Sonnenfenster sind aber bereits in Kärnten und in Tirol dabei und im Tagesverlauf kann es heute noch im Großteil Österreichs auflockern mit etwas Sonne. Am längsten trüb bleibt es heute im Osten, hier können Regenschauer bis zum Abend vorkommen. Höchsttemperaturen heute 17 bis 25 Grad. Morgen der Dienstag wird wärmer mit 20 bis 28 Grad und überwiegend sonnig. In der Früh und am Vormittag sind aber teilweise noch Nebelfelder dabei. So viel zum Wetter von Daniel Zeidlinger.
8: Dann schauen wir auf die Straßen. Es ist 9:03 und gleich in die Steiermark. Das ist die gute Nachricht auf der A2 der Südautobahn Richtung Wien. Da ist nämlich bei Pingau die Unfallstelle geräumt und hier gibt es keine Behinderungen mehr. In Wien ist aber noch einiges los. Auf der Tangente Richtung Graz ist der Stadtlauertunnel gesperrt, weil im Tunnel steht ein defektes Fahrzeug. Der Stau reicht bis auf die S2 zum Rautenweg zurück. Ausweichen geht aber über die Wagramer Straße. 15 Minuten länger dauert es auf der A2 Richtung Tangente ab der Floridsdorfer Brücke und Stau gibt es weiters am Altmannsdorfer Ast stadteinwärts, auf der Grünbergstraße stadteinwärts und auch rund um die Nordbrücke.
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8: Dieser Montag, der bringt nicht nur Regen, der bringt auch ihre Lieblingshits mit den Carpenters zum Beispiel und
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8: war. Die Volkshilfe gemeinsam mit Paul Pizzerra in dieser halben Stunde. Ich wünsche einen schönen Montag und viel Power für den Job. Earth, Wind and Fire jetzt bei uns. Schönen Vormittag.

0: allein zu Hause stricken ist das eine, aber man kann auch miteinander stricken.
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0: Genau, das geht nämlich im Burgenland. Der Strickclub lädt zum gemeinsamen Stricken in die Stadtbücherei in Jennersdorf. Morgen Dienstag um 14 Uhr, ob Einsteigerinnen oder Einsteiger, natürlich gibt es auch Männer, die stricken, das sicher, oder die wahren Strickprofis, da sind alle willkommen. Das Literaturhaus Mattersburg bittet morgen zur Buchpräsentation. David Gulder stellt seine persönliche Familienbiografie vor, Lebenswege einer jüdischen Familie. Beginn um 19 Uhr. Sie können Gutes tun im Liegen und sich entspannen. In der Bezirksstelle des Roten Kreuzes Oberwart kann jeden Mittwoch von 15 bis 19 Uhr Blut gespendet werden. Und am Mittwoch findet ein Vogelspaziergang statt im Naturpark Weinidylle und zwar von 17 bis 19 Uhr bei der Bergkapelle Winden. Eine Anmeldung wird erbeten.
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0: nichts verpasst.
1: Das passt gut. Volkshilfe featuring Paul Pizzerra. Nein, vom Wetter lassen wir uns nicht abzahlen. Im Gegenteil, der Regen ist so notwendig. Details dazu hier um 9:30.
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0: Es ist 9.30 Uhr, halb 10. Hier sind die Informationen aus dem Burgenland.
1: Mit Thomas Brunner. Turbulente Nacht von Samstag auf Sonntag in einer Wohnhausanlage in Eisenstadt. Ein 23-jähriger Mann verletzt gleich zwei weitere Männer. Zuerst einen 78-Jährigen durch einen Stoß am Gang und kurze Zeit später dann noch seinen 20-jährigen Nachbarn mit einem Messer. Der 23-Jährige wurde festgenommen und sitzt in Untersuchungshaft. Die Forderung, die Sommerferien von 9 auf 6 Wochen zu verkürzen, mit der Wirtschaftskammerpräsidentin Martha Schulz vorgeprescht ist, bekommt eine Absage aus dem Burgenland. Kinder würden 9 Wochen Auszeit brauchen und außerdem bräuchte es noch eine bessere Klimatisierung der Schulgebäude, sagt Bildungslandesrätin Daniela Winkler. Und Footballstar Bernhard Reimann aus Steinbrunn startet mit einer klaren Niederlage in die Saison in der NFL. Seine Indianapolis Colts verlieren gegen die Baltimore Ravens. Und damit jetzt weiter zum Wetter.
0: Es regnet leicht in manchen Regionen im Burgenland, jetzt am Vormittag vor allem noch. Am Nachmittag, da wird die Wolkendecke dann aufmachen und die Sonne zeigt sich. Die Regenschauer, die lassen dann auch nach. 19 bis 22 Grad gibt es am Nachmittag und es bleibt auch teilweise recht windig. Morgen am Dienstag aber schon wieder ganz anderes Programm. Da setzt sich die Sonne durch und am Nachmittag wird es auch wieder wärmer. 20 bis 24 Grad sind morgen möglich. 9.32 Uhr. Wir schauen noch auf die Straßen und zwar in Wien, Tangente Richtung Kagran. Vor der Gürtelausfahrt ist nach einem Unfall die ganz linke Fahrspur jetzt blockiert. Es gibt Stau bis zur Hansaumkurve zurück und das dauert für Sie 20 Minuten länger. Wir halten Sie natürlich am Laufenden. Und Richtung Graz auf der Tangente ist der Stadtlauertunnel jetzt wieder frei. Das defekte Auto ist aus dem Tunnel rausgefahren und der Stau, der löst sich langsam auf. Gute Fahrt.
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immer wieder schön, einfach zügellos und frei. Die Steffi Werger war das hier. Radio Burgenland am Vormittag. Diesem britischen Rockstar, einem der sympathischsten übrigens, ist es im Sommer nicht so gut gegangen. Er hat sogar seine Tournee unterbrechen müssen, vielleicht haben Sie es gehört. Hat sich dann einem Herzeingriff unterzogen. Sehr erfolgreich, Gott sei Dank. Immerhin ist Rod Stewart schon 81 und nimmt jetzt eine ordentliche Auszeit. Soll sich bitte gut erholen. 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

Das ist der Vormittag bei Radio Burgenland am Montag und in der Formel 1, da ist bei der WM wahrscheinlich endgültig die Vorentscheidung gefallen beim Grand Prix in Madrid. Hören Sie mehr in den Nachrichten um 10. Und das ist Adriano Celentano.

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1: Mit Julia Wetzinger im Studio. Die Almsaison neigt sich dem Ende zu. Die Tiere werden nach und nach ins Tal getrieben. Auch diese Saison war wie immer wieder geprägt von Schafsrissen und Wolfsabschüssen. Heuer haben die Wolfsabschüsse schon jetzt einen neuen Rekord erreicht, berichtet Reingard Diermeier.
2: Bisher hat es in diesem Jahr offiziell 26 Abschüsse von Wölfen gegeben, die meisten in Kärnten und Tirol. In den letzten Jahren ist die Zahl stetig gestiegen. Heuer hat sie schon jetzt einen neuen Höchstwert erreicht. Christian Pichler vom WWF sagt:
3: Voriges Jahr wurden 121 Wölfe in Österreich nachgewiesen. Das heißt aber nicht, dass alle Wölfe jetzt noch immer in Österreich leben. Wir wissen ja, dass mehr als ein Fünftel davon heuer schon getötet worden ist. Und das ist doch eine hohe Zahl angesichts der geringen Population.
2: Die Organisation WWF kritisiert, dass die Politik seit Jahren auf Abschüsse des geschützten Tieres setzt und weniger auf Herdenschutz für Schafe.
1: Die diplomatischen Bemühungen zur Lösung der Krise im Nahen Osten haben einen Dämpfer erlitten. Heute hätten die Außenminister der Staaten am Persischen Golf einander treffen sollen. Das ist aber verschoben worden. Und zwar im Interesse des Konsenses, teilt Omans Außenminister mit. Nähere Gründe oder ein neuer Zeitpunkt sind nicht bekannt. Laut Berichten hätten der Iran und der Oman eine Vereinbarung im Konflikt über die Straße von Hormus vorstellen sollen. Im Fall des Erpressungsversuchs mit HIP-Gläsern muss der Verdächtige weiter in Untersuchungshaft bleiben. Die U-Haft ist bis 2. November verlängert worden. Es besteht weiterhin dringender Tatverdacht wegen Erpressung, schwerer Körperverletzung und Urkundenfälschung, berichtet das Landesgericht Eisenstadt. Der Slowake bestreitet, mit der Tat etwas zu tun zu haben. Ein leichtes Erdbeben hat es in der Nacht im Raum Innsbruck gegeben. Die Erdstöße um kurz nach 2 Uhr hatten eine Stärke von 1,9. Vereinzelt war ein schwaches Beben zu spüren. Auch vom Grollen des Untergrunds ist berichtet worden. Schäden sind bei dieser Stärke nicht zu erwarten. In der Formel 1 Weltmeisterschaft ist beim Premieren-Grand Prix in Madrid wohl endgültig die WM-Vorentscheidung gefallen. Kimi Antonelli ist nicht zu stoppen, Gerhard Prohaska.
4: Ja, der 20-jährige Jungster ist in einem unglaublichen Flow. Während alle anderen selbst oder fremd verschuldet Probleme haben, ist Kimi Antonelli immer zur Stelle, auch in Madrid.
5: I wanna keep pushing race by race and keep enjoying all the way and, you know, trying to do my best.
4: Und mittlerweile wird's für Mercedes-Boss Toto Wolff immer schwieriger, sich in Understatement zu üben. Den gewaltigen Punktepolster kann Antonelli eigentlich nicht mehr verspielen.
6: Ja, es sind 81 auf den George und es sind über 100 auf den Lewis und schon ein gewaltiger Schritt. Das sind 4 totale Ausfälle gegen 4 Siege. Man darf sich aber davon nicht zu sehr ablenken lassen.
4: Kimi Antonelli wird der mit Abstand jüngste Weltmeister der Geschichte. Da sind sich mittlerweile alle einig.
1: Berichtet Gerhard Prohaska. Das waren die Nachrichten mit Julia Wetzinger. Zum Wetter.
7: Mit einer Mischung von Sonne, Wolken und Regenschauern geht es heute durch den Tag. Besonders in der Steiermark kann am Nachmittag auch ein Gewitter vorkommen. Im Laufe des Tages werden die Sonnenfenster zwischen den Schauern aber mehr. Vor allem von Vorarlberg bis Oberösterreich und Kärnten gibt es am Nachmittag längere sonnige Phasen. Temperaturen am Nachmittag 17 bis 25 Grad. Morgen, der Dienstag, bringt dann spätsommerliche 20 bis 28 Grad und es wird überwiegend sonnig. In der Früh und am Vormittag sind teilweise noch Nebelfelder dabei. So viel zum Wetter von Daniel Zeilinger.
8: Und wir schauen auf die Straßen, weil da tut sich einiges. Es ist 3:03 und schauen wir gleich nach Niederösterreich. S1 Wiener Außenring Schnellstraße Richtung Vösendorf. Vor dem Tunnel Schwächert ist nach einem Unfall die rechte Fahrspur blockiert. Hier bitte aufpassen. In Wien Tangente Richtung Agran vor der Gürtelausfahrt ist die Unfallstelle geräumt. Hier hat sich der Stau aufgelöst. Und Tangente Richtung Graz von Hirstetten bis zum Knoten Prater dauert noch etwa eine Viertelstunde länger. Wir müssen aber auch in die Steiermark. S6 Semmering Schnellstraße Richtung St. Michael bei Bruck. Vor dem Tanzenbergtunnel gibt es noch Stau. Der Tunnel war ja gesperrt. Das defekte Fahrzeug ist mittlerweile entfernt. Der Stau löst sich auf. Und S36 Murtal Schnellstraße Richtung Klagenfurt bei Unzmarkt West und Scheifling ist nach einem Unfall eine Fahrspur gesperrt. Auch hier bitte aufpassen. Gute Fahrt.
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0: Die Bee Gees waren das am Montag hier bei Radio Burgenland. Der Golden Retriever von Diane Keaton, der hat nicht Lotto spielen müssen, der hat einfach ein Vermögen geerbt.
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0: Vielleicht haben Sie es gehört, Diane Keaton hat ja ihrem Hund 5 Millionen Dollar vererbt. Karl Lagerfeld seinerzeit hat einen Großteil seines Vermögens seiner Katze Choupette hinterlassen. Und Rudolf Mooshammer, bayerisches Original, hat seinem Yorkshire Terrier bzw. der Yorkshire Terrier Dame Daisy auch

0: einiges an Geld vermacht. Würde das in Österreich eigentlich auch gehen? Kann man das machen? Bello oder Schnurli als Haupterben einsetzen? Michael Pimiskern hat einmal nachgefragt bei Notarin Sabine Preschitz in Neusiedl am See.
1: Nach österreichischem und deutschem Recht können Haustiere selbst nicht erben, da sie nicht rechtsfähig sind. Ein Tier ist kein Mensch, obwohl es oft vermenschlicht wird, und nach dem ABGB auch keine Sache, ist aber rechtlich gesehen wie eine Sache zu behandeln. Das Haustier fällt daher als Vermögenswert in den Nachlass.
2: Und somit ist klar, Bello und Schnurli kommen, zumindest als Haupterben, nicht in Frage. Und trotzdem gibt es juristische Möglichkeiten, nach dem Ableben dem Haustier noch ein weiteres schönes Leben zu garantieren.
1: Sie können Ihr Vermögen jedoch indirekt für Ihr Haustier absichern, indem Sie eine Vertrauensperson oder Tierschutzorganisation als Erben einsetzen und diese testamentarisch verpflichten, sich um das Tier zu kümmern.
2: Erklärt Notarin Sabine Preschitz die rechtlichen Aspekte und betont, so unabwegig ist es gar nicht, beim Testament auch an das eigene Haustier zu denken.
1: Gerade in Fällen, wo es keine nahestehenden Personen gibt, sollte unbedingt eine Regelung fürs Haustier getroffen werden. Uns kommt schon vor, dass wir in Verlassenschaften, wenn wir Erben nicht finden, uns um die Tiere kümmern müssen. Und die Unterbringung in Tierpensionen ist sehr kostspielig für den Nachlass und man kann von Kosten zwischen 15 bis 60 Euro pro Tag rechnen, je nach Tier und Größe. Also die Kosten für die Tiere sind enorm.
0: Na, das sind dann gleich einmal so 1.800 Euro im Monat, ne? Falls Sie Fragen haben dazu oder auch andere Fragen, die burgenländischen Notare stehen Ihnen in einer Erstauskunft kostenlos zur Verfügung.
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Platz auch im Job. Richard Sanderson war das. Und bei uns gleich STS. Zuvor noch ein bisschen Schwung bei der Arbeit mit Raffaella Carra. Und gleich hören Sie die Infos aus dem Burgenland und wir schauen auch, wie lange es noch regnet heute im Burgenland. Schöne Fahrt.

0: Der beste Austropop hier bei Radio Burgenland mit SDS. Und natürlich die Infos aus Ihrem Bundesland. Es ist 10.30 Uhr, Sie hören die Nachrichten.
1: Mit Thomas Brunner, schönen Vormittag. Ein 23-jähriger Mann hat in der Nacht auf Sonntag zwei seiner Nachbarn in einer Wohnhausanlage in Eisenstadt attackiert und verletzt. Einen 78-Jährigen hat er am Gang gestoßen, einen 20-Jährigen mit einem Messer verletzt. Der 23-Jährige sitzt in Untersuchungshaft. Erstmals seit 23 Jahren werden im Burgenland wieder die Müllgebühren erhöht. Die Restmülltonne kostet ab kommendem Jahr um 1,60 Euro pro Monat mehr, die Biotonne um rund 1 Euro. Das hat der Müllverband angekündigt. Kostenfrei bleibt die Altpapiertonne. Und eine Rekordteilnahme hat es am Wochenende bei der Initiative We Are Heroes gegeben. Der Nachwuchs der Blaulichtorganisationen wird vom Land Burgenland vor den Vorhang geholt und in die Therme Lutzmannsburg eingeladen. 140 Kinder und Jugendliche waren dabei. Und bei uns geht es jetzt weiter mit dem Wetter.
0: Es regnet aktuell im Burgenland, bei Ihnen etwa in Mattersburg, in Hornstein regnet es leicht, auch in Bruck-Neudorf momentan. Im Tagesverlauf, da lassen die Regenschauer aber nach, am Nachmittag kann sogar die Sonne mal durchkommen. Es bleibt aber recht frisch bei 19 bis 22 Grad mit lebhaftem Nordwestwind. Morgen kommt die Sonne zurück und da wird es auch schon wieder wärmer, morgen 20 bis 24 Grad. 10.31 Uhr ist es. Wir schauen auf die Straßen. Im Burgenland kommen sie gut voran zurzeit. In Niederösterreich S1 Wiener Außenring Schnellstraße Richtung Vösendorf vor dem Tunnel Schwächert ist die Unfallstelle geräumt. Hier sind alle Fahrspuren wieder frei. In Wien Tangente Richtung Graz von Hirstetten bis zum Knoten Prater dauert es noch etwa 10 Minuten länger. Und in der Steiermark auf der S36 der Murtal Schnellstraße Richtung Klagenfurt. Bei Unzmarkt West und Scheifling, da ist nach einem Unfall eine Fahrspur gesperrt. Von Stau momentan hier aber keine Rede.
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Sailor mit einem Glasl Champagner für ihren Vormittag hier bei Radio Burgenland. Mit Champagner lässt sich die Dame bei den Krauskopf-Pelikanen nicht herumkriegen. Nein, da muss sich der Herr Pelikan schon was anderes einfallen lassen. Was, das habe ich aus Ihrem Buch über den Zoo, über den Tiergarten Schönbrunn erfahren. Und auch, warum die Winkerfrösche winken. Das hat natürlich auch mit dem anderen Geschlecht zu tun. Solche Sachen erfährt man bei Christina Gschwendtner, die eben den Zoo Schönbrunn besucht hat und 111 Geschichten präsentiert. Darüber werden wir reden, aber auch über ihre anderen Bücher in Mahlzeit Burgenland ab 11.

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die Legenden schlechthin, oder? Simon & Garfunkel bei Radio Burgenland am Vormittag. Der Preis für europäisches Erdgas ist deutlich gestiegen. Hören Sie gleich mehr dazu bei mir in den Nachrichten um 11. Hier ist der Boss, Bruce Springsteen. Schönen Vormittag mit Radio Burgenland.

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3: Am Mikrofon Julia Wötzinger. Noch nie sind in einem Jahr in Österreich so viele Wölfe abgeschossen worden wie heuer. Bisher waren es offiziell 26 Abschüsse, die meisten davon in Kärnten und Tirol. Der WWF kritisiert, dass die Politik auf Abschüsse des geschützten Tieres setzt und wenig auf Herdenschutz. Tirols Landwirtschaftskammerpräsident Josef Hechenberger hingegen verteidigt die leichteren Abschussmöglichkeiten und verweist auf die Almwirtschaft.
4: Wenn wir nicht handeln, dann stirbt nicht der Wolf aus, sondern es ist die Almwirtschaft. Und die Almwirtschaft wiederum ist aber so unendlich wichtig, auch für unser Land, auch für die Landwirtschaft, auch für die Biodiversität, auch für die Lebensmittelproduktion. Und deshalb braucht es einfach einen entsprechenden Pragmatismus bei diesem Thema. Man muss das Thema versuchen, sachlich zu diskutieren. Man entnimmt ja nur jene, die ein besonderes Risiko darstellen oder bereits einen Schaden verursacht haben.
3: Sagt Tirols Landwirtschaftskammerpräsident Josef Hechenberger in der ZIP 2. Frankreichs Präsident Emmanuel Macron unternimmt einen neuen Vorstoß für ein Social-Media-Verbot für Kinder und Jugendliche unter 15 Jahren. Ein überarbeiteter Gesetzesvorschlag ist der EU-Kommission vorgelegt worden. Der neue Text listet die betroffenen Online-Plattformen nicht mehr namentlich auf, er nennt aber Kriterien wie süchtig machende Algorithmen. Bundeskanzler Christian Stocker von der ÖVP will Neugeborenen ein Zukunftsdepot mit einem fixen Geldpolster in die Wiege legen. Politisch wird darüber diskutiert, die Ausgestaltung ist noch unklar. Claudia Peintner-Schmidt aus der ORF-Wirtschaftsredaktion, was gilt denn schon jetzt beim Geldanlegen für Kinder und Jugendliche?
5: Wer für Kinder in deren Namen langfristig Geld anlegen will, der hat in Österreich im Vergleich zu anderen Ländern eher weniger Spielraum. Erlaubt ist bei uns alles, was risikofrei ist und auch nicht spekulativ. Am häufigsten kommt es daher vor, dass Eltern für Kinder Sparkonten eröffnen oder auch einen Bausparvertrag abschließen. Der Schönheitsfehler dabei, die Zinsen, die man fürs Sparen bekommt, sind niedrig und werden meist auch von der Inflation aufgefressen.
3: Kann man für ein Kind auch ein Wertpapierdepot bei einer Bank abschließen? Da gibt es, wenn man über die letzten Jahre vergleicht, höhere Renditen.
5: Ja, man kann ein Wertpapierdepot abschließen, allerdings ist das rechtlich sehr eingeschränkt. Für Kinder dürfen nur Kommunalanleihen oder Staatsanleihen gekauft werden, zum Beispiel, wo etwa eine Garantie des Staates dahinter steht. Verboten ist etwa der Kauf von Aktienfonds für den Nachwuchs, da die laut Gesetzgeber zu risikoreich sind. Man will quasi die Kinder schützen. Bankenvertreter fordern hier aber schon lange eine Auflockerung der Regeln. In Deutschland ist das bereits passiert.
3: Berichtet Claudia Peintner-Schmidt. Bei einem Waldbrand an der spanischen Costa del Sol sind 3 Menschen verletzt worden. Das Feuer ist nahe Marbella ausgebrochen. Die Flammen haben sich durch starken Wind rasch ausgebreitet. 50 Menschen wurden vorsichtshalber aus seinem Wohngebiet in Sicherheit gebracht. Das waren die Nachrichten mit Julia Wötzinger. Zum Wetter.
6: Zeitweise sonnig sind die nächsten Stunden von Vorarlberg bis Oberösterreich sowie von Osttirol bis zur südlichen Steiermark. Regenschauer gibt es hier nur noch da und dort. Nach Norden und Osten hin tut sich die Sonne schwerer, die Wolken sind meistens dicht und Regenschauer können nach Osten hin bis zum Abend vorkommen. Die Temperaturen steigen heute noch auf 17 bis 25 Grad. Morgen der Dienstag bringt generell mehr Sonne und es wird spürbar wärmer mit 20 bis 28 Grad. In der Früh und am Vormittag sind aber teilweise noch Nebelfelder dabei. So viel zum Wetter von Daniel Zeilinger.
7: Und das ist der Verkehrsservice bei Radio Burgenland. Es ist 11:03 und wir schauen gleich einmal auf die Westautobahn Richtung Wien. Zwischen dem Knoten Steinhäusl und Breisbaum ist nach einem Unfall die rechte Fahrspur gesperrt. Bitte hier besondere Vorsicht. Und in der Steiermark S36 Murtal Schnellstraße Richtung Klagenfurt, Unzmarkt West und Scheifling, da ist die Unfallstelle geräumt. Hier gibt es keine Behinderungen mehr. Gute Fahrt.
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7: Tauchende Eisbären, winkende Frösche, seltene Wachtelkönige. In ihrem neuen Buch erzählt sie 111 Geschichten aus dem Tiergarten Schönbrunn, die man so noch nicht gehört hat. Eine erfolgreiche Journalistin ist bei uns zu Gast, wird auch erzählen, warum sie für ihr Weihnachtsbuch in Burgenland unterwegs gewesen ist. Christina Gschwendtner ist bei mir zu Gast und ich freue mich, Sie kennenzulernen. Hallo.
9: Guten Morgen, danke für die Einladung.
7: Wir freuen uns, dass Sie da sind. Sie achten sehr auf gesunde und abwechslungsreiche Ernährung, gönnen sich aber trotzdem gern mal eine Torte. Darum heute ein, ich würde mal sagen, kalorienreicheres Rezept, nämlich Torta Caprese mit viel Schoki. Das können wir brauchen am Montag, Mahlzeit.

0: Mahlzeit Burgenland. Angenehmen Montag. Viel Wissen in klarer Sprache und gut verdaulich präsentiert. Das steckt in Ihren Büchern, in Ihren Reiseführern, genauso wie in Ihren Büchern über den Ruhestand oder die Wechseljahre. Autorin Christina Gschwendtner ist heute bei mir zu Gast. Ich habe hier Ihr Buch liegen über den ältesten Tiergarten der Welt, nämlich in Schönbrunn. Und zwar 111 Geschichten. Und da sind wirklich Geschichten drin. Das macht so Lust, wieder mal dort vorbeizuschauen. Dabei ist mir aufgefallen, wie lange ich dort nicht mehr war. Und mir ist natürlich auch klar gewesen, es ist schon super als Journalistin. Oder man kommt so überall hin, in Schönbrunn, sogar dorthin, wo die Besucher nicht hinkommen, oder?
1: Das stimmt. Das ist ja auch das Schöne an meinem Beruf, so in andere Arbeitswelten, Bereiche einzutauchen. Und es hat schon eine lange Vorlaufzeit auch gebraucht, weil der Tiergarten Schönbrunn war natürlich Feuer und Flamme für das Projekt, hat aber auch gesagt, wir haben jetzt nicht gleich die Kapazitäten, das zu betreuen, weil man ja eben in jeden Winkel hinter die Kulissen rein muss. Das geht nicht ohne Vorlaufzeiten. Also ich war dann wirklich hartnäckig, habe ein Jahr den Tiergarten Schönbrunn überreden müssen zu dem Projekt.
0: Und ein Jahr?
1: Okay. Bis es dann Kapazitäten gab und war dann vor Ort ein halbes Jahr bei der Recherche und durfte wirklich sehr viel interessante Mitarbeiter, Personen kennen, lernen, die ihren Beruf auch wirklich leben. Also das klingt jetzt zwar so abgedroschen, aber die lieben und leben ihren Beruf. Und das war, also diese Interviews waren wirklich faszinierend, weil das einfach Lebensgeschichten auch waren, nicht nur Interviews, sondern eigentlich, bis es dann Kapazitäten gab und war dann vor Ort ein halbes Jahr bei der Recherche und durfte wirklich sehr viel interessante Mitarbeiter, Personen kennenlernen, die ihren Beruf auch wirklich leben. Also das klingt jetzt zwar so abgedroschen, aber die lieben und leben ihren Beruf. Und das war, also diese Interviews waren wirklich faszinierend, weil das einfach Lebensgeschichten auch waren. Nicht nur Interviews, sondern eigentlich Lebensgeschichten.
0: Ja.

0: immer bei den Mähnenrobben, ihn am letzten Arbeitstag zu erwischen, das Interview. Das wusste er nicht, das wusste ich nicht. Und da hat man auch richtig, weil er ist in Pension gegangen, er war der jüngste Lehrling. 1977, in meinem Geburtsjahr, hat er als Lehrling im Tiergarten Schönbrunn begonnen, war auch der jüngste Revierleiter mit 21 Jahren.
1: Das ist der, der die Fische den Robben zuwirft?
0: Und genau, am letzten Arbeitstag habe ich ihn für dieses Buch interviewt und da hat man schon noch so eine Nervosität gemerkt in der Belegschaft, weil sie eben eine Überraschungsschaufütterung für ihn organisiert haben. Und das war schon auch für mich so besonders, weil ich ihn auch als Kind natürlich, seitdem ich ein Kind bin, gekannt habe und mit meinen Kindern auch dort
1: da werden
0: war.
1: Die Robben jetzt weinen.
0: Ja, es ist jetzt anders, muss man sagen. Mhm. Sie haben zwar jetzt Nachwuchs, aber es ist jetzt, er war eine Legende oder ist eine Legende, ja.
1: Christina Gschwendtner ist bei mir zu Gast. Wir reden über ihre Bücher. Mahlzeit.

Eine erfolgreiche Publizistin, Journalistin heute bei mir zu Gast in Mahlzeit Burgenland, Christina Gschwendtner. Wir reden über ihr Buch, das sie geschrieben hat über den Zoo Schönbrunn zum Beispiel. Sie haben schon ein bisschen erzählt, das ist ihr eigenes Interesse. Sie haben also solche vielfältigen Interessen und dann sind sie zum Zoo gegangen und haben ein Jahr lang überredet, dass man sie da überall hineingelassen hat und sie recherchieren konnten. Sie waren ja ursprünglich in Werbeagenturen und haben für Verlage geschrieben. Seit einigen Jahren schreiben Sie jetzt nur mehr Bücher.

0: Ücher. Mhm. Warum dieser Weg?
1: Ja, also ich bin eigentlich seit 25 Jahren im journalistischen Bereich tätig, war immer selbstständig. Und mein großes Ziel als Publizistin ist natürlich, das eigene Buch im Bücherregal zu sehen. Das ist natürlich ein langer Weg. Es war dann aber so vor 3 Jahren, dass im Familienkreis eine traurige Krankheitsdiagnose leider sich ergeben hat. Und da habe ich mir dann gedacht, okay, ich habe keine Zeit zu verlieren. Warum? Ich muss jetzt starten mit dem Buchprojekt. Ich war 12 Jahre Chefredakteurin bei einem Hochzeitsmagazin. Habe dann dort gesagt, ich mache das nicht mehr weiter, weil ich möchte gerne ein Buch schreiben. Die waren natürlich dann alle sehr traurig und irritiert, aber ich bereue es keine Sekunde. Und so kam es dann zu meinem ersten Buch, was gar nichts mit dem Tiergarten zu tun hat, sondern über die Wechseljahre handelt.
0: Ja, da werden wir noch reden drüber.
1: Mein Einstieg in die Verlagswelt. Und wie gesagt, ich bereue es nicht, weil das Leben ist eh so kurz, worauf warten?
0: Ja, da sind Sie sozusagen wachgerüttelt worden und haben gesagt, so jetzt erfülle ich mir meinen Traum. Und wie war das Gefühl dann, das erste eigene Buch ins Bücherregal zu stellen?
1: Großartig war das. Dann auch mit Lesungen und das war wirklich großartig, ja. Mhm. Und ich habe gewusst, es geht nicht beides, weil mit 2 Kindern, mit 2 Schulkindern, ich kann jetzt nicht für die Zeitschrift schreiben und das Buchprojekt voranbringen. Und man muss sich halt eine Tür schließen, damit sich ein Fenster öffnet, oder heißt das so?
0: Ja.
1: Also da habe ich, ja, es ist natürlich auch ein Sprung ins kalte Wasser, weil bis man mal einen Verlag findet, das ist ja auch irgendwie wie ein Lotto-Sechser, die warten ja nicht auf einen und zu Buchmessen zu laufen und so weiter. Aber es war dann wirklich großartig.
0: Hat auch Mut dazu, natürlich sich selbstständig zu machen, auf eigenen Beinen zu stehen. Außerdem Buch, ja. Ja, ich meine, es gibt 1000 Medien, meistens sind digital, aber Sie stehen auf Buch.
1: Total, also allein der Geruch von Büchern, auch meine Familie, die lesen ja alle nur elektronisch. Also ich bin immer so, wenn ich im Urlaub ein Buch aufmache, dann schnüffle ich mal rein, die Familie lacht.
0: Buchschnüffeln.
1: Also ich muss die Buchseiten einfach lesen und die Haptik und das Buch in der Hand haben. Natürlich jetzt auch ein Platzproblem schon langsam in dem Bücherregal zu Hause, weil ich kann auch keine Bücher weggeben. Muss natürlich alles aufheben, auch die Kinderbücher nicht. Jetzt bin ich gerade am Aussortieren der Kinderbücher, kann ich auch sehr schwer, aber irgendwann muss man da auch mal von den Bilderbüchern weg zu den Jugendbüchern.
0: Ja. Ja. Aber zumindest die bleiben, nicht? Was mit den digitalen Sachen ist, das weiß man ja nicht so genau. Christina Gschwendner ist heute bei uns in Mahlzeit zu Gast.

0: Der Herr Krauskopf-Pelikan, der küsst seiner Frau nicht die Hand, aber er bringt spezielle Hochzeitsgeschenke. So interessante Hintergrundgeschichten erfährt man von Autorin Christina Gschwendtner in ihrem Buch 111 Geschichten aus dem Tiergarten Schönbrunn, die man kennen muss. Sie selber waren auch fasziniert bei ihren Recherchen von den Krauskopf-Pelikanen, weil die so witzig sind in der Hochzeitsanbahnung, oder?
1: Genau, ja. Ich muss sagen, als Besucher geht man ja auch immer dieselben Wege im Tiergarten. Man geht bei den Mähnenrobben vorbei, bei den Eisbären und manche Tiere lässt man eigentlich aus. Und seitdem ich aber dieses Buch geschrieben habe, gehe ich wirklich fast jedes Mal zu den Krauskopf-Pelikanen. Erstens ist das Ufer und dieser Teich dort wirklich romantisch und idyllisch. Mhm. Und durch das Gespräch mit dem Revierleiter habe ich halt auch, hat er mir erzählt, dass schon Anfang Februar die Männchen die Stöckchen suchen für den Nestbau, ganz akribisch suchen und der Dame hinlegen. Die Dame sucht dann aus, könnte das passen für das Nest oder nicht. Aha. Und dann wird erst mit dem gemeinsamen Nestbau begonnen. Die Nester sind oft fast 1,5 Meter hoch.
0: Okay.
1: Also ich habe auch immer gedacht, das sind eigentlich so aufgeschüttete Stöcke. Was soll das? Jetzt weiß ich, dass das dann eben die Nester sind. Man geht ja wirklich einfach blind irgendwie vorbei. Und da wird auch beim Nachbarn dann das beste Holz gesucht und daraus gepickt und da gebaut. Und dann hört ja diese moderne Arbeitsaufteilung auch bei der Aufzucht nicht auf. Also die wechseln sich ja alle 12 Stunden ab.
0: Spannend,
1: das finde ich
0: ja
1: sehr fortschrittlich eigentlich. Ja. Und auch dann, wenn die Jungtiere dürfen erst einen Monat später ins Wasser. Und da sind die Eltern auch, passen also ganz genau auf, dass die nicht vorher ins Wasser gehen. Also die teilen sich das wirklich sehr.
0: Also 50-50 im Haushalt sozusagen bei den Krauskopf-Pelikanen.
1: Genau. Ja.
0: Ist es bei Ihnen auch so? Jetzt sind Sie ja wahrscheinlich zu Hause, schreiben zu Hause. Mhm. Die zwei Kinder, gut, die sind jetzt wieder in der Schule, die Pia und die Marie, mit ihrem Mann. Können Sie sich da auch einiges aufteilen, so 50-50?
1: Ja, das muss sein, weil mein Mann ist auch selbstständig und die Vormittage sind wirklich blockiert für die Bücher, für die Buchprojekte. Und heute zum Beispiel bin ich ja hier bei Ihnen in Eisenstadt und mein Mann schupft die Kinder, holt sie ab von der Schule, macht das Essen. Ob es dann was Gesundes gibt, weiß ich nicht. Das überlasse ich ihm. Ich bin jetzt nicht so eine, die dann vorkocht. Und das funktioniert eigentlich ganz gut.
0: Muss ich ja jetzt wahrscheinlich ein bisschen neu einspielen, weil Schulbeginn ja war, ne?
1: Ja.
0: Alles
1: aber ich muss sagen,
0: am Laufen.
1: Meine sind ja schon 11 und 12 und es war heuer erstmals auch so, Schulsachen einkaufen ist immer der wahnsinnige Stress, ne, für die Mütter.
0: Ja.
1: Und dieses Mal haben die Kinder gesagt, nein Mama, gib mir die Liste, wir machen das. Und wir waren wirklich ratzfatz fertig, jeder hat seine Hefte, Umschläge, Zirkel, Geodreiecke gehabt, also es war großartig.
0: Ein großartiges Alter, oder, in dem die beiden
1: sind
0: und schon selbstständig. Christina Gschwendtner ist da, Mahlzeit.

0: 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Sie hören Mahlzeit Burgenland. Und jetzt ist es Zeit für die Nachrichten.
1: Mit Thomas Brunner. Schönen Vormittag. Grausamer Fall von Tierquälerei in Rechnitz. Weil sie ihn gekratzt hat, hat ein 35-jähriger Mann seine Katze gestern mit einer Rohrzange erschlagen. Anschließend soll er noch versucht haben, den Kopf des Tieres mit einem Spaten abzutrennen. Die Tat selbst hat er gefilmt, die Katze im Misthaufen vergraben. Der Mann war alkoholisiert und wurde in die Justizanstalt Eisenstadt gebracht. Im Fall des Erpressungsversuchs gegen den deutschen Babykosthersteller Hip wurde die Untersuchungshaft gegen den 39-jährigen Verdächtigen erneut verlängert, wegen Flucht- und Tatbegehungsgefahr vorerst bis zum 2. November. Der Verdächtige soll Babykost mit Rattengift versetzt haben, was er bestreitet. Und mit einer Niederlage startet Footballstar Bernhard Reimann in die neue Saison der amerikanischen NFL. Der Steinbrunner verliert mit seinen Indianapolis Colts gegen die favorisierten Baltimore Ravens. Und damit jetzt weiter zum Wetter.
0: Es kann weiterhin regnen im Burgenland, auch am Nachmittag. Dazwischen sollte es aber Lücken in der Wolkendecke geben und ein paar Sonnenstrahlen durchlassen. Die Temperaturen, die werden noch steigen auf 19 bis 22 Grad. Morgen am Dienstag dann aber ruhiges Hochdruckwetter mit viel Sonnenschein und Höchstwerten bis 24 Grad. Es ist 11.31 Uhr und wir schauen auf die Straßen. Im Burgenland kommen sie gut voran. In Niederösterreich da jetzt auch gute Nachrichten für die A1, die Westautobahn Richtung Wien. Zwischen Steinhäusl und Pressbaum ist die Unfallstelle geräumt. Alle Fahrspuren sind hier wieder frei.
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0: Sie hat schon erzählt, das ist das Spannende am Beruf der Journalistin. Man kommt überall hin. Man kommt auch hinter die Kulissen, zum Beispiel vom Zoo in Schönbrunn. Dort hat sie sich sehr lange aufgehalten und Dinge in Erfahrung gebracht, die man gar nicht so richtig auf dem Schirm hat. Christina Gschwendtner, freie Autorin aus Wien, heute bei uns zu Gast. Natürlich immer spannend. Was kennt man denn noch nicht im Zoo? Weil viele waren irgendwann einmal in Schönbrunn und schon länger nicht mehr. Und da gibt es einiges Neues.
1: Ja, da fällt mir zum Beispiel das Artenschutzhaus ein. Das ist letztes Jahr eröffnet worden. Und weil Sie auch immer gesagt haben, Blick hinter die Kulissen, sehr viele Tiere werden ja oder wurden jahrelang Backstage gehalten. Zum Beispiel eben Bergchamäleons aus dem Usambara-Gebirge oder Sandgeckos oder Krokodilschwanz-Theus. Und diese Tiere, die vor allem das Besondere haben, dass sie geschmuggelte Tiere sind. Also die wurden von der Zollbehörde an den Tiergarten Schönbrunn übergeben.
0: Also gerettet sozusagen.
1: Ja, die haben jetzt eine neue Bühne bekommen mit dem Artenschutzhaus und werden da jetzt quasi den Besuchern präsentiert in 16 Terrarien. Finde ich ganz spannend, weil man oft nicht weiß, eben was passiert mit den beschlagnahmten Tieren. Und die werden dann nicht nur hergezeigt, sondern auch erfolgreich nachgezüchtet. Also zum Beispiel bei den Bergchamäleons sind mittlerweile 300 Nachzuchten erfolgreich über die Bühne gegangen. Und ja, also auch für die Kinder ist das Artenschutzhaus sehr spannend, weil es einem Flughafen nachgebaut ist und es gibt auch interaktive Elemente, wie zum Beispiel eine Gepäckskontrolle, wo die Kinder dann schauen können, wo sind die geschmuggelten Tiere, die Eier, die Schlangen versteckt und da sitzen sie dann halt und schauen. Ja. Somit sind die Kleinsten schon, also auch beschäftigt und die Erwachsenen können sich dann alles genau durchlesen, weil es ist auch eine Ausstellung vom WWF über den Wildtierhandel, den illegalen.
0: Also ganz, ganz wichtig, ja, was der Zoo da tut. Ne? Ja. Ja. Ich bin ja immer ein Froschfan gewesen, keine Ahnung warum, und war sofort verliebt in Ihrem Buch 111 Geschichten aus dem Tiergarten Schönbrunn. In die Winkerfrösche, ja. Ich stelle mir vor, die kleinen grünen Wesen, die sitzen da im Wasserfall und winken. Ja. Das hat natürlich einen Grund, warum die da winken.
1: Das ist halt ihre Kommunikation, ihre Art zu kommunizieren unter den tosenden Bächen von Borneo, weil sie da auf die Weibchen aufmerksam machen müssen.
0: Die kann man noch nicht besichtigen, muss man dazu sagen.
1: Ja, mittlerweile, also im neuen Regenwaldhaus werden sie dann wieder zu sehen sein. Und da waren auch die Forscher von Schönbrunn, haben da eine sehr harte Geduldsprobe hinter sich gehabt. Also das war auch eine Welterstnachzucht. In Schönbrunn war mir auch nicht bewusst. Da hat man 2 Jahre alles Mögliche probiert, damit die sich fortpflanzen. Und erst nach 2 Jahren ist das geglückt, wie sie alles auf eine Karte gesetzt haben und dann alle Winkerfrösche in ein einziges Terrarium gesetzt haben und dann alle Parameter so gestaltet haben, dass es auch wirklich passt.
0: Da war Jubel, als die ersten Kaulquappen gewinkt haben. Ja. Na, die winken natürlich.
1: Und mittlerweile werden die auch an andere Zoos vergeben, also von Schönbrunn an andere Zoos in Europa.
0: Solche Geschichten kann man nachlesen in Ihren Büchern. Christina Gschwendtner ist bei mir zu Gast.

0: Mahlzeit Burgenland am Montag. Christina Gschwendner hat sich ihren Traum erfüllt, hat sich selbstständig gemacht und ist jetzt freie Journalistin, schreibt fleißig Bücher. Und über ihr aktuelles, über Schönbrunn, Geschichten über Schönbrunn, 111 Geschichten haben wir schon ein bisschen geplaudert. Sie haben einfach so verschiedene Interessensgebiete, unter anderem natürlich auch Ernährung. Mhm. Und das merkt man natürlich auch an der Auswahl Ihrer Buchthemen, ne?
1: Ja, also zum Beispiel mein erstes Buch war ja über die Wechseljahre. Da ist Ernährung auch ein ganz wichtiges Thema, weil sich ja die Ernährung im Wechsel und der Wechsel beginnt leider schon ab 40, was viele nicht wissen, was mich selber auch überrascht hat. Dass gewisse Symptome wie Stimmungsschwankungen, also jetzt nicht die klassischen Hitzewallungen, aber einfach Brain Fog, Stimmungsschwankungen können schon mit Anfang 40 auftreten. Und da hilft natürlich auch eine adaptierte Ernährung, sage ich immer, dem entgegenzuwirken, sich
0: wohler
1: zu fühlen.
0: Wie haben Sie da entgegengewirkt?
1: Ja, also ich schaue wirklich sehr, dass meine Ernährung ausgewogen ist mit sehr viel Eiweiß, weil man baut ja Eiweiß ab einem gewissen Alter. Also man braucht eigentlich so viel Gramm Eiweiß wie Körpergewicht, dann noch das Doppelte im Wechsel, also wirklich proteinreich. Mhm. Aber nicht durch Shakes oder so, sondern gesundes Protein, Topfen, Joghurt,
0: Kriegt man das fleischlos hin, weil immer mehr Leute probieren
1: durch
0: das?
1: Durch Hülsenfrüchte natürlich auch. Auch Linsen, Kichererbsen, kann man schon, ja. Aber man braucht keine Shakes oder Riegel. Es wird jetzt so gehypt, das ganze Protein, High-Protein und so weiter. Das ist eigentlich nicht notwendig.
0: Ja. Sie machen da ja auch eine Ausbildung. Also da kann man in Zukunft zu Ihnen gehen und sich begleiten lassen in Sachen Ernährung, auch abnehmen.
1: Ja, ich habe schon mal mehr auf den Rippen gehabt. Also ich muss gestehen, mit der jüngsten, wie ich schwanger war, 100 Kilo. Und habe dann natürlich längere Zeit gebraucht, das loszuwerden. War dann in so einem Abnehmprogramm drinnen, habe dann relativ rasch die letzten 20, 30 Kilo dann abgenommen und machte eben jetzt die Ausbildung auch zur Kursleiterin. Und mir ist es halt wirklich wichtig, dass es nicht schnell gehen muss, sondern dass es seine Zeit braucht, wenn man viel abnehmen möchte und dass es ausgewogen ist.
0: Sie haben jetzt gesagt, Sie haben recht schnell das abgenommen. Da ist ja immer die Gefahr, dass man das wieder schnell wieder drauf hat.
1: Aber ich halte es jetzt auch schon ein paar Jahre. Ja, und das ist jetzt auch richtig so in mir drinnen und die Kinder kriegen das auch mit, dieses Ernährungsbewusste. Sie wissen, Schokolade ist was Besonderes, das ist nicht so zwischendurch oder beim Fernsehen oder die Chips, sondern sie wissen wirklich und schätzen das dann auch.
0: Ja. Aber jetzt darf ein bisschen Schoko sein. Die braucht man nämlich für ihr Rezept für die Torta Caprese. Das Rezept gibt es gleich. Christina Gschwendner ist da mal

0: Die Meierin singt über Butter und die Butter, die nehmen wir gleich, weil die brauchen wir für die Torta Caprese. Ein Rezept von der Journalistin, Buchautorin Christina Gschwendtner. Sie haben gerade erzählt, Sie machen eine Ausbildung, werden Menschen beraten beim Abnehmen, interessieren sich lang schon für gesunde Ernährung. Und jetzt haben wir da ein Rezept mit jeder Menge Schoki, Mandeln, Nüssen, Staubzucker, Backpulver, Vanille, Kakao natürlich. Wie passt das zusammen?
1: Naja, wir sind ja eigentlich alle Genussmenschen, muss man sagen. Und ich finde, wenn man sich 80% gesund ernährt, dann darf man 20% auch solche Genussmomente haben, muss auch sein, zu besonderen Anlässen. Zum Beispiel hat meine Tochter jetzt im August Geburtstag gehabt und es wurde dann das Rezept, darf ich schon verraten?
0: Ja,
1: die Torta Caprese wurde dann ihre Geburtstagstorte.
0: Na schon.
1: Und das ist halt dann auch was Besonderes. Die wurde dann dekoriert, nochmal mit Schoko und nochmal mit Smarties und Marshmallows. Und
0: ja, ich sage auch so eine gute Torte zwischendurch.
1: Weil man
0: oder?
1: Kann den Zucker nicht, ich versuche eh mit Honig zu ersetzen, aber gewisse Rezepte schmecken eben nur mit Butter, mit Zucker, mit Eiern, mit gehackter Schokolade, mit Mandeln in diesem Fall oder auch Pistazien oder weißer Schokolade. Das kann man sehr gut variieren, dieses Rezept.
0: Und da kann es passieren, dass ihr alle miteinander in der Küche steht, oder? Weil der Mann, der backt auch gern, der Joachim.
1: Genau, weil er hat ja eigentlich das Rezept entdeckt, weil er ist immer gern, er probiert immer gern was aus. Diese klassische Sachertorte ist ihm zu trocken. Als Linzer ist ihm auch die Linzertorte zu trocken und diese Torta Caprese ist wirklich saftig. Sie kommt auch ohne Mehl aus, also wenn man Gluten unverträgt.
0: Das ist super.
1: Ja, wir auch in der Familie jemanden haben, der Gluten nicht verträgt. Und so ist es eigentlich für auch Familienfeste perfekt, eben ohne Mehl. Und sie ist wirklich eher wie ein Brownie, sehr saftig. Und mit einer Kugel Vanilleeis ist es wirklich...
0: Und wer mag nicht Schoki, bitte, also, oder? Und gibt es bei der Zubereitung irgendwas zu beachten? Ich meine, die Reihenfolge, das Flüssige und das Mehl extra. Oder
1: genau,
0: wie machen
1: also,
0: Sie es?
1: Wir verwenden auch immer Silikonformen. Das gibt es für und wieder. Und mein Mann schwört, wenn er die Silikonform noch mit Maisstärke aus...
0: Also nicht mit dann Mehl... Lieber mit Maisstärke.
1: Maisstärke, genau. Aber bei mir, also mir funktioniert es auch ohne Maisstärke. Also das ist sein Geheimtipp.
0: Ja, wunderbar.
1: Ich habe jetzt keinen Unterschied geschmeckt bei seiner Torte oder bei meiner Torte.
0: Okay. Ich denke mir immer, es fehlt sehr oft im Rezept die Angabe, wie groß soll denn die Tortenform sein? Das haben Sie mir schön dazu geschrieben. Das Rezept ist jedenfalls für eine Torte 22 cm Durchmesser.
1: Genau. Und ist auch leicht zu merken, weil alles 170 Gramm hat.
0: Ja.
1: Und das ist, finde ich, auch
0: 170 Schoko, 170 Nüsse, Staubzucker, weiche Butter und das Beste natürlich eine Kugel Vanilleeis dazu, oder? Das nichts sein kann. Das Rezept gibt's hier.
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0: Die Pfarrkirche von Hart im Zillertal entstand Mitte des 18. Jahrhunderts. Der barocke Saalbau mit einem gotischen Kern und einem Turm wird vom Friedhof umgeben. Bemerkenswert ist der Hochaltar aus der Erbauungszeit des Gotteshauses mit einem Bild des heiligen Bartholomäus, dem die Pfarrkirche von Hart geweiht ist.
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2: Herzlich willkommen zum Mittagsjournal, heute mit diesen Themen. In Österreich gerät die Wärmewende in Stocken, denn es werden wieder mehr Gaskessel verkauft. Kanada will mit der Europäischen Union enger zusammenarbeiten. Und in Russland werden Raubkopien von Hollywood-Filmen in den Kinos gezeigt. Aus dem Journalstudio begrüßt Sie Andreas Lechner. In Österreich ist die sogenannte Wärmewende in Stocken geraten. Wie neue Zahlen der Heizungsbranche laut Standard zeigen, sind heuer deutlich weniger Wärmepumpen und sogar etwas mehr Ölkessel als im Vorjahr verkauft worden. Michael Fröschl aus der ORF-Wirtschaftsredaktion, was sind die Gründe dafür?
3: Es liegt am Hin und Her bei den Förderungen, heißt es aus der Branche. Die Regierung hat ja die Mittel für den Heizkesseltausch stark gekürzt. Der Topf war heuer schon Anfang Juli leer. Anfang nächsten Jahres gibt es wieder frisches Geld. Dann kann man neue Anträge für die Förderung einer Wärmepumpe stellen. Darauf warten viele Kunden. Außerdem ist für viele Menschen immer noch billiger oder praktischer, eine bestehende Gas- oder Ölheizung gegen eine neue auszutauschen. Und so wurden heuer auch fast 500 Ölkessel eingebaut, um 8% mehr als im Vorjahr. Ja.
2: Und wie könnte sich das ändern?
3: Zum einen fordert die Branche eine konstante Förderung, dass sozusagen das ganze Jahr über Geld da ist, oder stattdessen steuerliche Erleichterungen. Zum anderen sollte der Einbau einer Wärmepumpe im städtischen Bereich erleichtert werden, dass im Miet- und Eigentumsrecht die Genehmigung einer großen Wärmepumpe für ein ganzes Wohnhaus einfacher und schneller möglich ist.
2: Berichtet Michael Fröschl. Kanada strebt eine Allianz mit der Europäischen Union an, will jedoch kein Mitglied des Staatenbundes werden, das sagt der kanadische Premierminister Mark Carney. Hintergrund der Annäherung an Europa ist der eskalierende Handelsstreit mit den USA, wie David Kriegleder berichtet.
4: Die Beziehungen zwischen den Nachbarländern USA und Kanada haben sich seit der Wiederwahl Donald Trumps deutlich verschlechtert. Es tobt ein Handelskrieg mit Zöllen und Gegenzöllen. Also blickt Kanadas Regierungschef Mark Carney zunehmend über den Atlantik nach Europa. Wir wollen kein Mitglied der Europäischen Union werden, aber was wir anstreben, ist eine einzigartige Allianz. Wir teilen die gleichen Werte und Prioritäten. Freunde müssen in diesen gefährlichen Zeiten zusammenhalten, so der kanadische Premier. Carney will in den kommenden Wochen nach Frankreich und Großbritannien reisen. Auch eine Rede vor dem Europäischen Parlament ist geplant.
2: Seit Beginn des russischen Angriffskrieges gegen die Ukraine hat der Westen zahlreiche Sanktionen gegen das Land verhängt. Außerdem haben viele westliche Firmen das Land verlassen. Dennoch hat Russland Wege gefunden, diese Blockaden zu umgehen. So kann man weiterhin iPhones und deutsche Autos kaufen, allerdings zu höheren Preisen. Auch Hollywood-Filme wie der neue Spider-Man-Film laufen verbotenerweise in den russischen Kinos, berichtet in Moskau Christian Lininger.
5: Praktisch alle Spider-Man-Filme hätten Sie gesehen, erzählen zwei junge Männer. Zwei Studentinnen sind gleich in Spider-Man-Kostümen ins Kino gekommen. Die Freude, dass der neueste Film der Reihe endlich auch in Moskau anläuft, ist groß. Eigentlich sollte man ihn hier aber gar nicht sehen können. Die großen Hollywood-Studios haben sich nach Kriegsbeginn nämlich vom russischen Markt zurückgezogen. Gezeigt wird daher eine Raubkopie. Derartiges ist in Russland gängige Praxis. Die russische Politik unterstützt es. Und russische Filme, sind die noch interessant, seit es wieder Zensur gibt und Propaganda gefördert wird? Die meisten bekannten russischen Schauspieler haben das Land verlassen. Es gibt gute russische Filme, aber die, so klagt eine Journalismusstudentin, werden nur auf Festivals gezeigt und kommen nicht ins Kino.
2: Berichtet Christian Lininger, das war das Mittagsjournal mit Andreas Lechner. Das Wetter.
6: Wechselhaft geht es durch diese Woche. Eine schwache Kaltfront hat heute vor allem an die Alpen-Nordseite Regen gebracht. Morgen und teilweise auch am Mittwoch wird es dann sonnig und warm. Im Westen zieht übermorgen aber die nächste Kaltfront auf und bringt Donnerstag und Freitag unbeständiges Wetter, bevor es am Wochenende wahrscheinlich wieder überwiegend sonnig wird. Derzeit ist es in den Landeshauptstädten mehr oder weniger stark bewölkt, in Klagenfurt heiter. In Wien hat es 19 Grad, in St. Pölten 17, Eisenstadt, Linz, Salzburg und Innsbruck 18, Bregenz 20, Graz 21 und Klagenfurt 22 Grad. Im Großteil Österreichs lockern die Wolken heute Nachmittag mehr und mehr auf und zeitweise scheint dann die Sonne. Nur vereinzelt ziehen noch kurze Regenschauer durch. Zäher sind die Wolken nach Nordosten hin. Vor allem in Niederösterreich und Wien sind bis in den Abend hinein Regenschauer möglich. Zum Teil weht lebhafter bis kräftiger Wind aus West bis Nordwest und die Temperaturen erreichen je nach Sonne 16 bis 25 Grad. Morgen an Anfang stellenweise Nebel oder Hochnebel, bald aber in ganz Österreich sonnig und warm. So viel zum Wetter mit Jörg Stibor.
7: Und jetzt noch auf die Straßen. 7:12 ist es in Niederösterreich. A3 Südostautobahn Richtung Eisenstadt. Zwischen Ebrechtsdorf West und Pottendorf ist im Baustellenbereich jetzt nach einem Unfall nur eine Fahrspur frei. Hier gibt es einen kurzen Stau. Stau ebenfalls auf der A2 der Südautobahn Richtung Graz zwischen Inzersdorf und dem Knoten Vösendorf. Nach einem Lkw-Unfall sind hier die beiden mittleren Fahrspuren blockiert. Wie gesagt, hier gibt es Stau. Wir halten Sie dann natürlich am Laufenden und schauen noch in die Steiermark. S6 Semmering-Schnellstraße. Der Tunnel Spital ist in beiden Richtungen gesperrt wegen eines Stromausfalls. Ausweichen geht durch den Ort, durch Spital durch. Richtung St. Michael wird der Verkehr bereits vor dem Semmering-Tunnel angehalten. Kommen Sie gut und sicher durch den Tag.
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7: Ich wünsche eine angenehme Mittagszeit und Mahlzeit.

0: Joe Dolce für Ihre Mittagszeit, Mahlzeit. Christina Gschwendtner heute bei uns zu Gast mit ihrem Buch über den Tiergarten Schönbrunn, wo sie natürlich bis ins Detail recherchiert hat. Sie ist sehr akribisch und diszipliniert, wie wir schon gehört haben. Lebt in Wien mit ihrer Familie, zwei Töchter und dem Mann und hat aber auch zum Glück quasi eine Dependance im Burgenland, oder?
1: Ja, genau. Meine Schwester wohnt in Neusiedl am See und das genießen wir oft als Familie, dass wir da rauskommen, mit den Subs auf den See fahren oder einfach mal auch nichts tun und die Kinder unter sich sind. Und dann kommt die andere Schwester auch noch dazu mit Cousin und Cousine und dem anderen Cousin. Und dann, ja, ist das sehr schöne Familientreffen eigentlich am See.
0: War das jetzt im Sommer mit den Subs, haben Sie gesagt, Stand-up-Paddeln ist ja total in, oder?
1: Ja.
0: Habt ihr das schön machen können im Sommer oder war es nicht zu heiß?
1: Ich muss gestehen, diesen Sommer haben wir es nicht wirklich geschafft.
0: Ja, sehr heiß.
1: Ja. Und ja.
0: Aber es wird weitere Sommer geben.
1: Ja, hoffentlich.
0: Und weitere Gelegenheiten. Es gibt aber auch lustigerweise für Sie einen anderen Grund, im Burgenland unterwegs zu sein oder den Harz gegeben, nämlich Weihnachten. Mhm. Sie haben ein Buch über Glücksorte rund um Weihnachten geschrieben und waren da, ich meine, es ist ein bisschen komisch, jetzt okay, im September über Weihnachten zu reden, aber ich kenne Menschen, die fangen schon im Oktober zum Dekorieren an.
1: Meine Kinder auch, ja.
0: Also bitte, so abwegig ist es gar nicht. Was haben Sie da Weihnachtliches im Burgenland entdeckt für Ihr Buch?
1: Das Buch erscheint im Oktober und ich war im letzten Advent, habe ich natürlich schon alles recherchieren müssen, damit das dann auch schon gedruckt werden kann und eben jetzt erscheinen kann. Und da war ich zum Beispiel in Mörbisch bei der größten Weihnachtskrippe der Welt vom Manfred Waber, vom Bühnenbildner.
0: Wir haben schon viel darüber berichtet.
1: Ja, und den habe ich auch interviewen dürfen und das war sehr interessant. Also es war ein Lebenstraum von ihm und das dann auch wirklich zu sehen und das ist schon sehr gigantisch gewesen. Oder die Huster Adventmeile. Also es war schon sehr stimmungsvoll auch hier im Burgenland.
0: Ja.
1: Die Adventzeit.
0: Sind Sie so jemand, der eben schon im September anfängt,
1: sich zu freuen? Ja, ich bin ein Dezemberkind, 12.12. und ich bin schon so ein großer Weihnachts- und Advent-Fan. Aber der Sommer hätte schon noch ein bisschen dauern können. Das ist dann immer zu kurz.
0: War es Ihnen nicht zu heiß?
1: Nein, das stört mich eigentlich gar nicht so. Jetzt, weiß nicht, gehört irgendwie auch zum Sommer dazu.
0: Ja, 40 Grad so. Ja. Nein, es ist interessant, nicht?
1: Aber es geht dann einfach so schlagartig.
0: Unterschiedlich
1: beginnt die Schule, ist dann wieder Herbst und dann alle mit langen Hosen und Jacken und alles spielt sich wieder drinnen ab.
0: Jetzt ist schnell gegangen, oder sagen alle.
1: Das stimmt, ja.
0: Christina Gschwendtner bei mir zu Gast, ist aber auch sehr sportlich übrigens und hat da Tipps für uns. Gleich.

0: Sie hat nächstes Jahr einen Runden, aber sie fühlt sich nicht so, hat sie mir gerade verraten. Autorin, Journalistin Christina Gschwendtner aus Wien. Darf ich sagen, wie alt Sie werden?
1: Ja, auf jeden Fall, ja.
0: Also der 50er steht an.
1: 40er ist es nicht mehr.
0: Nächstes Jahr, ja. Aber Sie sind sehr, sehr fit. Ja, Sie haben sich auch mit den Wechseljahren intensiv beschäftigt, mhm. Auch mit dem Buch haben Sie schon erzählt. Hat das eigentlich für Sie was geändert? Haben Sie da für sich auch was profitiert?
1: Ja, also Bewegung hat mir immer schon Freude gemacht, aber ich habe immer auf die Ausdauer geschaut, war immer laufen, habe gedacht, das reicht. Und durch meine Recherche am Wechseljahrebuch bin ich aber draufgekommen, wie wichtig Krafttraining ist, vor allem auch für uns Frauen, Osteoporose, Vorbeugung, weil wir verlieren ja doch an Muskelkraft, ab 30 schon, 1% pro Jahr, das ist ja nicht wenig. Und man muss eigentlich schauen, dass man sich das erhält, also nicht nur aufbaut, sondern erhält. Ja. Und ich mache jetzt wirklich mit gleichgesinnten Frauen, wir feiern alle so unseren Runden, manche 40, manche 50, zweimal die Woche wirklich 1,5 Stunden Crossfit-Krafttraining draußen in der Natur, also ohne großartige Geräte.
0: Also nicht diese Geräte wie im Fitnessstudio?
1: In der Gruppe draußen am Berg, bei jedem Wetter, bei Schnee, bei Eis, bei Regen wird nicht abgesagt, nur bei Gewitter und Blitzgefahr.
0: Okay.
1: Im Winter mit der Skiunterwäsche drunter.
0: Und was macht das für Sie einen Unterschied, dass man das in der Gruppe macht?
1: Ja, also einfach der Austausch, die Motivation. Wir sind so ein eingespieltes, gutes Team. Wenn der eine nicht mehr kann, sagt der andere, komm, die Übung ist eh gleich vorbei. Mhm. Einfach das Gleiche. Also ein Mann ist auch dabei, 1, 2 Männer, aber sonst sind wir eigentlich eine Damenrunde. Wir tratschen natürlich über die Kinder, über die Schule und so vergeht dann auch die Sporteinheit. Es ist in dem Sinn kein Sport. Ja. Also schon, man schwitzt und keucht und hat nachher den Muskelkater. Und man merkt einfach, dass man kräftiger ist und eine andere Körperhaltung hat und einfach was für sich getan hat. Man kommt dann nach Hause und weiß, es war eben jetzt nicht nur gemütlich um den Häuserblock joggen, sondern einzelne Muskelpartien.
0: Wobei, da werden einige sagen, um einen Häuserblock joggen, da ist man eh schon halbwegs fit. Oder
1: ja, aber nur Ausdauer ist einfach in dem Alter zu wenig. Ja. Eben auch um Gelenkschmerzen. Ich habe zum Beispiel Knieprobleme, obwohl ich sehr gern laufe und viel laufe und auch bei gewissen Läufen mitgemacht habe. Aber man merkt, wenn die Gelenke dann nicht mehr mitmachen, ist es auch traurig.
0: Es ist ja eine Quälerei, nicht? Ich mache ja auch ein bisschen Krafttraining. Nicht? Aber bei einem gewissen Alter weiß man ja, dass es gut ist. Und es ist natürlich manchmal eine Quälerei, aber das nachher finde
1: ich super. Genau, man denkt vorher immer an das nachher.
0: Nachher geht es einem einfach irgendwie super, oder?
1: Ja, das stimmt, ja.
0: Ja. Es sind irgendwelche Hormone unterwegs, die einfach sehr nett sind.
1: Serotonin, Dopamin, ja.
0: Naja, also einfach weitermachen, weiterlaufen. Die letzten Fragen an Christina Gschwendtner, die gibt's gleich.

0: Sie hat sich ihren Traum von der Selbstständigkeit erfüllt. Christina Gschwendtner schreibt leidenschaftlich gerne Bücher. Sie hat aber auch ein eigenes Modelabel gegründet, oder? Da gehört auch viel Mut dazu. Mhm. Sie designen aber nicht jetzt Mode selber.
1: Nein, eine Modedesignerin macht das. Ja.
0: Okay. Also Sie wollten wahrscheinlich auch irgendwann einmal keinen Chef haben, keinen Druck haben, oder? Was raten Sie jemandem, der so ein bisschen liebäugelt, damit sich selbstständig zu machen?
1: Ja, also man darf nicht blauäugig an das Ganze rangehen. Man braucht schon einen guten Plan, aber man darf auch nicht zu viel drüber nachdenken, sondern schon ins kalte Wasser springen, weil es ist ein Prozess und es ergeben sich dann ganz viele Dinge im Entstehungsprozess. Und ich habe schon gemerkt, wenn man mit Leidenschaft dabei ist, hat man auch eine ganz andere Motivation. Die Arbeit und die Freizeit, das vermischt sich. Man denkt auch untertags, in der Nacht, am Wochenende drüber nach, was bräuchte das Business. Und ich glaube, wenn man das, was man macht, gerne macht, dann kann man darin auch nur erfolgreich sein. Und es ist, glaube ich, wie auch bei der Kindererziehung, wenn man zu viele Elternratgeber liest, es ist dann ganz anders mit den Kindern. Man kann sich noch so sehr einlesen und Businesspläne erstellen, aber die Realität schaut dann ganz anders aus. Also man muss dann einfach ins Tun kommen.
0: Die letzten Fragen.
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0: Ich bin
1: unternehmungslustig.
0: Ich träume oft von
1: einem Haus am Meer.
0: Als Kind war ich
1: ein Lausbub.
0: Es ist lustig, wenn du es eine Frau sagst. Ärgern kann man mich mit
1: Unpünktlichkeit.
0: Beim Menschen achte ich zuerst auf
1: die Augen.
0: Ich bin eine ganz gute
1: Zuhörerin.
0: Ich bin stolz auf mich, weil
1: ich ständig an mir arbeite.
0: Ich freue mich auf
1: meine Kinder heute.
0: Die haben jetzt früher aus oder haben die schon den fixen langen Stundenplan?
1: Nein, sie kommen Nachmittagsunterricht doch. Die eine hat Nachmittagsunterricht.
0: Hat schon Nachmittagsunterricht.
1: Aber noch provisorischer Unterricht, okay. Also Stundenplan.
0: Na, da geht's gleich ordentlich dahin. Wünsche ich, dass alles klappt und weiterhin viel Erfolg natürlich mit den nächsten Büchern.
1: Vielen Dank.
3: Dankeschön.

0: Waterloo und Robinson, ihre Lieblingshits hier in Mahlzeit Burgenland. Jetzt ist aber Zeit für Radio Burgenland aktuell, heute mit Thomas Brunner.
1: Katze getötet, 35-jähriger Tierquäler festgenommen. Nachbarschaftsstreit, 23-jähriger verletzt, zwei Männer. Und wechselhaft zeigt sich das Wetter am Nachmittag.
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1: Auf grausame Art und Weise soll ein 35-jähriger Mann gestern in Rechnitz seine Katze getötet haben, weil sie ihn gekratzt hat, sagt der Mann. Laut Polizei hat er das Tier erschlagen und die Tat gefilmt und fotografiert. Mehr von Sonja Herbst und Christopher Iwanschitz.
3: Es handelt sich laut Polizei um einen 35-jährigen Mann. Er soll die Katze zunächst mit einer Rohrzange erschlagen und dann den Kopf des Vierbeiners mit einem Spaten abgetrennt haben. Schließlich vergräbt er das Tier im Garten. Aufmerksam gemacht auf die Tat wird die Polizei von zwei Personen, die den Beamten auch die Aufnahmen zeigen. Diese finden dann die tote Katze im Misthaufen vergraben und übergeben sie dem Veterinäramt. Der 35-Jährige gibt zu, die Katze erschlagen zu haben. Der Grund? Sie habe ihn gekratzt. Er ist der Polizei bekannt. Wegen Wiederholungsgefahr wird gegen ihn U-Haft beantragt. Bestätigt auch Staatsanwältin Petra Bauer.
4: Es ist selten, dass dem Fall des Verdachts einer Tierquälerei ein Untersuchungshaftantrag gestellt wird. In diesem Fall ist eine Tatbegehungsgefahr von der Staatsanwaltschaft aber als so evident angesehen worden und die Tatumstände, dass wir einen Antrag gestellt haben.
3: Der Verdächtige wird festgenommen und in die Justizanstalt Eisenstadt gebracht. Im Raum stehen eben eine Untersuchungshaft und ein Waffenverbot.
1: Und das war wohl eine turbulente Nacht in einem Wohnhaus in Eisenstadt von Samstag auf Sonntag. Ein 23-Jähriger verletzt zwei seiner Nachbarn, auf einen geht er mit einem Messer los, Sonja Herbst.
5: Der Konflikt beginnt kurz vor 3:30 Uhr nachts im Gang der Wohnhausanlage. Ein 23-Jähriger gerät in einen Streit mit einem 78-Jährigen, der bei einem Stoß stürzt und ins Krankenhaus gebracht werden muss. Später bedroht der junge Mann einen weiteren Nachbarn, weil der ihm eine Zigarette verweigert und verletzt ihn mit einem Brotmesser am Daumen. Das 20-jährige Opfer verweigert jedoch eine medizinische Behandlung. Laut Landespolizeidirektion Burgenland wurde der 23-Jährige festgenommen und in die Justizanstalt Eisenstadt eingeliefert. Gegen ihn wurden zudem ein Betretungs- und Annäherungsverbot sowie auch ein Waffenverbot verhängt.
1: Im Fall des Erpressungsversuchs gegen den deutschen Babykosthersteller Hip wurde die Untersuchungshaft gegen den 39-jährigen Verdächtigen verlängert, vorerst bis zum 2. November. Der Verdächtige soll Babykost mit Rattengift versetzt haben, was er selbst bestreitet, Patricia Spieß.
6: Wegen Flucht- und Tatbegehungsgefahr ist die Untersuchungshaft verlängert worden. Es besteht Tatverdacht wegen Erpressung, schwerer Körperverletzung und Urkundenfälschung. Der 39-jährige Verdächtige, ein gebürtiger Slowake und ehemaliger HIP-Mitarbeiter, ist am 2. Mai im Bundesland Salzburg festgenommen worden. In U-Haft sitzt er in der Justizanstalt Eisenstadt. Eines der mit Rattengift versetzten Gläser ist in Schützen am Gebirge sichergestellt worden. Das zweite Glas, das in einer Sparfiliale in Eisenstadt verkauft worden sein soll, konnte bisher nicht ausfindig gemacht werden. An der Wohnadresse des Verdächtigen ist Rattengift sichergestellt worden. Jeweils zwei HIP-Gläser soll er in Österreich, Tschechien und der Slowakei manipuliert haben. In dem im Burgenland sichergestellten Glas waren 15 Mikrogramm Rattengift. Laut Gutachten wäre die Dosis beim Verzehr nicht lebensgefährlich gewesen, hätte aber gesundheitliche Folgen gehabt. Der 39-Jährige bestreitet, mit der Tat etwas zu tun zu haben. Nur die Urkundenfälschung, gefälschte Gehaltszettel für einen Kredit, gibt er zu.
1: Und ÖFB-Teamchef Ralf Rangnick gibt heute seinen Kader für die kommenden Spiele in der Nations League bekannt, mit möglicherweise neuen Gesichtern. Denn Marko Arnautovic ist ja aus dem Nationalteam zurückgetreten. Marcel Sabitzer nimmt sich eine Pause in diesem Länderspielherbst. Mit Spannung erwartet wird auch das Statement von ÖFB-Chef Josef Bröll nach dem Aus von Sportdirektor Peter Schöttl. Euer Sport Plus überträgt die Kaderbekanntgabe ab 14 Uhr live. 450 Jahre Neuberg, Novogora, wurde am Wochenende gefeiert. Mehr dazu gibt es jetzt in den Nachrichten in kroatischer Sprache, heute mit Marijana Palatin.
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0: Was haben wir uns das im Sommer gewünscht, oder so einen gleichmäßigen, leisen, sanften Regen, der aber tief in die Erde eindringen kann. Aber jetzt ist er da und es regnet jetzt verbreitet im Burgenland aktuell bei Temperaturen so zwischen 18 und 20, knapp 21 Grad. Es kommen noch ein paar dazu vielleicht heute Nachmittag, allerdings mit lebhaftem Nordwestwind wird es nicht allzu warm. Da und dort wird schon eingeheizt. Genau. Morgen am Dienstag geht es mit ruhigem Hochdruckwetter weiter, aber mit viel Sonnenschein. In der Früh kann es schon die ersten Nebelfelder geben. Am Nachmittag dann, wie gesagt, Sonne und 20 bis 24 Grad wärmer wird es dann am Mittwoch. 12.36 Uhr haben wir. Schauen wir noch auf die Straßen. Im Burgenland kommen sie gut voran. Auf der A3 der Südostautobahn Richtung Eisenstadt zwischen Ebrechtsdorf West und Pottendorf ist die Unfallstelle geräumt. Hier gibt es auch keine Behinderungen mehr. Aber in Wien gibt es Stau und zwar zwischen Inzersdorf und dem Knoten Vösendorf auf der A2 Richtung Graz. Nach einem Lkw-Unfall sind die beiden mittleren Fahrspuren hier blockiert. S6 Semmering-Schnellstraße, hier ist der Tunnel Spital wieder frei. Der Stromausfall ist behoben und der Semmering-Tunnel ist wieder frei befahrbar. Richtung St. Michael auf der S6 bei St. Marein steht im Baustellenbereich ein defekter Lkw. Hier ist nur eine Fahrspur frei.
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Die Beach Boys, einer ihrer Lieblingshits hier bei Radio Burgenland. Schön, dass Sie Mahlzeit Burgenland hören. Morgen eine Frau zu Gast, die sehr stolz sein darf, weil Falstaff hat sie ausgezeichnet, beziehungsweise ihr Lokal, das Café Goldmarks in Deutschkreuz. Und Falstaff sagt, es ist das beste Frühstückslokal im Burgenland. Ja? Karin Kretscherig wird morgen zu Gast sein bei mir in Mahlzeit ab 11. Wir reden über Frühstücken. Und warum Frühstücken so in Mode ist. Ab 11 in Mahlzeit Burgenland. Und das ist Chris Steger. Juhu!

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2: Im Studio Andreas Lechner. Der Nationalrat ist zu Mittag auf Verlangen der Grünen zu einer Sondersitzung zum Thema Klimaschutz zusammengekommen. Thema der Sitzung ist der heurige Hitzesommer und fehlende Maßnahmen zur Anpassung an den Klimawandel. Auch ein wirksames Klimagesetz wird von den Grünen eingefordert, berichtet im Parlament Stefan Kappacher.
3: Die Forderungen der Grünen in ihrem dringlichen Antrag sind sehr breit gefächert. Von einem wirksamen Klimaschutzgesetz mit Sanktionen und sektoralen Zielen für die CO2-Reduktion bis hin zu Maßnahmen gegen Trockenheit und Hitze. Stichwort Trinkwasser schonen und Kinder, alte Menschen und exponierte Arbeitnehmer vor Hitze schützen. Kanzleramtsstaatssekretär Alexander Pröll von der ÖVP dazu in der Debatte.
4: Wir als Volkspartei stehen für eine ökosoziale Marktwirtschaft, für Klimaschutz mit Hausverstand.
5: Das ist dramatisch, Herr Staatssekretär. Anders kann man es nicht ausdrücken. Da ist schon richtig viel verschlafen worden. Aber es ist noch nicht zu spät. Und deswegen sagt uns ja der viel zitierte Hausverstand, ändern wir was.
3: Antwortete Grünen-Chefin Leonore Gehwessler. Die Rednerinnenliste ist lang, die Debatte noch in vollem Gang.
2: In Österreich befinden sich die Spritpreise nach dem jüngsten Anstieg der internationalen Ölpreise weiterhin auf hohem Niveau. Größere Sprünge sind in den vergangenen Tagen aber ausgeblieben. Gestern Sonntag hat ein Liter Diesel im bundesweiten Mittel etwas mehr als 2,1 Euro gekostet. Bei Benzin lag der Wert gestern bei knapp 1,9 Euro, wie Daten der E-Control zeigen. Vor Beginn des Iran-Krieges hat Diesel noch 1,57 Euro gekostet, Benzin 1,52 Euro. Europas höchster Vulkan, der Ätna auf Sizilien, ist wieder aktiv. Deshalb gilt laut italienischem Institut für Vulkanologie auch die höchste Warnstufe für den Flugverkehr. Das bedeutet, in den kommenden Stunden dürfen wegen einer 4 Kilometer hohen Eruptionswolke keine Flugzeuge auf dem Flughafen Catania landen. Wegen der anhaltenden vulkanischen Aktivität des Ätna ist es im August zu einer längeren Unterbrechung des Flugverkehrs am Flughafen von Catania gekommen. Dies hatte tagelang für erhebliche Probleme für die Passagiere gesorgt. Und die Tennis Open in der Wiener Stadthalle Ende Oktober können heuer erneut mit einem Top-Starterfeld aufwarten, denn es haben sich die Nummer 1 und die Nummer 2 der Welt angekündigt, Daniel Kulowitz.
6: Es ist ein Teilnehmerfeld zum Zungenschnalzen. Jannik Sinner, die Nummer 1 der Welt aus Südtirol, und Alexander Zverev, frischgebackener US Open-Sieger aus der Nacht, haben ihr Kommen nach Wien angekündigt. Turnierboss Herwig Stracker hat das vor kurzem auf einer Pressekonferenz verlautbart. Wien könnte also zum direkten Showdown um Platz 1 in der Weltrangliste werden. Das war zuletzt 1993 der Fall, als Pete Sampras und Patrick Rafter in der Stadthalle aufschlugen. Im Vorjahr kamen mehr als 80.000 Zuschauer zu den Erste Bank Open und von den besten 20 Spielern der Welt haben heuer 10 ihr Kommen zugesagt. Zusätzlich also Namen wie Tiafo, Medvedev oder die Jungstars Lerner Tien und Jakub Menschik.
2: Berichtet Daniel Kulowitz, das waren die Nachrichten mit Andreas Lechner. Das Wetter.
7: Im Großteil Österreichs lockern die Wolken heute Nachmittag mehr und mehr auf und zeitweise scheint dann die Sonne. Nur vereinzelt ziehen noch kurze Regenschauer durch. Zäher sind die Wolken nach Nordosten hin. Vor allem in Niederösterreich und Wien sind bis in den Abend hinein Regenschauer möglich. Zum Teil lebhafter bis kräftiger Westwind und je nach Sonne 16 bis 25 Grad. Morgen dann anfangs stellenweise Nebel oder Hochnebel, bald aber in ganz Österreich sonnig und wärmer mit 20 bis 25, im Westen bis zu 28 Grad. So viel zum Wetter mit Jörg Stibor.
8: 13.03 Uhr, der Radio Burgenland, Verkehrsservice S7, Fürstenfelder Schnellstraße in beiden Richtungen zwischen Rudersdorf und Königsdorf. Hier gibt es bis 16 Uhr eine Sperre wegen Reinigungsarbeiten. Der Verkehr wird umgeleitet. Und A2 Südautobahn Richtung Graz zwischen Inzersdorf und dem Knoten Vösendorf. Hier ist die Unfallstelle geräumt, es gibt aber noch Stau bis auf die Tangente bis zur Gürtelabfahrt zurück und ein Plus von 20 Minuten. Und ebenfalls auf der A2 der Südautobahn gibt es ein Plus von 10 Minuten bei Pingau vor einer Baustelle.
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8: Und gleich mit einem Lieblingshit, der in den 90ern unsere Discmans ordentlich glühen hat lassen. Ja, den Song hatten viele auf Maxi-CD. Natalie Imbruglia mit Torn dabei, Mix zum Start. Jetzt aber eine Nummer, die nicht die Disc, sondern unsere Walkman zum Kochen gebracht hat. einer der Hits der 80er. Los geht's mit der Queen of Pop, Madonna und Papa Don't Preach. Schönen Nachmittag am Montag.

nicht hinterm Steuer sitzt. Augen zumachen. Tief einatmen. Nichts sagen. Einfach an nichts denken. Und wenn wer kommt, einfach sagen, heute ist 14. September. Heute ist Tag der Ruhe. Also, tut ja auch richtig gut, wenn es mal ruhig ist. Nutzen Sie das. Das reduziert Stress, verbessert die Konzentration, reduziert kurzzeitig auch den Blutdruck. Also, von mir gibt es den Song, der auch unglaublich dazu passt. Hier ist Louis Armstrong. Und What a Wonderful World.

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0: Reeves auf Radio Burgenland. Montag, 13:30 ist es. Und damit zu den Schlagzeilen aus dem Burgenland.
1: Mit Christopher Ivanschitz einen schönen Nachmittag. Grausamer Fall von Tierquälerei in Rechnitz. Weil sie ihn gekratzt hat, hat ein 35-jähriger Mann seine Katze gestern mit einer Rohrzange erschlagen. Anschließend soll er noch versucht haben, den Kopf des Tieres mit einem Spaten abzutrennen. Die Tat hat er gefilmt und fotografiert, die Katze im Misthaufen vergraben. Der Mann ist polizeibekannt, gegen ihn wurde auch U-Haft beantragt. Und zum Sport. Lorenz Petutschnik hat die Beachvolleyball-Staatsmeisterschaften in Kitzbühel auf Platz 5 beendet. Petutschnik und sein Partner Maximilian Trummer müssen sich im Viertelfinale dem Duo Winter-Dressler geschlagen geben. Der Titel geht an Philipp Waller und Moritz Pristauz. Bei den Damen scheidet Nachwuchshoffnung Helena Ferstl-Schmidt aus Oberwart mit ihrer Partnerin in der Vorrunde bereits aus. Und jetzt zum Wetter.
0: Auch am Nachmittag bleibt es meist grau in grau. Den Schirm müssen wir auch dabei haben, es kann nämlich auch weiterhin immer wieder regnen. Der Wind weht lebhaft bei maximal 22 Grad. Jetzt messen wir 18 Grad in Hornstein, 19 in Oberpullendorf und 21 Grad in Königsdorf. Morgen am Dienstag gibt es dann kein Grau, sondern meist blau am Himmel. In der Früh kann es vielleicht noch ein bisschen neblig sein, dann gibt es den Rest des Tages über viel Sonne und nur wenige Wolken. Auch die Werte steigen wieder auf 20 bis 24 Grad. 13.31 Uhr der Radio Burgenland Verkehrsservice S7 Fürstenfelder Schnellstraße in beiden Richtungen. Zwischen Rudersdorf und Königsdorf gibt es bis 16 Uhr eine Sperre wegen Reinigungsarbeiten. Der Verkehr wird umgeleitet. Und Steiermark, ein Plus von 10 Minuten haben Sie auf der A2 der Südautobahn bei Pingau vor einer Baustelle.
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0: Ja, langsam wird's frisch. Da kann man schön langsam auch einen Schal brauchen. Wie wär's? Machen Sie sich doch Ihren eigenen.
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0: Zum Beispiel beim Strickclub. Der lädt zum gemeinsamen Stricken in die Stadtbücherei Jennersdorf. Morgen am Dienstag um 14 Uhr. Ob Einsteiger oder wahre Strickprofis, alle sind willkommen. Das Literaturhaus Mattersburg bittet morgen zur Buchpräsentation David Gulda, stellt seine persönliche Familienbiografie Loew, Lebenswege einer jüdischen Familie vor. Beginn ist um 19 Uhr. Sie können Gutes tun in der Bezirksstelle des Roten Kreuzes Oberwart. Da kann jeden Mittwoch von 15 bis 19 Uhr Blut gespendet werden. Und am Mittwoch findet ein Vogelspaziergang im Naturpark Weinidylle statt. Und zwar von 17 bis 19 Uhr bei der Bergkapelle Winden. Eine Anmeldung wird erbeten.
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1: Im Studio Andreas Lechner. Der Ausgang der gestrigen Parlamentswahl in Schweden ist auch nach der Auszählung fast aller Stimmen noch ungewiss. Das linke und das rechte Lager liegen nämlich Kopf an Kopf. Und genau das macht eine Regierungsbildung sehr schwierig, weil die Positionen der beiden Parteien weit auseinander liegen, berichtet in Stockholm Maria Knips-Witting.
2: Die lange Wahlnacht steht manchen in Stockholm am Morgen ins Gesicht geschrieben. Es war eine anstrengende Wahl, sagt er.
3: Hemskt jobbigt Wahl, und det är fortfarande inte klart.
2: Anstrengend dürften auch die Koalitionsverhandlungen für die Sozialdemokratin Magdalena Andersson werden, falls ihr linkes Lager wirklich die Wahl gewinnen sollte, sagt der Analyst Thomas Ramberg. Sie würde gerne mit gemäßigten Parteien aus der Mitte koalieren, doch die hätten wenig davon, sie zu unterstützen.
4: Magdalena Andersson will gerne samla Partier til höger, men de har ingen anledning att ge efter och hjälpa henne.
2: Falls doch das rechte Lager gewinnen sollte, wäre es das erste Mal, dass auch die rechtspopulistischen Schwedendemokraten offiziell Teil einer Regierung werden.
1: Ab 1. Oktober dürfen Elektromopeds in Österreich nicht mehr auf Radwegen unterwegs sein, sondern ausschließlich auf der Fahrbahn. Zudem müssen die Fahrzeuge für den Straßenverkehr zugelassen und mit einem Kennzeichen versehen sein. Es braucht eine Kfz-Haftpflichtversicherung und die Lenkerinnen und Lenker benötigen eine Lenkerberechtigung und es gilt eine Sturzhelmpflicht, erinnert das Verkehrsministerium heute gut 2 Wochen vor Inkrafttreten der neuen Regelungen in einer Aussendung. Der Chef der iranischen Atomenergiebehörde Mohammad Islami ist an der Teilnahme bei einer Sitzung der Internationalen Atomenergiebehörde in Wien gehindert worden. Der UNO-Sicherheitsrat habe eine Ausnahme von der aufrechten Reisesperre abgelehnt. Deshalb sei die Einreise Islamis nicht genehmigt worden, wie das Außenministerium in Wien heute mitgeteilt hat. In Wien hat die Staatsanwaltschaft eine Mordanklage gegen einen 36-jährigen Mann eingebracht. Er soll im Frühjahr in seiner Wohnung in Wien-Penzing einen 41-jährigen Freund im Zuge eines Streits erwürgt und dann wochenlang in seiner Wohnung gelassen haben, berichtet in Wien Petra Thalhammer-Jeschek.
5: Die befreundeten Männer treffen sich zum Konsum von Drogenersatzpräparaten und Alkohol in der Wohnung des Angeklagten. Zum Streit soll es gekommen sein, weil einer eine noch gefüllte Wodkaflasche umstößt. Der später Getötete schlägt dem Angeklagten mit einer Bierflasche auf den Kopf und verletzt ihn. Dieser schlägt dann mit einer leeren Bierflasche zurück, worauf der Angegriffene stürzt. Dann soll er auf den Gestürzten eingeschlagen und ihn schließlich so lange gewürgt haben, bis sich dieser nicht mehr rührt. Laut Anklage wickelt er danach die Leiche in Kunststofffolie ein und legt sie unter einem Bett ab. Nach mehreren Wochen verständigen Nachbarn wegen des Verwesungsgeruchs die Einsatzkräfte. Rasch wird der 36-Jährige als Verdächtiger ausgeforscht. Die Staatsanwaltschaft fordert nicht nur Haft, sondern auch die Unterbringung in einem forensisch-therapeutischen Zentrum.
1: Das waren die Nachrichten mit Andreas Lechner. Das Wetter.
6: Im Großteil Österreichs lockern die Wolken mehr und mehr auf und zeitweise scheint heute Nachmittag die Sonne. Nur vereinzelt ziehen noch kurze, teils gewittrige Regenschauer durch, in erster Linie im Südosten. Zäher sind die Wolken vor allem in Niederösterreich und Wien und hier sind bis zum Abend Regenschauer möglich. 25 Grad hat es jetzt in Klagenfurt, nur 14 in Mariazell und teilweise weht lebhafter bis kräftiger Westwind. Morgen den Anfang stellenweise nebelig, bald aber in ganz Österreich Sonnenschein, dazu 20 bis 28 Grad. So viel zum Wetter mit Jörg Stibor.
7: 14:03 der Radio Burgenland Verkehrsservice S7 Fürstenfelder Schnellstraße in beiden Richtungen. Zwischen Rudersdorf und Königsdorf gibt es bis 16 Uhr eine Sperre wegen Reinigungsarbeiten. Der Verkehr wird umgeleitet. Und Steiermark, ein Plus von 10 Minuten haben Sie auf der A2 der Südautobahn bei Pingau vor einer Baustelle.
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7: Ja, und ähnlich wechselhaft wie das Wetter, die Musik. Auch abwechslungsreich. Ob's der beste Austropop ist, Josh mit Vertikal. Oder diese Lieblingshit aus den 80ern von Sandra. Alles dabei in dieser Stunde. Los geht's jetzt einmal mit den Bellamy Brothers und Slipping Away. Ich wünsche einen schönen Montagnachmittag.

0: Was ist für viele von uns die schönste Nebensache der Welt? Richtig, ein Stück Schokolade zwischendurch. Auch wenn man es vielleicht nicht immer dürfte. Aber damit das schlechte Gewissen nicht allzu groß ist, versteckt man es eh gut. Die meisten Leckereien landen ja in einer eigenen Naschlade, haben viele von uns. Und die ist bei uns an den unterschiedlichsten Plätzen. Wie Mario Fellner erfragt hat.
1: Habt ihr daheim sowas wie so eine Süßigkeiten-Naschlade?
2: Ja, Kisten, wenn der Spaß ist.
3: Weil Kinder bei Such kommen, die was gern diese Sachen naschen. Und für das bin ich ein bisschen vorbereitet. Speziell Schokosachen, Haselnuss, also das, was manche sehr, sehr gerne am Herzen haben und mir persönlich den Wunsch geäußert haben, das zu kaufen.
1: Sondern nicht mehr an die Enkel.
3: Auch.
1: Wo ist diese Naschlade versteckt?
3: Das ist ein Geheimnis, weil sonst hätte jeder die Möglichkeit, dort einen Zugriff zu machen.
4: Eine Schüssel haben wir ja. Jeden Tag mit die runtergeholt.
1: Habt ihr zu Hause sowas wie eine Art Süßigkeiten-Naschlade?
5: Hat es nie gegeben bei uns, die Kinder deswegen auch nicht.
1: Nachdem es solche Menschen auch gibt, wie ich jetzt gerade kennengelernt habe, was isst du dann beim Fernsehen zum dazu naschen, wenn es unbedingt was sein muss einmal?
5: Ich bin mir jetzt nicht ganz sicher, ob das ins Radio passt, aber ich trinke ein Bier dazu.
0: Na, Kalorienbombe muss ja nicht immer süß sein, gell? So oder so. Man gönnt sich halt zwischendurch. Aber dann am besten ohne schlechtes Gewissen.

trägt Krokodillederschuhe. Sein Brusthaar duftet nach Lavendel. Seine Jeans sitzen enger als bei anderen. Er hat eine eher ungewöhnliche Klangstruktur.

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0: mit Karl Bayer durch den Montagnachmittag auf Radio Burgenland. Es ist genau 3:30 und damit zu den Schlagzeilen aus dem Burgenland.
1: Mit Christopher Ivanschitz einen schönen Nachmittag. Verlängerung der Untersuchungshaft im HIP-Fall. Der 39-jährige Verdächtige des Erpressungsfalls gegen den deutschen Babykosthersteller HIP bleibt wegen Flucht- und Tatbegehungsgefahr vorerst bis 2. November in U-Haft. Das sagt das Landesgericht Eisenstadt. Der Verdächtige soll Babykost mit Rattengift versetzt haben, was er bestreitet. Eines der Gläser ist in Schützen am Gebirge damals sichergestellt worden. Und zum Sport: gelungener Einstand für Basketballer Thomas Kleppers bei seinem neuen Club Frankfurt. Der Deutschlandlegionär steht mit den Skyliners nach einem klaren 94:63 Erfolg gegen Jena im Cup-Achtelfinale. Kleppers kommt auf 3 Punkte. Erst im Sommer ist der Güssinger von Ulm nach Frankfurt gewechselt. Zum Wetter.
0: Die Sonnenbrille braucht man heute nicht. Auch in den nächsten Stunden dominieren meist die Wolken. Dazu kann es auch immer wieder regnen. Der lebhafte Wind macht es gefühlt noch frischer als es ist. 17 bis 22 Grad werden es maximal. Wir messen jetzt 21 Grad in Jennersdorf, 19 in Lutzmannsburg und 20 Grad in Rust. Morgen in der Früh herbstelt es ein bisschen. Wir starten nämlich vereinzelt mit Nebel in den Tag. Bald setzt sich dann aber überall die Sonne durch. Wolken gibt es nur wenige, es wird eine Spur wärmer bei bis zu 24 Grad. 14.32 Uhr, der Radio Burgenland Verkehrsservice. Stau gibt es im Burgenland auf der A3 und in weiterer Folge der B16 Richtung Schopron. Und in der Steiermark ein Plus von 10 Minuten. Auf der A2 der Südautobahn Richtung Graz bei Pingau vor einer Baustelle.
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0: Heute ist der Startschuss gefallen.
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0: Das erste Wochenduell um den ersten von 7 Vereinstausendern ist heute in der Früh gestartet. Die Freiwillige Feuerwehr Rudersdorf-Berg mit der Stefanie spielt gegen den Musikverein Wallern Pamhagen mit dem Mario. Die erste Runde heute war richtig oder falsch?
2: Fakt 1. Bei einem der Musikfeste hat der Musikverein Wallern Pamhagen ein eigenes Getränk namens Frukoda erfunden. Richtig oder falsch?
3: Ich würde richtig sagen.
2: Du würdest richtig sagen, Mario?
4: Ja, das ist doch richtig.
2: Das stimmt. Jetzt
4: sind wir aber neugierig. Frukoda, was genau ist das?
5: Frukoda leitet sich eigentlich aus Frukade Rot ab. Also ja. Ist uns da mal runtergekommen und seither haben wir es auf der Karte. Also
2: das ist aber ganz schlimm.
5: Es sagt zwar jeder anfänglich, aber es ist mir doch noch einige überzeugt.
4: Weiter mit Fakt 2.
2: Der Musikverein Wallern Pamhagen hat für Bundespräsident Kirchschläger ein Ständchen gespielt und als Geschenk einen Ziehbrunnen aus Zuckerguss überreicht. Richtig oder falsch?
3: Also da würde ich jetzt sagen, es ist falsch.
5: Ja, richtig getippt.
2: Das stimmt auch.
4: Also es war nicht der Herr Bundespräsident Kirchschläger, sondern?
5: Das war damals für den Bundespräsidenten Waldheim.
4: Okay.
5: Das Geschenk unter anderem stimmt. Also das hat es wirklich so gegeben.
2: Echt?
5: Okay. Wurde vom örtlichen Bäcker zur Verfügung gestellt.
2: Super.
4: Okay, einen Fakt haben wir noch.
2: Der Musikverein Wallern Pamhagen hat bei der Marschmusikbewertung in Stufe E einmal 98 von 100 Punkten erreicht. Richtig oder falsch?
3: Oh, ich weiß zwar, das gut sein.
2: Hm. Woher?
3: Ja, vom Hörensagen.
2: Aha.
3: Aber so gut weiß ich jetzt nicht. Aber ich sage einmal ja, es stimmt.
5: Ja, es ist richtig.
6: Das stimmt auch.
0: Also, 3 Übereinstimmungen richtig. Auch der Mario hat das gleiche Glück gehabt. Und somit steht es nach Tag 1 1:1. Und morgen geht's weiter mit Fortsetzung folgt. Dem Spiel der Vereinsgeschichten ab 7 in Guten Morgen Burgenland. 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

Billy Swan, I Can Help auf Radio Burgenland. Und beim nächsten Austropop-Klassiker können wir wahrscheinlich alle mitsingen. Ja, ein Evergreen. So kultig wie am ersten Tag. Weiter geht's jetzt mit Peter Cornelius und Du Entschuldige, ich kenne dich. Schönen Nachmittag mit Radio Burgenland.

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1: Im Studio Andreas Lechner. In den USA haben die Chefs führender Entwickler von künstlicher Intelligenz am Wochenende dazu aufgerufen, wegen der Gefahren der neuen Technologie ihre Entwicklung zu verlangsamen. Allerdings stehen dem der harte Wettbewerb in der Milliardenbranche, die Vorbehalte der US-Regierung sowie geopolitische Faktoren im Wege. Aber lässt sich KI überhaupt noch einbremsen? Das frage ich René Meyerhofer, den Vorstand am Institut für Netzwerke und Sicherheit an der Johannes Kepler Universität in Linz.
2: Das, was wir jetzt an Vorfällen gesehen haben, das kommt aus den ganz großen Rechenzentrumsbetreibern, OpenAI und andere, die sehr viele Ressourcen haben. Die kann man, das sind nicht so viele weltweit, die kann man, wenn man sich dafür entscheidet, sehr wohl politisch regulieren. Wenn man die Frage stellt, wer hat denn normalerweise die Verantwortung, wenn ein Angriff auf ein kritisches IT-System erfolgt, dann sind das üblicherweise Menschen, die die Verantwortung übernehmen müssen. Wenn das einzelne Hacker in der Vergangenheit waren, wurden die zur Verantwortung gezogen. Warum wird jetzt nicht die Frage gestellt nach der persönlichen oder organisatorischen Verantwortlichkeit der entsprechenden Managementfunktionen bei OpenAI und anderen Firmen. Also da hätte man schon die Möglichkeit, sehr schnell gegenzusteuern. Und da sehe ich auch den Handlungsbedarf.
1: Sagt René Meyerhofer. Auch Österreich arbeitet nun an einer neuen KI-Strategie. Das Bundeskanzleramt hat dafür den Staatssekretär für Digitalisierung Alexander Pröll beauftragt. Nach der Festveranstaltung zu Jörg Haiders Parteiübernahme vor 40 Jahren am Wochenende geht FPÖ-Obmann Herbert Kickl auf Herbsttour. Unter dem Motto »Wir sind für euch da« bewerben die Freiheitlichen ab dem 26. September österreichweit ihre Politik, wie Astrid Petermann berichtet.
3: FPÖ-Chef Herbert Kickl will und wird präsent bleiben mit einer Tour durchs ganze Land. FPÖ-Generalsekretär Michael Schnidlitz.
4: Und zwar, und das ist jetzt der Unterschied zur Bundesregierung, nicht gegen die Menschen, sondern mit den Menschen. Nicht auf Kosten der Menschen, sondern für die Menschen.
3: Spart Schnidlitz nicht mit Kritik an der Regierung. Die Regierungspolitik sei abgehoben und empathielos. Die FPÖ würde ihre Politik daran messen, wie es den Menschen gehe, so Schnidlitz. Heimatherbst nennt das die FPÖ. Am übernächsten Wochenende soll die Tour starten in Matrei in Osttirol. Das Finale soll am Nationalfeiertag in Wien über die Bühne gehen.
1: Gleich mehrere europäische Regierungschefs haben beim Arktis-Gipfel in Finnland vor Russland gewarnt. Der Angriff auf einen Zug nahe der polnischen Grenze am Wochenende habe gezeigt, dass Russland von Tag zu Tag aggressiver werde, sagte etwa Finnlands Regierungschef Petteri Orpo. Die Antwort darauf müsse sein, dass man die Ukraine in ihrem Abwehrkampf gegen die russische Invasion noch entschiedener unterstütze als bisher, so Orpo weiter. Das Trinkwasser in Hainburg in Niederösterreich im Bezirk Bock an der Leitha ist durch Bakterien verunreinigt und sollte vor dem Genuss mindestens 3 Minuten abgekocht werden. Das hat die Stadtgemeinde mitgeteilt. An einer Behebung des Problems werde, Zitat, mit Hochdruck gearbeitet, wurde betont. Das waren die Nachrichten mit Andreas Lechner. Das Wetter.
5: Im Großteil Österreichs verläuft der Nachmittag trocken mit einer Mischung aus Wolken und Sonne. Einzelne teils gewittrige Regenschauer ziehen aber vorerst noch im Südosten durch. Und im östlichen Niederösterreich, in Wien und im Nordburgenland bleiben die Wolken eher dicht. Hier sind bis zum Abend weitere Schauer möglich. Zum Teil bläst lebhafter bis kräftiger Westwind. 15 Grad hat es in Litschau, 26 in Ferlach. Morgen anfangs stellenweise nebelig, bald aber in ganz Österreich Sonnenschein. Dazu 20 bis 25 im Westen bis zu 28 Grad. So viel zum Wetter mit Jörg Stibor.
6: 15.03 Uhr der Radio Burgenland, Verkehrsservice Burgenland, A3 Südostautobahn Richtung Schopron. Auf der Umfahrung Wulker-Brodersdorf gibt es Stau in einem Baustellenbereich und bis zu 15 Minuten Zeitverlust. A2 Südautobahn Richtung Graz zwischen Schäfern und Lafnitztal, hier gibt es Kolonnenverkehr vor einem Baustellenbereich. Steiermark A2 Richtung Wien zwischen Bad Waltersdorf und Hartberg. Ebenfalls vor einer Baustelle gibt es Stau und bis zu 10 Minuten Zeitverlust. Und Wien-Tangente Richtung Kagran. Zwischen Absbergtunnel und dem Handelskai gibt es Kolonnenverkehr und ein Plus von 10 Minuten.
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6: Passend zum Nachmittags-Cappuccino oder Espresso. Gibt's von mir gleich eine Prise? Italo-Flair, musikalisch. Die Gypsy Kings und Volare sind dabei in dieser Stunde. Mit ihm legen wir jetzt aber mal los. Es ist Tom Petty. Einen schönen Nachmittag wünsche ich mit I Won't Back Down.

0: Seine Markenzeichen sind die markanten Heckflossen, viel glänzendes Chrom, der breite Kühlergrill, die zweifarbige Lackierung, die lange Motorhaube und der kräftige V8-Motor. Hm. Ja, ist Ihnen vielleicht zu viel Technikgebrabbel? Den Chevrolet aus dem Jahr 1957 gibt es auch musikalisch vom Osbahn Kurti. Der 57er Chevy. Weiter geht's mit dem besten Austropop hier auf Radio Burgenland.
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0: Chevrolet aus dem Jahr 1957 gibt es auch musikalisch vom Osbahn Kurti. Der 57er Chevy. Weiter geht's mit dem besten Austropop hier auf Radio Burgenland.

0: Und Sie haben es vielleicht schon gemerkt oder selbst gesehen, die 80er sind wieder da. Ja, damit schönen Nachmittag mit Radio Burgenland. Postings auf Instagram bringen derzeit wieder Dauerwelle, Fokuhila, bunte Outfits. Mit Hilfe von KI-Plattformen ist es möglich. Also zurück in die Jugend quasi. Wie haben Sie damals ausgeschaut?
1: Definitiv längere Haare Dauerwelle oder Mini-Pli hat man damals gesagt noch. Von dunkel bis ganz blond und rothaarig, aber immer top.
2: Die Faradiba-Frisur, das Tupierte. Wenn ich mir jetzt die Fotos anschaue, die Schwarz-Weiß-Fotos, alle haben wir diese tupierte Frisur.
3: Anzüge verschiedene, weil selbst die nicht war.
4: Sie waren einfach nur länger. Die Locken sind echt, die hatte ich immer schon. Und ich war halt dunkelhaarig und nicht mehr weiß.
5: Ja, jetzt habe ich fast gar keine Haare mehr am Kopf. Damals habe ich noch gehabt, blonde, lange Locken.
6: Längere Haare, ein paar Koteletten natürlich. Aber die Jeans hat man früher schon getragen und auch Jeansjacken hat man getragen. Aber es war irgendwie cooler, würde ich sagen.
7: Die Dauerwelle auf jeden Fall, Fokuhila und Modern Talking.
0: Ja, klingt so, als brauchen Sie gar keine KI, um da mitzumachen. Vielleicht haben Sie ja selbst noch ein Foto von sich aus den 80ern irgendwo rumliegen oder vielleicht sogar im Handy gespeichert. Und wenn nichts, man hat ja jetzt die Option, einfach ein Selfie hochladen, fragen, wie sie in den 80ern ausgeschaut hätten und schon kriegen sie ein Retro-Foto ausgespuckt. Die werden ja derzeit oft auf Facebook und Instagram gepostet. Und fürs richtige Feeling, Sie haben schon angesprochen, gibt es jetzt Modern Talking, Geronimo's Cadillac. Viel Spaß!

0: mit den Tremolos durch den Montagnachmittag. Radio Burgenland ist da. Es ist kurz nach 3:30 und damit zu den Schlagzeilen aus dem Burgenland.
1: Mit Christopher Iwanschitz einen schönen Nachmittag. Wie heute bekannt geworden ist, ist am Wochenende in Eisenstadt ein Nachbarschaftsstreit eskaliert. Ein 23-jähriger Mann verletzt dabei gleich zwei weitere Männer, einen 78-jährigen durch einen Stoß am Gang und kurze Zeit später dann noch einen 20-jährigen mit einem Brotmesser. Der 23-jährige wurde dann festgenommen und sitzt in Untersuchungshaft. Ein paar Wochen nach Schulstart finden üblicherweise die Wahlen zur Schülervertretung statt. JVP-Landesobmann Daniel Heinz ruft deshalb jetzt Schülerinnen und Schüler auf, sich zu engagieren und zu kandidieren. Die Klassen- und Schulsprecher sowie alle anderen Vertreter werden in den meisten Bildungseinrichtungen Ende September oder Anfang Oktober gewählt. Und zum Sport. Teamchef Ralf Rangnick hat am Montag, also heute, seinen ersten ÖFB-Kader nach der WM präsentiert. Der Deutsche geht mit 4 Debütanten in die kommenden Spiele der Nations League. Insgesamt 9 Spieler werden dabei sein, die bei der WM noch nicht dabei waren. Und es gibt auch prominente Ausfälle. David Alaba und Marcel Sabitzer, der eine Teampause einlegt, sowie der mittlerweile Teampensionist Marco Arnautovic. Zum Wetter.
0: Auch in den nächsten Stunden gibt es einige Wolken im gesamten Burgenland. Die Sonne tut sich insgesamt schwer. Immer wieder kann es auch regnen. Das alles bei maximal 22 Grad. Jetzt messen wir 20 Grad in Podersdorf, 19 Grad in Unterpetersdorf und 21 Grad in St. Martin an der Raab. Morgen am Dienstag wird es dann mit maximal 24 Grad wieder ein bisschen wärmer. Der Grund, die Sonne ist wieder da, scheint eigentlich den ganzen Tag. Nur in der Früh kann es neblig werden. Der Nebel verzieht sich dann aber spätestens am Vormittag. 15.32 Uhr der Radio Burgenland Verkehrsservice. Im Burgenland gibt es Verzögerungen auf der A3 und in weiterer Folge der B16 Richtung Schopron. Steiermark, A2 Südautobahn Richtung Wien zwischen Bad Waltersdorf und Hartberg. Hier gibt es Kolonnenverkehr vor dem Baustellenbereich. Wien, Tangente Richtung Kagran zwischen Hansonkurve und Handelskä. Ein Plus von 15 Minuten haben Sie hier im dichten Nachmittagsverkehr. Und 21. Bezirk Brünnerstraße, zwischen der Siemensstraße und der Stammersdorfer Straße gibt es in beiden Richtungen Stau vor einer Baustelle und bis zu 10 Minuten Zeitverlust.
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0: 1734 ist in 4 Minuten hier. Herr Kollege, was ist mit der Futter? Der Kunde ruft schon das 3. Mal an.
1: Na und, sag's mir lieber die Hausnummer, bevor es mich da auf eine Expedition schickt.
0: Aber ich hab doch ganz deutlich gesagt, Hausnummer 43.
1: Was haben Sie gesagt? Am Blödsinn haben Sie gesagt.

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The King, Elvis Presley auf Radio Burgenland. Traumberuf, Fliesenlegerin oder Ofenbauerin? Das hört man nicht so oft. Könnte sich aber ändern. Am Campus Keramico werden derzeit 100 Schülerinnen und Schüler ausgebildet. Mehr als die Hälfte ist weiblich. Patricia Schuller hat mit den Jugendlichen über ihre beruflichen Ziele gesprochen. Gleich zu hören in unserer Serie Miteinander leben, voneinander lernen.

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1: Wir ziehen immer doppelt auf. Das bedeutet, wir ziehen nicht nur an der Wand auf, sondern auch auf die Fliese. Und so haltet die Fliese einfach besser. Und es ist auch gleichmäßiger dann.
2: Vielleicht wird Jana Guttmann aus Stob Fliesenlegerin, vielleicht aber auch Keramikerin oder Ofenbauerin. Diese Berufe werden am Campus Keramico in Stob gelehrt. 100 Schülerinnen und Schüler besuchen die Schule, so auch Leonie Jarosch aus Salzburg und Alma Becken aus Niederösterreich. Sie lernt gerade, einen Kachelofen zu bauen.
3: Auf jeden Fall möchte ich mal so einen Ofen bei mir haben, weil es so kuschelig ist, vor allem im Winter. Und es ist einfach urschön, wenn man selber einheizt.
4: Und du kannst ihn auch selber bauen?
3: Ja, wenn ich fertig bin mit der Schule, ja.
5: Ich wollte schon immer was Kreatives machen und ich möchte halt nicht mehr weg. Also es taugt mir voll.
2: Ob Fachschule, Matura oder Meisterprüfung. Ganz egal, für welchen Weg sich die Jugendlichen entscheiden, ihre Berufe wird keine KI ersetzen. Davon ist auch die Direktorin des Campus Keramico, Anita Wolf, überzeugt.
6: Die künstliche Intelligenz wird natürlich auch in unserem Beruf wichtig werden. Vorarbeiten, Nacharbeiten werden uns vieles vereinfachen. Aber das Grundhandwerk, das wird immer beim Menschen bleiben.
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1: Im Studio Andreas Lechner. Die Europäische Union will, dass ab Jänner 2027 mehr Frauen in Aufsichtsräten vertreten sind. Konkret sieht die neue Regelung für börsennotierte Unternehmen 40 statt wie bisher 30% Frauen vor. Niklas Lercher mit den Einzelheiten.
2: Für Frauen sei der Weg in den Aufsichtsrat von Unternehmen nach wie vor oft versperrt, betont Frauenministerin Eva-Maria Holzleitner von der SPÖ. Vielfach zähle nicht die Qualifikation,
3: sondern Netzwerke, Bekanntschaften.
2: Die Umsetzung der EU-Richtlinie Women's on Board soll Abhilfe schaffen. Ab dem kommenden Jahr müssen 40 statt bisher 30% Frauen im Aufsichtsrat von börsennotierten Unternehmen sitzen. Die Frauenministerin sieht sich durch eine neue Studie der Forschungs- und Beratungsstelle Arbeitswelt bestätigt, die zeige,
3: dass die Quote wirkt.
2: Auch ÖBB-Aufsichtsrätin Brigitte Ederer ist überzeugt, dass gemischte Teams
4: die Grundlage für wirtschaftlichen Erfolg sind.
2: Die Frauenministerin ist auch für eine Quote in Vorständen, wo der Frauenanteil verschwindend gering ist. Dafür gibt es in der Dreierkoalition aktuell aber keine Mehrheit.
1: Der Preis für europäisches Erdgas ist deutlich gestiegen. Eine Megawattstunde kostet seit heute knapp 84 Euro. Das ist ein Plus von 5% und zugleich der höchste Stand seit Ende 2022. Gründe dafür sind laut Experten Lieferausfälle aus den Fördergebieten am Persischen Golf infolge des Iran-Konflikts. Das europaweite Tierschutzprojekt Gut Eiderbichl in Salzburg hat einen neuen Meilenstein erreicht. Mit einem Pferd zog jetzt das 10.000. gerettete Tier ein. Das Pferd kam aufgrund einer chronischen Lahmheit am rechten Bein als Ex-Polizeipferd der Reitstaffel München auf das Gut Eiderbichl und lebt jetzt im Stammhaus in Hendorf am Wallersee bei Salzburg. Neben Tieren aus behördlichen Abnahmen wenden sich inzwischen immer häufiger auch Tierhalter an Gut Eiderbichl, die ihre Tiere aus wirtschaftlichen Gründen nicht mehr versorgen können. Das hat die zuständige Organisation heute mitgeteilt. ÖFB-Teamchef Ralf Rangnick hat vor kurzem den Kader für die anstehenden Spiele in der Nations League bekannt gegeben. Dabei setzt der 68-Jährige gegenüber der WM auf 9 neue Spieler, wie Christoph Ott berichtet.
5: Zum einen geben Spieler wie Maximilian Wöber, Junior Adamo und Marco Krühle Comeback im Team. Und zum anderen sind erstmals die Torhüter Lukas Jungwirth vom LASK und Christian Zawiszycki von Salzburg sowie Austria-Jungster Vasilija Markovic und Verteidiger Felix Bacher dabei. Nicht mehr im Kader steht nach Marko Arnautovic, der seine Nationalteamkarriere nach der WM beendet hat. Und Marcel Sabitzer, der sich eine Auszeit nimmt, nun mit Kapitän David Alaba ein weiterer wichtiger Leistungsträger der vergangenen Jahre.
6: Und das verändert natürlich auch ein bisschen die Führungshierarchie innerhalb der Mannschaft, was aber nicht schlecht sein muss. Ja. Ich meine, die waren in der Reihenfolge auch unsere Kapitäne. Also wird sich auch in diesem Bereich irgendwas jetzt Neues entwickeln.
5: Los geht's mit der Nations League in 10 Tagen mit dem Spiel in Linz gegen Israel.
1: Das waren die Nachrichten mit Andreas Lechner. Das Wetter.
7: Im Großteil Österreichs bleibt es in den nächsten Stunden trocken und es gibt eine Mischung aus Wolken und Sonne. Die vereinzelten Regenschauer im Südosten klingen bald ab. Im östlichen Niederösterreich, in Wien und im Nordburgenland bleiben die Wolken dagegen noch länger dicht und hier können bis zum Abend Schauer durchziehen. Zum Teil bläst lebhafter bis kräftiger Westwind. Morgen dann anfangs stellenweise Nebel oder Hochnebel, bald aber in ganz Österreich oft sonnig und warm mit 20 bis 25, im Westen bis zu 28 Grad. So viel zum Wetter mit Jörg Stieboer.
8: 16.03 Uhr, der Radio Burgenland Verkehrsservice. Im Burgenland gibt es Verzögerungen in der Eisenstädter Innenstadt und auf der B50 bei Pahndorf. Wien, Tangente Richtung Kagran zwischen Hansungkurve und Knoten Kaisermühlen. Ein Stau und ein Plus von 25 Minuten haben Sie hier. Am inneren Währinger Gürtel brauchen Sie vor der Ampelkreuzung mit der Nussdorfer Straße 10 Minuten länger. Und 10 Minuten auch Ihr Zeitverlust im 21. Bezirk auf der Brünner Straße zwischen Siemensstraße und Stammersdorfer Straße. In beiden Richtungen gibt es Stau von der Baustelle und bis zu 10 Minuten Zeitverlust. Und Steiermark, A2 Südautobahn Richtung Wien. Hier ist ein Unfall passiert zwischen Ilz und dem Knoten Riegersdorf. Es gibt 3 Kilometer Stau und bis zu 15 Minuten Zeitverlust.
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8: Den Kühlschrank nach dem Wochenende wieder auffüllen, das Kind zum Fußballtraining fahren oder die letzten Mails in der Arbeit schreiben. Sie tun, wir begleiten Sie mit super Musik. Der beste Austropop ist dabei mit Falco und auch ihre Lieblingshits. Queen. und Killer Queen. Und zu Beginn gibt's jetzt aber noch 47 Weltstars in einem. USA for Africa singen We Are the World. Auch eine schöne Message für den Start in die neue Woche.

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0: heute macht sich der Herbst hier und da schon mal von seiner eher nassen Seite bemerkbar. Aber ab Mittwoch wird in Eisenstadt zumindest musikalisch golden. Dann startet im Schloss Esterhazy nämlich das Herbstgold-Festival. Die mittlerweile 10. Ausgabe. Und zum 6. Mal unter Intendant Rachlin. Der hat auch wieder jede Menge Stars zu Herbstgold geholt. Ein ganz großer ist Startenor Rolando Villason, der gemeinsam mit dem Janoschka-Ensemble auftreten wird.
1: Rolando Villason wird Tango mit Janoschkas machen. Er wird natürlich Opernarien singen, aber auch in die Operette. Also diese Vielfalt und diese Freiheit, die musikalische Freiheit, sich zu nehmen mit einem Ensemble, das auch so viele verschiedene Stile verinnerlicht hat über die Jahrzehnte. Das ist doch etwas ganz Besonderes.
0: Ja, neben Rolando Villason wird es beim Herbstgold-Festival auch große Orchesterkonzerte, Soloabende oder den Abend mit Wort und Musik geben. Insgesamt 10 Konzerte stehen also bis 26. September auf dem Spielplan. Mehr dazu sehen Sie heute Abend bei Burgenland heute.

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0: an die Baum. Slow down am Montagnachmittag. Es ist 16:30.
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2: Am Mikrofon Christopher Ivancic, schönen Nachmittag. Auf grausame Art und Weise soll ein 35-jähriger Mann gestern in Rechnitz eine Katze getötet haben, weil sie ihn gekratzt hat. Sagt der Mann, laut Polizei hat er das Tier erschlagen und die Tat gefilmt und fotografiert. Mehr von Sonja Herbst.
3: Es handelt sich laut Polizei um einen 35-jährigen Mann. Er soll die Katze zunächst mit einer Rohrzange erschlagen und dann den Kopf des Vierbeiners mit einem Spaten abgetrennt haben. Schließlich vergräbt er das Tier im Garten. Aufmerksam gemacht auf die Tat wird die Polizei von zwei Personen, die der Polizei auch die Aufnahmen zeigen, sagt Sprecherin Viktoria Kreuer.
4: Bei der genauen Sichtung des Materials konnten die Einsatzbeamten feststellen, dass der Mann sich dabei selbst gefilmt hat, wie er die Katze quält und anschließend auch tötet.
3: Die Beamten finden dann die tote Katze im Misthaufen vergraben und übergeben sie dem Veterinäramt. Der 35-Jährige gibt zu, die Katze erschlagen zu haben. Der Grund, sie habe ihn gekratzt. Er ist der Polizei bekannt, wegen Wiederholungsgefahr wird gegen ihn U-Haft beantragt, bestätigt Staatsanwältin Petra Bauer.
5: Es ist selten, dass dem Fall des Verdachts einer Tierquälerei ein Untersuchungshaftantrag gestellt wird. In diesem Fall ist eine Tatbegehungsgefahr von der Staatsanwaltschaft aber so evident angesehen worden und die Tatumstände, dass wir einen Antrag gestellt haben.
3: Der Verdächtige wird festgenommen und in die Justizanstalt Eisenstadt gebracht. Im Raum stehen eben Untersuchungshaft und ein Waffenverbot.
2: Sonja Herbst hat berichtet. Verlängerung der Untersuchungshaft im Hiebfall wegen Flucht- und Tatbegehungsgefahr. Der 39-jährige Verdächtige des Erpressungsversuchs gegen den deutschen Babykosthersteller Hieb bleibt damit vorerst bis 2. November in U-Haft. Laut Landesgericht Eisenstadt, der Verdächtige soll Babykost mit Rattengift versetzt haben, was er bestreitet. Eines der Gläser ist in Schützen am Gebirge sichergestellt worden. Zum Sport. Der ÖFB-Aufsichtsratsvorsitzende Josef Pröll hat die Trennung von Sportdirektor Peter Schöttl heute bei der Kaderbekanntgabe begründet. Für Pröll war es eine notwendige Entscheidung und er will das Profil für die vakante Stelle neu definieren. Gleichzeitig gibt er zu, Fehler gemacht zu haben oder dass der ÖFB Fehler gemacht hat bei der Bekanntgabe bzw. im Vorhinein.
6: Es braucht neue Impulse. Wir sind jetzt nach der Weltmeisterschaft und im Blick nach vorne auch an einem Zeitpunkt angekommen, mit der Entwicklung der neuen Strategie des ÖFB auch personelle Weichen zu stellen. Natürlich hätte ich mir auch gewünscht, und das ist nur ein Sidestep, eine angemessene Abschiedskultur zu haben. Ich mit dem Peter Schöttl vor der Aufsichtsratssitzung, so war es auch geplant, das Gespräch einmal geführt mit meinem Stellvertreter, dass er es am Tag davor das Licht der Welt erblickt hat. Ist nicht die feine Englische, aber das sind Dinge, die müssen wir im ÖFB auch in Zukunft, und es hat sich viel schon zum Besseren gewandt, auch entsprechend nachschärfen. Das tut mir auch persönlich, gerade auch für den Peter Schöttl, leid.
2: Sagt Josef Pröll, die Trennung sei im Aufsichtsrat einstimmig erfolgt. Grund dafür seien unterschiedliche Auffassungen über die strategische Zukunft des Verbandes sowie der Wunsch nach einer neuen Dynamik gewesen. Und jetzt der Blick aufs Wetter.
0: Ein bisschen schöner ist es geworden, Regenschauer klingen ab und vereinzelt zeigt sich sogar kurz die Sonne. In der Nacht ist es zunächst klar, dann kann sich teilweise Nebel bilden. Die Werte sinken dabei auf 14 bis 10 Grad. 19 Grad messen wir jetzt noch in Mörbisch, 19 auch in Neckenmarkt und 22 Grad in Königsdorf. Der Start in den morgigen Dienstag ist dann vereinzelt neblig. Bald setzt sich dann aber die Sonne durch. Wolken gibt es nur wenige und es wird wieder wärmer bei bis zu 24 Grad. 16.34 Uhr, der Radio Burgenland. Verkehrsservice. Im Burgenland gibt es Verzögerungen in der Eisenstädter Innenstadt bzw. bei den Stadtein- und Ausfahrten und auf der B50 bei Pandorf. Wien-Tangente Richtung Kagran zwischen Hansumkurve und Stadtlau gibt es Stau und ein Plus von 25 Minuten. Schritttempo deshalb auch auf der A4 stadteinwärts ab dem Knoten Schwechat. 10 Minuten länger brauchen Sie außerdem am Franz-Josefs-Quai, am inneren Währinger Gürtel vor der Nussdorfer Straße und am äußeren Wiedner Gürtel ab der Landgutgasse. Niederösterreich A2 Südautobahn Richtung Wien im Baustellenbereich zwischen Wiener Neustadt und Wöllersdorf. Im baulich getrennten linken Teil blockiert ein defektes Auto einen Fahrstreifen. Am besten Sie benutzen den baulich getrennten rechten Teil. Und Steiermark A2 Südautobahn Richtung Wien zwischen Ilz und dem Knoten Riggersdorf. Hier gibt es 3 Kilometer Stau nach einem Unfall. Ihr Zeitverlust bis zu 20 Minuten.
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Es gibt die, die schreiben ihre Hits im stillen Kämmerlein daheim oder auf einer einsamen Hütte in den Bergen. Billy Joel, der geht's entspannter an. Der macht das im Urlaub. Anfang der 80er war er in der Karibik. Gemeinsam mit Supermodel Christie Brinkley und einer damals noch unbekannten Sängerin namens Whitney Houston. Also die Damen dürften ihn sehr inspiriert haben für diesen Hit. Hier ist Uptown Girl.

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1: Herzlich willkommen zum Journal um 5. Das sind unsere Themen. Die Grünen scheitern im Parlament mit ihrem Antrag zu dringenden Maßnahmen gegen Hitze und Dürre infolge des Klimawandels. Irans Atomchef durfte nicht an einer Sitzung der Atomenergiebehörde in Wien teilnehmen. Und der Ätna auf Sizilien sorgt schon wieder für Behinderungen im Flugverkehr. Aus dem Journalstudio begrüßt sie Andreas Lechner. Eine Niederlage hat die heutige Sondersitzung im Nationalrat zur Klimakrise für die Grünen gebracht. Denn neben der Bundesregierung haben auch die Freiheitlichen den Antrag der Grünen zu mehr Klimaschutzmaßnahmen nach dem Hitzesommer abgelehnt, berichtet von der Sitzung im Parlament Stefan Kappacher.
2: Emotional ging es Grünen-Chefin Leonore Gewessler an. Sie verwies auf den Rekord-Hitzesommer.
3: Denken Sie an die Bauarbeiterinnen und Bauarbeiter, der am Gerüst steht, auch bei 40 Grad. An die alte Dame im vierten Stock, die sich nicht mehr runtertraut auf die Straßen, weil es so heiß ist. An die Landwirtin, die zusehen musste, wie ein ganzes Jahr Arbeit am Feld verdorrt ist.
4: Das ist dramatisch, Herr Minister.
2: Alles richtig, aber man habe gehandelt mit zig Millionen Hilfe trotz Sparbudget, so ÖVP-Umweltminister Norbert Totschnig. Grünes Wachstum müsse das Ziel sein.
5: Nur eine Wirtschaft, die Gewinne erzielt, kann investieren in den Umbau ihrer Anlagen, in den Ausstieg von Fossilen hinein in Erneuerbare.
2: Susanne Fürst von der FPÖ meinte, kein vernünftiger Mensch glaube,
6: dass man heiße Tage, kalte Tage, sintflutartige Regengüsse einfach irgendwie tatsächlich verhindern kann.
2: Bei der Abstimmung nach der dreistündigen Debatte blieben die Grünen allein.
1: Wir bleiben beim Thema Klima. In Österreich ist die sogenannte Wärmewende in Stocken geraten. Wie aktuelle Zahlen der Heizungsbranche zeigen, ist der Absatz von klimafreundlichen Wärmepumpen heuer deutlich zurückgegangen, während konstant viele Gasthermen und sogar etwas mehr Ölkessel verkauft worden sind. Die Unsicherheit bei den Förderungen trägt laut erneuerbaren Branche dazu bei, dass viele Haushalte an Öl- oder Gasheizungen festhalten. Bei einer Sitzung der Internationalen Atomenergiebehörde mit Sitz in Wien ist es heute zu einem Eklat gekommen. Der Grund: Dem Chef der iranischen Atomenergiebehörde, Mohammad Eslami, ist die Einreise zu dem Treffen in Wien verweigert worden. Für Eslami gilt im Rahmen von Sanktionen ein Einreiseverbot, wie Katharina Wagner berichtet.
7: Der österreichische UN-Botschafter in Wien, er sieht sich bei der Eröffnung der Generalkonferenz der IAEA heute nach Kritik von iranischer Seite zu einer Erklärung gedrängt.
8: Austria.
7: Österreich habe als Gastgeberland beim Sanktionskomitee des UN-Sicherheitsrats um eine Ausnahme der Einreisesperre für den Chef der iranischen Atombehörde angesucht, doch diese sei abgelehnt worden.
8: Which was rejected.
7: Laut Iran sei Druck aus den USA gekommen, deren UN-Vertreter räumt ein.
9: The United States objected to the exemption request.
7: Man habe eine Ausnahme abgelehnt, weil eine Teilnahme an der Generalkonferenz ohne Zugeständnisse in Sachen nukleare Sicherheit nicht möglich sei.
9: Safeguards.
7: Laut Iran habe sich Österreich mit diesem Schritt als UN-Gastgeberland diskreditiert. In Teheran wurde Österreichs Botschafter ins Außenministerium zitiert.
1: Der höchste aktive Vulkan Europas, der Ätna auf Sizilien, ist schon wieder aktiv. Deshalb kommt es auf dem Flughafen in Catania neuerlich zu Beeinträchtigungen im Flugverkehr, berichtet in Italien Cornelia Wospanik.
10: So richtig Ruhe gegeben hat in den letzten Wochen ja nie der Ätna, aber seit einigen Tagen ist er wieder besonders aktiv. 4 Kilometer ist die Rauchsäule heute hoch, dazu kommt der Wind, der wieder Richtung Süden weht. Neulich musste daher heute früh auf dem Flughafen von Catania der Flugverkehr eingestellt werden. Ursprünglich hieß es bis zum Nachmittag, nun liegt man bei 22 Uhr. Ob das letzte Wort gewesen sein wird, ist unklar. Im August hatte Chaos geherrscht, weil man in Catania auf das Ereignis, das jederzeit eintreten kann, schlecht oder gar nicht vorbereitet war. Passagiere waren ohne Information gestrandet, es fehlte an Bussen oder Zügen und private Transfers waren oft nur zu ausbeuterischen Tarifen zu bekommen.
1: In Israel ist der älteste Überlebende des Holocaust mit 107 Jahren verstorben. Wie mehrere israelische Medien berichten, handelt es sich um Yehuda Aaron Widawski. Er ist im Jahr 1919 in Polen geboren und hat unter anderem das KZ Auschwitz überlebt. Jetzt ist Widawski im Alter von 107 Jahren in Israel verstorben. Das war das Journal um 5 mit Andreas Lechner. Das Wetter.
11: In den meisten Regionen geht der Nachmittag trocken, vielerorts auch recht sonnig zu Ende. Dichtere Wolken gibt es teilweise noch in Salzburg und rund um Salzkammergut, vor allem aber im Nordosten. Die Regenschauer werden aber auch im östlichen Niederösterreich, in Wien und im Nordburgenland seltener und gingen in den Abendstunden ganz ab. Vorerst bläst zum Teil noch lebhafter bis kräftiger Westwind. Morgen dann anfangs stellenweise Nebel oder Hochnebel, bald aber in ganz Österreich oft sonnig und warm mit 20 bis 28 Grad, am wärmsten in Vorarlberg und Tirol. So viel zum Wetter mit Jörg Stibor.
4: 5 nach 5, der Radio Burgenland Verkehrsservice im Burgenland. Gibt's Stau in der Eisenstädter Innenstadt bzw. bei den Stadtein- und Ausfahrten. Und langsamer voran geht's auch auf der B50 bei Pandorf. Wien A22 Donauufer Autobahn Richtung Tangente, kurz nach dem Tunnel Kaisermühlen. Nach einem Unfall ist die Überholspur gesperrt. Es gibt Stau, der reicht fast bis zur Brigittenauer Brücke zurück. Ihr Zeitverlust 15 Minuten. Tangente Richtung Kagran zwischen Hansungkurve und Stadlau. Schritttempo und über 40 Minuten mehr Fahrzeit im dichten Nachmittagsverkehr. Stau deshalb auch auf der A4 stadteinwärts ab dem Knoten Schwechat. Und bis zu 10 Minuten länger brauchen Sie am inneren Landstraßergürtel und am inneren Währinger Gürtel vor der Nussdorfer Straße.
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4: Ja, und mit voll aufgedrehten Verstärkern. Geht's jetzt in Richtung Feierabend. Hier sind Status Quo und What You're Proposing. Schönen Montag.

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0: Ja.
1: Andreas Burani. Auf Radio Burgenland, es ist 5:30.
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3: Mit Christopher Ivancic, schönen Nachmittag. In Österreich ist die sogenannte Wärmewende in Stocken geraten. Wie aktuelle Zahlen der Heizungsbranche zeigen, ist der Absatz von klimafreundlichen Wärmepumpen heuer deutlich zurückgegangen, während weiterhin viele Gasthermen und auch Ölkessel verkauft werden. Die Unsicherheit bei den Förderungen trägt laut der erneuerbaren Branche dazu bei, dass viele Haushalte an Öl- und Gasheizungen festhalten. Im Fall des Erpressungsversuchs gegen den deutschen Babykosthersteller Hipp wurde die Untersuchungshaft gegen den 39-jährigen Verdächtigen verlängert, vorerst bis zum 2. November. Der Verdächtige soll Babykost mit Rattengift versetzt haben, wie Patricia Spieß berichtet.
4: Wegen Flucht und Tatbegehungsgefahr ist die Untersuchungshaft verlängert worden. Es besteht Tatverdacht wegen Erpressung, schwerer Körperverletzung und Urkundenfälschung. Der 39-jährige Verdächtige, ein gebürtiger Slowake und ehemaliger Hipp-Mitarbeiter, ist am 2. Mai im Bundesland Salzburg festgenommen worden. In U-Haft sitzt er in der Justizanstalt Eisenstadt. Eines der mit Rattengift versetzten Gläser ist in Schützen am Gebirge sichergestellt worden. Das zweite Glas, das in einer Sparfiliale in Eisenstadt verkauft worden sein soll, konnte bisher nicht ausfindig gemacht werden. An der Wohnadresse des Verdächtigen ist Rattengift sichergestellt worden. Jeweils zwei Hipp-Gläser soll er in Österreich, Tschechien und der Slowakei manipuliert haben. Der 39-Jährige bestreitet, mit der Tat etwas zu tun zu haben. Nur die Urkundenfälschung, gefälschte Gehaltszettel für einen Kredit, gibt er zu.
3: Zum Sport. Große Veränderung beim ÖFB. Nach dem Rücktritt von Marco Arnautovic und der Pause von Marcel Sabitzer hat Teamchef Ralf Rangnick heute den Kader für die Fußball Nations League präsentiert. Christoph Otte setzt auf neue Spieler.
5: Zum einen geben Spieler wie Maximilian Wöber, Junior Adamo und Marco Grüle Comeback im Team. Und zum anderen sind erstmals die Torhüter Lukas Jungwirt vom LASK und Christian Zawiszycki von Salzburg sowie Austria-Jungster Vasilija Markovic und Verteidiger Felix Bacher dabei. Nicht mehr im Kader steht nach Marco Arnautovic, der seine Nationalteamkarriere nach der WM beendet hat, und Marcel Sabitzer, der sich eine Auszeit nimmt, nun mit Kapitän David Alaba ein weiterer wichtiger Leistungsträger der vergangenen Jahre. Los geht's mit der Nations League in 10 Tagen mit dem Spiel in Linz gegen Israel.
3: Und auch im Trainersektor gibt es da Veränderungen beim ÖFB. Maximilian Ritscher verstärkt künftig das Trainerteam vom ÖFB-Teamchef Ralf Rangnick. Der 32-Jährige wird im Rahmen der Lehrgänge gemeinsam mit Stefan Ösen und Onno Ziniel als Assistenztrainer von Rangnick fungieren. Und jetzt zum Wetter.
1: Am Abend klingen letzte Regenschauer bald ab. Vereinzelt gibt es auch noch ein paar Sonnenstrahlen. In der Nacht ist es dann zunächst klar, bevor sich da und dort Nebelfelder bilden können. Die Werte sinken bis morgen früh auf 14 bis 10 Grad. 19 Grad messen wir jetzt noch in Oberwart, 19 in Großwarersdorf und 19 Grad in Gols. Morgen am Dienstag gibt es dann kein Grau, meist blau am Himmel. In der Früh kann es vielleicht noch ein bisschen neblig sein, dann gibt es den Rest des Tages viel Sonne und nur wenige Wolken. Und auch die Werte steigen wieder auf 20 bis 24 Grad. 17.33 Uhr, der Radio Burgenland Verkehrsservice. Im Burgenland kommen Sie gut voran. Wien. Am Beginn der Nordbrücke stadtauswärts melden Radio Burgenland-Hörer einen Unfall zwischen einem PKW und LKW. Der rechte Fahrstreifen ist gesperrt. Stau gibt's, der reicht auf die Brigittenauerlände bis zur Gürtelbrücke zurück. Tangente Richtung Kagran zwischen Hansumkurve und Stadlau. Schritttempo und über eine halbe Stunde Zeitverlust haben Sie hier. Und Schritttempo deshalb auch auf der A4, stadteinwärts ab dem Knoten Schwechat. Bis zu 10 Minuten länger brauchen Sie außerdem in der Schlachthausgasse Richtung Prater, am inneren Maria-Hilfer- und Neubaugürtel und am inneren Währinger Gürtel vor der Nussdorfer Straße. Und geblitzt wird auf der A2 der Südautobahn Richtung Wien zwischen Aspang und Grimmenstein.
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0: haben sie lang. Josephine auf Radio Burgenland. Und es ist eine traurige Nachricht, die gestern Abend die österreichische Musikwelt erschüttert hat. Der Sänger, Komponist, Produzent und Mitbegründer des Popduos Paper Moon, Christoph Straub, ist tot. Sebastian Granditsch mit einem Nachruf über den wegweisenden österreichischen Musiker. Tell me your poem,
1: 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Es war der größte Hit aus seiner Feder. Christoph Straub, Sänger, Komponist und Produzent aus Wien, erreichte mit dem Song Tell Me a Poem die Herzen Tausender und mit dem gleichnamigen Paper Moon Album Doppelplatin. Zusammen mit Sängerin Edina Thalhammer gründete er das Duo im Jahr 1991. 2006 kam dann der Amadeus Austrian Music Award für das Album True Love. Echte Liebe, echte Gefühle und echt guter Sound. Das war Christoph Straub. Und mehr noch. Nachdem der Hype um Paper Moon langsam abflaute, konzentrierte er sich darauf, den österreichischen Musiknachwuchs zu unterstützen. Durch Förderung und Produktion. Besonders eng arbeitete er mit seiner Tochter Zoe Straub zusammen. Mit dem gemeinsamen Song Loin d'ici vertrat sie 2016 Österreich beim Eurovision Song Contest in Stockholm. Und auch ein Salzburger wurde von Christoph Straub entdeckt. Chris Steger. Sein Song Zefix wurde von Christoph Straub produziert. Mit der Global Rockstar GmbH verband Straub nicht nur seine Leidenschaft zur Musik mit unternehmerischer Innovation, sondern vernetzte auch über 10.000 Musikerinnen und Musiker aus mehr als 160 Ländern. Christoph Straub ist am 9. September mit nur 57 Jahren völlig unerwartet von uns gegangen.
0: Wir verneigen uns mit Paper Moon und Tell Me a Poem.

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1: Im Nachrichtenstudio Markus Langer. In Schweden dürfte die Regierungsbildung schwierig werden. Nach den Parlamentswahlen zeichnet sich ein knapper Sieg des oppositionellen Linkslagers aus, aber sowohl sie als auch die Konservativen bräuchten für eine Mehrheit im Parlament Partner. Sarah Emler. Ja!
2: Schwedens Sozialdemokraten feiern. Obwohl es das schlechteste Ergebnis seit rund 100 Jahren ist, bleibt die Partei stärkste Kraft im Parlament und könnte für einen Wechsel an der Regierung sorgen, sofern sie von anderen Parteien des linken Flügels unterstützt wird. Auch dem konservativen Lager um Ministerpräsident Ulf Kristersson fehlt die Mehrheit. Seine derzeitige Minderheitsregierung wird von den rechtspopulistischen Schwedendemokraten gestützt, die Wurzeln in der Neonazi-Bewegung haben. Bleibt Kristersson im Amt, könnten sie erstmals Teil der Regierung sein. Unabhängig davon, welches Lager am Ende gewinnt, wird eine komplizierte Regierungsbildung erwartet.
3: I would be astonished.
2: Er wäre erstaunt, wenn bereits nächste Woche eine Regierung steht, so Politikwissenschaftler Nicolas Eilert. Vor allem im linken Lager liegen die Positionen der Parteien weit auseinander.
1: Russland und die Ukraine wollen angeblich auf Angriffe auf gegnerische Energieanlagen verzichten. Das teilte US-Präsident Trump auf seiner Plattform Truth Social mit, ohne weitere Details zu nennen. Aus Moskau und Kiew lagen zunächst keine Bestätigungen vor. Die sogenannte Wärmewende ist ins Stocken geraten. Wie aktuelle Zahlen der Heizungsbranche zeigen, ist der Absatz von klimafreundlichen Wärmepumpen heuer deutlich zurückgegangen, während konstant viele Gasthermen und sogar etwas mehr Ölkessel verkauft wurden. Laut erneuerbaren Branche liegt das an der Unsicherheit bei den Förderungen. Ein steirischer Bürgermeister von der SPÖ ist auf allen drei Plattformen des Konzerns Meta dauerhaft gesperrt worden. Warum, weiß er selbst nicht. Er vermutet ein politisches Facebook-Posting als Auslöser. Annabel Amini.
4: Vergangene Woche veröffentlicht der Bürgermeister von Tieschen, Martin Weber, ein Posting zur AfD und zieht darin einen Vergleich mit dem US-Präsidenten Donald Trump. Wie er gegenüber der Kronenzeitung sagt, sei das Posting sachlich und nicht polemisch gewesen. Einen Tag darauf sperrt der Mutterkonzern Meta sein Facebook-Konto. Weber beantragt eine Überprüfung und wird daraufhin gesperrt. Seitdem kann der Bürgermeister der rund 1100 Einwohnergemeinde Tieschen auch Instagram und WhatsApp nicht mehr nutzen. Digital- und Medienexpertin Ingrid Brodnik beobachtet derartige Sperren immer wieder. Meta setzt stark auf künstliche Intelligenz und diese kann häufig zu Fehlentscheidungen führen, die nur schwer nachvollziehbar sein. Der steirische Bürgermeister will jedenfalls mit seinem Anwalt dagegen vorgehen und hat eine Beschwerde bei der Regulierungsbehörde RTR eingereicht.
1: Das waren die Nachrichten mit Markus Langer. Und nun zum Wetter.
5: Die letzten Regenschauer wie im Raum Wien und im Nordburgenland ziehen demnächst ab und dann verlaufen der restliche Abend und die Nacht in ganz Österreich trocken. Morgen ist es anfangs herbstlich und tagsüber spätsommerlich, denn in der Früh ist es morgen noch frisch und stellenweise nebelig. Tagsüber setzt sich aber in ganz Österreich die Sonne durch und es wird warm. Am Nachmittag hat es 20 bis 25 Grad, in Vorarlberg und in Tirol sogar bis zu 28 Grad. Am Mittwoch warm und oft sonnig, im Westen am Nachmittag Regen. Soviel zum Wetter mit Thomas Wostal.
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1: Am Mikrofon Martin Balder. Kanada will eine besondere Partnerschaft mit der Europäischen Union eingehen. Das Land möchte der EU nicht als Mitglied beitreten, sagt der kanadische Regierungschef Mark Carney. Stattdessen überlegt er eine sogenannte assoziierte Mitgliedschaft. Das heißt, Kanada würde dann eng mit der EU zusammenarbeiten. Kanada befindet sich in einem Handelsstreit mit den USA. Seit dem Amtsantritt von US-Präsident Donald Trump konnten sich die Länder nicht auf ein Handelsabkommen einigen. Heute ist eine Sondersitzung im österreichischen Nationalrat gewesen. Diese Sondersitzung wollten die Grünen. Die Grünen fordern ein neues Klimagesetz. Das Gesetz soll helfen, dass weniger schädliche Gase ausgestoßen werden. Wenn sich Firmen nicht an das Klimagesetz halten, soll es auch Strafen geben. Derzeit plant die Regierung ein Klimagesetz ohne Strafen. Heute hat für Kinder und Jugendliche in den Bundesländern Kärnten, Oberösterreich, Salzburg, Steiermark, Tirol und Vorarlberg wieder die Schule begonnen. Im neuen Schuljahr gilt für Mädchen bis 14 Jahre ein Kopftuchverbot. Außerdem gibt es im neuen Schuljahr keine verpflichtenden Deutschförderklassen mehr. Stattdessen gibt es an 400 Schulen 800 zusätzliche Lehrkräfte, um Migrantenkinder und ihre Familien zu unterstützen. Bei einer Auktion in Belgien hat ein Käufer ein Bild der Comicfiguren Asterix und Obelix für 1,2 Millionen Euro ersteigert. Das ist Rekord. Dabei handelt es sich um das Originaltitelbild der Ausgabe Asterix bei den Briten. Der Schätzpreis lag bei 150.000 bis 200.000 Euro. Das waren Nachrichten in einfacher Sprache. Redaktion Julia Berger, Adrian Zierlaut und Lorenz Lohr.
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1: Im Nachrichtenstudio Markus Langer. Europa will seine Interessen in der Arktis verteidigen. Die Europäische Union müsse ihre Aktivitäten in der Region ausbauen, heißt es in einer gemeinsamen Erklärung nach dem EU-Arktis-Gipfel in der finnischen Stadt Rovaniemi am Polarkreis. Aus Brüssel, Tim Kupal.
2: Seltene Rohstoffe, neue Schifffahrtsrouten infolge des Klimawandels und eine strategisch einmalige Lage. Die Arktis sei Kerninteresse der europäischen Sicherheitspolitik, sagt Gastgeber Finnlands Ministerpräsident Petteri Orpo.
3: Is a core European security interest.
2: Deutschlands Kanzler Friedrich Merz sieht vor allem Russland als Bedrohung.
4: Russia is building up its military capabilities here.
2: Russland baue in der Arktis seine militärischen Fähigkeiten aus und nutze seine Anwesenheit jeden Tag für hybride Aktivitäten.
4: Every day.
2: Im Zentrum der Beratungen die EU-Arktis-Strategie, die noch im Herbst vorgestellt werden soll. Die US-Kontrollansprüche auf Grönland werden im Abschlussdokument des EU-Arktis-Gipfels nicht erwähnt.
1: Die Europäische Union will, dass ab kommendem Jahr mehr Frauen in Aufsichtsräten vertreten sind. Konkret sieht die neue Regelung für börsennotierte Unternehmen eine Quote von 40 statt bisher 30% vor. In Schweden dürfte die Regierungsbildung schwierig werden. Nach den Parlamentswahlen zeichnet sich ein knapper Sieg des oppositionellen Linkslagers aus. Aber sowohl sie als auch die Konservativen bräuchten für eine Mehrheit im Parlament Partner. Ein steirischer Bürgermeister ist auf allen drei Plattformen des Konzerns Meta dauerhaft gesperrt worden. Er vermutet ein politisches Facebook-Posting als Auslöser, in dem er die deutsche AfD und US-Präsident Trump erwähnt hatte. Der SPÖ-Politiker hat bei der Regulierungsbehörde RTR eine Beschwerde eingereicht. Das Tennisturnier in der Wiener Stadthalle Ende Oktober wird auch heuer hochkarätig besetzt sein. Die Nummer 1 und die Nummer 2 der Weltrangliste haben sich angekündigt. Christoph Ott.
5: Mit Superstar Jannik Sinner aus Südtirol und dem frischgebackenen deutschen US Open-Sieger Alexander Zverev werden damit die besten Tennisspieler der Welt erneut in Wien aufschlagen. Das freut auch Turnierdirektor Herwig Stracker.
6: Für uns natürlich auch wertiger, wenn wir die zwei besten Spieler der Welt in Wien haben, wenn wir 3 der 4 Grand-Slam-Titel in Wien haben und wenn wir vielleicht sogar den Kampf um die Nummer 1, das könnte durchaus passieren, bei den ersten Bank Open in der Wiener Stadthalle sehen.
5: Bevor es aber Ende Oktober in der Wiener Stadthalle zum internationalen Tennis-Star-Auflauf kommt, steht diese Woche am Freitag und am Samstag schon im Wiener Prater am WRC-Platz das Davis-Cup-Duell zwischen Österreich und Belgien auf dem Programm. Dafür hat das ÖTV-Team rund um Kapitän Jürgen Melzer bereits heute das Training aufgenommen und will sich mit einem Sieg gegen die Belgier erneut für das Finalturnier mit den besten 8 Nationen der Welt in Bologna qualifizieren.
1: Das waren die Nachrichten mit Markus Langer. Und nun zum Wetter.
7: Die Nacht ist größtenteils klar und daher kühlt es deutlich ab, mit Tiefstwerten zwischen 4 Grad im Lungau und 14 in der Wiener Innenstadt. Nach Mitternacht bildet sich stellenweise Nebel. Morgen am Dienstag setzt sich noch am Vormittag überall die Sonne durch, oft ist der Himmel sogar wolkenlos. Warm wird es auch morgen, am Nachmittag hat es 20 bis 25 Grad, in Vorarlberg und in Tirol sogar bis zu 28. Am Mittwoch wieder warm und oft sonnig, im Westen am Nachmittag Wolken und Regen. So viel zum Wetter mit Thomas Wostal.
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1: Wir sind so hier zum Platz gekommen, dieses große Messegelände hier in Ried im Innkreis, durch Anfrage. Wir machen das immer so, dass wir mindestens ein Jahr zuvor planen. Wir schicken E-Mails, wir versuchen anzufragen, ob es die Möglichkeit gibt, den Platz zu mieten. Dann, wenn wir die Genehmigung erhalten und auch einen Vertrag erhalten, tun wir alle Organisationen beginnen. Wir beginnen dann nachzufragen, reicht die Kapazität des Stromes, des Wassers? Haben wir auch die Möglichkeit, Container, Sanitärcontainer, Müllcontainer? Die Sauberkeit ist uns auch sehr wichtig am Platz. Und da ist schon eine große Apparatur und wir machen das nicht von heute auf morgen und warten da immer auch die Genehmigungen ab und tun da teilweise ja viele, viele Monate, sogar teilweise Jahre davor planen.
2: Wer organisiert diese Reisen und wie wird das hier alles finanziert?
1: Also diese ganzen Veranstaltungen organisieren wir selbst. Wir haben Gott sei Dank ein gutes Team, das gut zusammenarbeitet, viele ehrenamtliche Mitarbeiter, die das aus reiner Überzeugung, aus reinem Herzensanliegen unentgeltlich mitorganisieren, die vorher planen, die sich um alles im Vorfeld kümmern, dass es eine wunderbare, schöne Zeit ist, dass alle Besucher, die hier mit dem Wohnwagen dabei sind, aber auch, wie ich gesagt habe, die Bevölkerung, die eingeladen ist, dass die hier eine schöne Zeit erleben können. Und finanziert wird es allein ausschließlich aus eigenen Mitteln. Wir bekommen keine staatlichen Zuschüsse, wir bekommen auch keine Fördermittel, sondern diese ganze Veranstaltung, die jetzt hier circa zwischen 70.000 und 80.000 Euro kostet, in der Zeit, wo wir hier sind, finanzieren wir aus eigenen Mitteln. Jeder von uns beteiligt sich dabei. Die Besucher, die hier mit den Wohnwegen stehen, die bezahlen täglich einen Standplatz, dass auch die Miete hier am Messegelände bezahlt wird. Wir wollen nichts und niemanden etwas schuldig bleiben.
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1: Also unser Tagesablauf ist, dass wir um 10 Uhr jeden Tag hier in der großen Zellkirche zusammenkommen zum Morgengottesdienst, einfach um zu beten, um ein paar Kirchenlieder zu singen, einen kurzen Impuls aus dem Wort Gottes, der uns den Tag über im Herzen bleibt. Das geht dann so bis zum Mittag. Mittags dann hat man viel Gemeinschaft am Platz. Es wird an den Campingfahrzeugen, die Familien, die kochen gemeinsam, sitzen gemeinsam, unterhalten sich, tauschen aus, haben Spaß zusammen, lachen gemeinsam. Dann am Nachmittag, verschieden geplant, finden dann ganz gute Stunden statt, Männerstunde. Die Männer kommen gemeinsam zusammen im Zelt und tauschen aus, reden. Auch manchmal werden Probleme besprochen, wenn der eine den anderen helfen kann, gute Ratschläge geben kann, vielleicht mit den Kindern umzugehen. Ne? Vielleicht Kinder, die schon ein bisschen älter sind, Jugendliche sind, wo es oftmals bei den Jugendlichen natürlich die Väter sich Sorgen machen. Ganz alltägliche Lebensdinge werden da besprochen. Frauenstunden finden statt, wo die jungen Mütter zusammenkommen, gemeinsam beten, gemeinsam austauschen. Kinderstunden finden statt, wo Kinder einfach gemeinsam tanzen und spielen und lachen, ganz kindlich und gemeinsam spielen hier in dem Raum. Abends dann ist der große Gottesdienst um 20 Uhr. Jetzt gerade im Sommermonat, wenn so arg heiß ist, wir hatten ja jetzt die große Hitzewelle, machen wir das lieber um 20 Uhr, dass die Leute auch dann im Zelt sich wohlfühlen, haben dann ganz normalen Gottesdienst mit viel Lobpreis. Bei uns ist es eigentlich so, wie man es so aus dem Gospel kennt, die Gospelmusik mit Freude und mit Gebet geht es dann in den Gottesdienst hinein und abends dann ab 22 Uhr ist dann die Nachtruhe, da sitzen wir draußen noch vor dem Zelt, tun uns unterhalten. Wir haben hier kleine Imbissbuden dabei, die uns dann Essen anbieten, wo wir dann mal einfach noch zusammensitzen, ein Glas Cola trinken und uns unterhalten, Gemeinschaft haben. Das ist so mit eins, was unsere Kultur sehr liebt, zusammen zu sein und auszutauschen.

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1: Also ich bin selbstständig, schon seit 2010. Ne? Ich bin Mutter von einem 3-jährigen Sohn. Wir haben einen Betrieb, ja, mit so circa 15 Mitarbeitern. Wir archivieren und vernichten Akten hauptsächlich, ja, so unser Kerngeschäft. Und ja, wir machen jetzt hier einfach, sind wir hier, um Urlaub mit Gott zu verbringen und damit mein Sohn unsere Kultur noch kennenlernt, ja, und so wie ich selber aufgewachsen bin und wenn ich an meine Kindheit denke und so, ist das hier mit dem Camper und mit dem Wohnwagen wegzufahren und diese Gemeinschaft zu haben, ist eigentlich das, woran ich mich erinnere und was mir Freude macht. Und das bin ich glücklich, dass ich das meinem Sohn auch so weitergeben kann und zeigen kann. Wenn ich jetzt überlegen würde, sie würden mir jetzt einen Urlaub schenken auf die Malediven, ja, dann würde ich das absolut ablehnen und würde diesen Campingurlaub, diese Gemeinschaft und diese Zeit, die ich hier verbringe und diese Zeit, die ich so intensiv auch mit Gott verbringe, niemals gegen einen anderen Urlaub eintauschen. Es gibt mir Frieden, den ich mitnehme. Ich lerne neue Menschen kennen. Und die Beziehungen bleiben auch. Und wir treffen uns dann auch immer wieder, auch außerhalb vom Camping, ja, bleiben einfach Freundschaften auch, die man dann mitnimmt, die man in einem anderen Urlaub wahrscheinlich nicht hat.
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2: Es ist so, dass gerade die Kultur der Sinti und auch der Roma ist natürlich so, dass wir von Kindheit an eigentlich das immer schon im Herzen hatten, zusammen zu sein. Unser Volk ist, wenn man die Geschichte weiß, ein Volk, das nicht so geliebt ist, nicht so angenommen ist. Und deshalb versucht man zusammenzuhalten, um sich eben zu stützen, um sich zu halten. Und wir lieben das einfach, diese Tradition, diese Kultur beibehalten zu dürfen. Im positiven Sinn, dass wir diese 2-3 Wochen im Jahr einfach das in unseren Urlaubstagen gemeinsam unseren Kindern auch ermöglichen, dass die Kinder auch in der Art groß werden, dass sie zusammenhalten, dass sie sich schätzen, dass sie sich lieben, dass sie einfach in den Großfamilien gemeinsam aufwachsen. Und das ist uns ein Herzensanliegen. Wir wollen damit auch ja unsere Kultur, unsere Lebensweise im positiven Sinn bewahren. Wir sind eigentlich ein sehr offenes Volk. Wenn man uns nur die Möglichkeit gibt, wenn man uns nur ein bisschen Annahme schenkt, uns zuhört, dann sind wir ein sehr offenes Volk. Nur wenn wir beleidigt werden und ausgegrenzt und verfolgt werden, dann müssen wir uns natürlich schützen und dann machen wir die Tür zu und wollen dann lieber für uns bleiben. Aber generell ist unser Volk so geprägt, dass wir auf Menschen offen zugehen.
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2: Ja, es gibt leider Gottes immer wieder diese Anfeindungen und leider Gottes große Vorurteile. Ich habe dafür Verständnis, weil die Bevölkerung nicht genug aufgeklärt ist, dass es große Unterschiede gibt, dass nicht jeder gleich ist. Aber es tut oftmals weh. Wir haben oftmals, dass wir ohne Grund beschimpft werden, ohne Grund sogar aus Bäckereien, aus Lokalen hinaus befördert werden, ohne irgendwas verschuldet zu haben. nur aufgrund unserer Herkunft. Und deshalb tut es mir so weh, dass manche Gruppen eben da verfehlen. Aber dennoch dürfen wir nicht alles über einen Kamm scheren. Man muss die einzelnen Gruppen zur Rechenschaft ziehen und nicht das ganze Volk. Man muss die einzelnen Kirchen zur Rechenschaft ziehen und sagen, so nicht, aber nicht alle Kirchen. Und gerade wir als Sinti, unsere Freie Christengemeinde, wir leiden oftmals darunter unter Fehler der anderen. Aber viele, die uns jetzt schon besser kennengelernt haben, die sind auch wieder froh und dankbar, dass sie aufgeklärt wurden, dass nicht alle gleich sind. Und es gibt viele von den Sintis und Romas, die von Herzen aufrichtig und ehrlich sind, die anständig sind, mit denen man wirklich gut arbeiten kann, die etwas ganz Gutes auch im Herzen haben, auch die Kirchen. Und denen sollte man eine Chance geben.
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1: Schwierige Regierungsbildung in Schweden. EU will Interessen in der Arktis wahren und Grüne scheitern mit Klimaantrag im Nationalrat. Im Studio Markus Langer. In Schweden dürfte die Regierungsbildung schwierig werden. Nach den Parlamentswahlen zeichnet sich ein knapper Sieg des oppositionellen Linkslagers aus, aber sowohl sie als auch die Konservativen bräuchten für eine Mehrheit im Parlament Partner, Sarah Emler. Ja!
2: Schwedens Sozialdemokraten feiern. Obwohl es das schlechteste Ergebnis seit rund 100 Jahren ist, bleibt die Partei stärkste Kraft im Parlament und könnte für einen Wechsel an der Regierung sorgen, sofern sie von anderen Parteien des linken Flügels unterstützt wird. Auch dem konservativen Lager um Ministerpräsident Ulf Kristersson fehlt die Mehrheit. Seine derzeitige Minderheitsregierung wird von den rechtspopulistischen Schwedendemokraten gestützt, die Wurzeln in der Neonazi-Bewegung haben. Bleibt Kristersson im Amt, könnten sie erstmals Teil der Regierung sein. Unabhängig davon, welches Lager am Ende gewinnt, wird eine komplizierte Regierungsbildung erwartet. Er wäre erstaunt, wenn bereits nächste Woche eine Regierung steht, so Politikwissenschaftler Nicolas Eilert. Vor allem im linken Lager liegen die Positionen der Parteien weit auseinander.
1: Die Europäische Union will, dass ab kommendem Jahr mehr Frauen in Aufsichtsräten vertreten sind. Konkret sieht die neue Regelung für börsennotierte Unternehmen eine Quote von 40 statt bisher 30% vor. Europa will seine Interessen in der Arktis verteidigen. Die Europäische Union müsse ihre Aktivitäten in der Region ausbauen, heißt es in einer gemeinsamen Erklärung nach dem EU-Arktis-Gipfel in der finnischen Stadt Rovaniemi am Polarkreis. Aus Brüssel dazu Tim Kupal.
3: Seltene Rohstoffe, neue Schifffahrtsrouten infolge des Klimawandels und eine strategisch einmalige Lage. Die Arktis sei Kerninteresse der europäischen Sicherheitspolitik, sagt Gastgeber Finnlands Ministerpräsident Petteri Orpo.
4: The Arctic is a core European security interest.
3: Deutschlands Kanzler Friedrich Merz sieht vor allem Russland als Bedrohung.
5: Russia is building up its military capabilities here.
3: Russland baue in der Arktis seine militärischen Fähigkeiten aus und nutze seine Anwesenheit jeden Tag für hybride Aktivitäten.
5: Every day.
3: Im Zentrum der Beratungen die EU-Arktis-Strategie, die noch im Herbst vorgestellt werden soll. Die US-Kontrollansprüche auf Grönland werden im Abschlussdokument des EU-Arktis-Gipfels nicht erwähnt.
1: Russland und die Ukraine wollen angeblich auf Angriffe auf gegnerische Energieanlagen verzichten. Das teilte US-Präsident Trump auf seiner Plattform Truth Social mit, ohne weitere Details zu nennen. Der ukrainische Präsident Zelensky meinte, man sei nicht davon überzeugt, dass Russland bereit sei, sich an eine solche Vereinbarung zu halten. Die Grünen sind in der heutigen Sondersitzung des Nationalrats mit ihrem dringlichen Antrag zur Klimakrise und Maßnahmen gegen Hitze und Dürre gescheitert. Die Dreierkoalition und die FPÖ lehnten den Antrag mit unterschiedlichen Begründungen ab. Stefan Kappacher.
6: Emotional ging es Grünen-Chefin Leonore Gehwessler an. Sie verwies auf den Rekord-Hitzesommer.
7: Denken Sie an die Bauarbeiterinnen und Bauarbeiter, der am Gerüst steht, auch bei 40 Grad. An die alte Dame im vierten Stock, die sich nicht mehr runtertraut auf die Straßen, weil es so heiß ist. An die Landwirtin, die zusehen musste, wie ein ganzes Jahr Arbeit am Feld verdorrt ist. Das ist dramatisch, Herr Minister.
6: Alles richtig, aber man habe gehandelt mit zig Millionen Hilfe trotz Sparbudget, so ÖVP-Umweltminister Norbert Totschnig. Grünes Wachstum müsse das Ziel sein.
8: Nur eine Wirtschaft, die Gewinne erzielt, kann investieren in den Umbau ihrer Anlagen, in den Ausstieg von Fossilen hinein in Erneuerbare.
6: Susanne Fürst von der FPÖ meinte, kein vernünftiger Mensch glaube,
9: dass man heiße Tage, kalte Tage, sintflutartige Regengüsse einfach irgendwie tatsächlich verhindern kann.
6: Bei der Abstimmung nach der dreistündigen Debatte blieben die Grünen allein.
1: Die sogenannte Wärmewende ist ins Stocken geraten. Wie aktuelle Zahlen der Heizungsbranche zeigen, ist der Absatz von klimafreundlichen Wärmepumpen heuer deutlich zurückgegangen, während konstant viele Gasthermen und sogar etwas mehr Ölkessel verkauft wurden. Laut erneuerbaren Branche liegt das an der Unsicherheit bei den Förderungen. Im forensisch-therapeutischen Zentrum in Garsten in Oberösterreich ist am Nachmittag ein 40-jähriger tot aufgefunden worden. Tatverdächtig ist ein Mitinsasse Jürgen Freimuth.
10: Der 40-Jährige dürfte von einem 63-jährigen Häftling vorsätzlich getötet worden sein. Das bestätigt das Justizministerium. Notarzt und Polizei waren vor Ort. Das Landeskriminalamt hat die Ermittlungen übernommen. Die Tat soll sich auf einem Gang und damit nicht in einem Haftraum ereignet haben. Bei der Tatwaffe soll es sich um einen messerähnlichen Gegenstand handeln. Er wurde sichergestellt. Ob und weswegen es zwischen den Insassen zu einem Streit gekommen war, ist noch unklar. Beide Männer waren im Maßnahmenvollzug untergebracht. Sie galten wegen einer schwerwiegenden und nachhaltigen psychischen Störung als gefährlich. Der Fall ereignet sich nur 2 Wochen nach einem tödlichen Angriff unter Häftlingen in der Justizanstalt Klagenfurt. Das Justizministerium kündigt an, die internen Abläufe lückenlos aufklären zu wollen.
1: Die Europäische Weltraumagentur ESA schickt in wenigen Stunden einen Erdbeobachtungssatelliten ins All. Der Satellit FLEX soll Daten zur Pflanzengesundheit erheben. Tobias Mayer.
11: Wenn Pflanzen unter Trockenstress oder Schadstoffen leiden, dann kann die Photosynthese nicht optimal ablaufen. Die dabei entstehende überschüssige Energie kann vom neuen Pflanzengesundheitssatelliten FLEX in Form von Strahlung gemessen werden, erklärt ESA-Projektleiter Ralf Bock.
12: Häufig, wenn man in ein grünes Feld reinguckt, meint man, die Vegetation ist gesund. In Wirklichkeit ist sie aber vielleicht nicht, weil Wasser fehlt zum Beispiel und dies aber erst nach Tagen oder nach Wochen sichtbar ist, indem die Pflanzen zum Beispiel braun werden oder schlapp.
11: FLEX soll solche Probleme in Echtzeit erkennen können. Mit an Bord ist auch Technik aus Österreich. Der Navigationsempfänger, der die Position des Satelliten bestimmt, wurde in Wien entwickelt und gebaut.
1: Jetzt zum Sport mit Christoph Ott.
13: ÖFB-Teamchef Ralf Rangnick hat heute den Kader für die anstehenden Nations League-Spiele bekannt gegeben. Dabei setzt der 68-Jährige auf 9 neue Spieler gegenüber der WM. Zum einen geben Spieler wie Maximilian Wöber und Marco Grüle Comeback im Team und zum anderen sind erstmals die Torhüter Lukas Jungwirth vom LASK und Christian Sawiszycki von Salzburg sowie Austria-Jungster Vasilij Markovic und Verteidiger Felix Bacher dabei. Nicht im Kader ist unter anderem der aktuelle vereinslose langjährige ÖFB-Kapitän David Alaba. Nach der Trennung von ÖFB-Sportdirektor Peter Schöttl beginnt nun offiziell die Suche nach einer Nachfolge. Dafür soll nun mittels eines genauen Anforderungsprofils die richtige Person gefunden und noch heuer vorgestellt werden. Die Tennis-Erste Bank Open in der Wiener Stadthalle Ende Oktober können heuer erneut mit einem Top-Starterfeld aufwarten. Mit der Nummer 1 der Welt Jannik Sinner aus Südtirol und dem frisch gebackenen deutschen US Open-Sieger und Weltranglisten-Zweiten Alexander Zverev werden damit die besten Spieler der Welt erneut in Wien aufschlagen. Und die Tennis-Doppelspezialisten Lukas Miedler und Neil Oberleitner werden in Zukunft gemeinsam auf der ATP-Tour spielen.
1: Im Nachtjournal jetzt der Wetterbericht von und mit Thomas Vostal.
14: In den nächsten Stunden ist der Himmel größtenteils sternenklar. Daher kühlt es deutlich ab. Die Tiefstwerte liegen heute Nacht zwischen 4 Grad im Lungau und 14 in den Innenbezirken von Wien. Nach Mitternacht entsteht dann stellweise Nebel. Morgen am Dienstag verschwinden die Nebelfelder bald und in ganz Österreich setzt sich die Sonne durch. Oft ist der Himmel sogar wolkenlos. Und es wird spätsommerlich warm. Am Nachmittag hat es 20 bis 25 Grad, in Vorarlberg und in Tirol sogar bis zu 28.
1: Und das war das Nachtjournal. Auf Wiederhören.
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1: Im Nachrichtenstudio Markus Langer. Die Europäische Union will, dass ab kommendem Jahr mehr Frauen in Aufsichtsräten vertreten sind. Konkret sieht die neue Regelung für börsennotierte Unternehmen eine Quote von 40 statt bisher 30% vor. Niklas Lercher.
2: Für Frauen sei der Weg in den Aufsichtsrat von Unternehmen nach wie vor oft versperrt, betont Frauenministerin Eva-Maria Holzleitner von der SPÖ. Vielfach zähle nicht die Qualifikation,
3: sondern Netzwerke, Bekanntschaften.
2: Die Umsetzung der EU-Richtlinie Women on Board soll Abhilfe schaffen. Ab dem kommenden Jahr müssen 40 statt bisher 30% Frauen im Aufsichtsrat von börsennotierten Unternehmen sitzen. Die Frauenministerin sieht sich durch eine neue Studie der Forschungs- und Beratungsstelle Arbeitswelt bestätigt, die zeige,
3: dass die Quote wirkt.
2: Auch ÖBB-Aufsichtsrätin Brigitte Ederer ist überzeugt, dass gemischte Teams
4: die Grundlage für wirtschaftlichen Erfolg sind.
2: Die Frauenministerin ist auch für eine Quote in Vorständen, wo der Frauenanteil verschwindend gering ist. Dafür gibt es in der Dreierkoalition aktuell aber keine Mehrheit.
1: In Schweden dürfte die Regierungsbildung schwierig werden. Nach den Parlamentswahlen zeichnet sich ein knapper Sieg des oppositionellen Linkslagers aus. Aber sowohl sie als auch die Konservativen bräuchten für eine Mehrheit im Parlament Partner. In der Straße von Hormus ist offenbar ein Öltanker auf eine Seemine gefahren. Der Tanker sei auf der vom Iran verminten südlichen Route durch die Meerenge unterwegs gewesen, berichtete der iranische Rundfunk unter Berufung auf die Revolutionsgarden. Das gesamte Schiff sei nach der Detonation der Mine in Flammen aufgegangen. Bei einer Sitzung der Internationalen Atomenergieagentur IAEA mit Sitz in Wien ist es heute zu einem Eklat gekommen. Dem Chef der iranischen Atomenergiebehörde Eslami war die Einreise verweigert worden. Laut Österreich lag die Entscheidung bei der UNO. Laut dem Iran hatten die USA Druck ausgeübt. Katharina Wagner.
5: Der österreichische UN-Botschafter in Wien. Er sieht sich bei der Eröffnung der Generalkonferenz der IAEA heute nach Kritik von iranischer Seite zu einer Erklärung gedrängt.
6: Austria.
5: Österreich habe als Gastgeberland beim Sanktionskomitee des UN-Sicherheitsrats um eine Ausnahme der Einreisesperre für den Chef der iranischen Atombehörde angesucht. Doch diese sei abgelehnt worden. Laut Iran sei Druck aus den USA gekommen. Deren UN-Vertreter räumt ein,
7: the United States objected to the exemption request.
5: Man habe eine Ausnahme abgelehnt, weil eine Teilnahme an der Generalkonferenz ohne Zugeständnisse in Sachen nukleare Sicherheit nicht möglich sei.
7: Safeguards.
5: Laut Iran habe sich Österreich mit diesem Schritt als UN-Gastgeberland diskreditiert. In Teheran wurde Österreichs Botschafter ins Außenministerium zitiert.
1: Das waren die Nachrichten mit Markus Langer. Und nun zum Wetter.
8: Frisch ist die heutige Nacht. Die Tiefstwerte liegen zwischen 4 Grad im Lungau und 14 in den Innenbezirken von Wien. Der Himmel ist größtenteils sternenklar, stellenweise entsteht allerdings Nebel. Morgen am Dienstag scheint die Sonne, die Nebelfelder lösen sich in den ersten Vormittagsstunden auf und mit der Sonne wird es warm morgen. Am Nachmittag hat es 20 bis 25 Grad, in Vorarlberg und in Tirol sogar bis zu 28. Am Mittwoch wieder warm und oft sonnig, im Westen am Nachmittag dann Wolken und Regen. Soviel zum Wetter mit Thomas Wostal.

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1: Heute ist Dienstag, der 15. September, im Nachrichtenstudio Markus Langer. Die sogenannte Wärmewende ist ins Stocken geraten. Wie aktuelle Zahlen der Heizungsbranche zeigen, ist der Absatz von klimafreundlichen Wärmepumpen heuer deutlich zurückgegangen, während konstant viele Gasthermen und sogar etwas mehr Ölkessel verkauft wurden. Laut erneuerbaren Branche liegt das an der Unsicherheit bei den Förderungen. Michael Fröschel.
2: Im ersten Halbjahr wurden heuer um ein Viertel weniger Wärmepumpen als im Vorjahreszeitraum verkauft, während der Absatz von Gasthermen in etwa gleich blieb und um 8% mehr Ölkessel verkauft wurden. Schuld daran sei das Auf und Ab bei den Förderungen, sagt Martina Prechtl-Grundnick vom Erneuerbarenverband. Heuer ist der Fördertopf für den Heizkesseltausch schon leer. Für nächstes Jahr kennt man noch keine Details.
3: Das bringt wahnsinnig viel Verunsicherung in den Markt und das ist sicher einer der wesentlichen Gründe, warum es mit der Wärmewende so schleppend vorangeht.
2: Laut Umweltministerium werden die Bedingungen für die Neuauflage der Förderung 2027 gerade ausgearbeitet. Fix sei, dass auch nächstes Jahr wieder 360 Millionen Euro Sanierungsförderung zur Verfügung stehen.
1: Die Grünen haben in einer Sondersitzung des Nationalrats ihre Forderung nach einem verbindlichen Klimaschutzgesetz bekräftigt. ÖVP-Staatssekretär Pröll betonte, die Koalition setze auf Klimaschutz mit Hausverstand. Die FPÖ sieht Klimaanlagen als wichtigste Maßnahme. Die Europäische Union will, dass ab kommendem Jahr mehr Frauen in Aufsichtsräten vertreten sind. Konkret sieht die neue Regelung für börsennotierte Unternehmen eine Quote von 40 statt bisher 30% vor. In der Straße von Hormus ist offenbar ein Öltanker auf eine Seemine gefahren. Der Tanker sei auf der vom Iran verminten südlichen Route durch die Meerenge unterwegs gewesen, berichtete der iranische Rundfunk unter Berufung auf die Revolutionsgarden. Der Generalsekretär der österreichischen Bischofskonferenz Peter Schipka legt Ende November auf eigenen Wunsch vorzeitig sein Amt zurück. Er übernimmt eine Professur an der Kirchlichen Pädagogischen Hochschule Wien-Niederösterreich. Ein steirischer Bürgermeister von der SPÖ ist auf allen drei Plattformen des Konzerns Meta dauerhaft gesperrt worden. Er vermutet ein politisches Facebook-Posting als Auslöser. Annabel Amini.
4: Vergangene Woche veröffentlicht der Bürgermeister von Tieschen, Martin Weber, ein Posting zur AfD und zieht darin einen Vergleich mit dem US-Präsidenten Donald Trump. Wie er gegenüber der Kronenzeitung sagt, sei das Posting sachlich und nicht polemisch gewesen. Einen Tag darauf sperrt der Mutterkonzern Meta sein Facebook-Konto. Weber beantragt eine Überprüfung und wird daraufhin gesperrt. Seitdem kann der Bürgermeister der rund 1.100 Einwohnergemeinde Tieschen auch Instagram und WhatsApp nicht mehr nutzen. Digital- und Medienexpertin Ingrid Brodnik beobachtet derartige Sperren immer wieder. Meta setzt stark auf künstliche Intelligenz und diese kann häufig zu Fehlentscheidungen führen, die nur schwer nachvollziehbar sein. Der steirische Bürgermeister will jedenfalls mit seinem Anwalt dagegen vorgehen und hat eine Beschwerde bei der Regulierungsbehörde RTR eingereicht.
1: Im forensisch-therapeutischen Zentrum in Garsten in Oberösterreich ist am Nachmittag ein 40-jähriger tot aufgefunden worden. Tatverdächtig ist ein Mitinsasse. Jürgen Freimuth.
5: Der 40-Jährige dürfte von einem 63-jährigen Häftling vorsätzlich getötet worden sein. Das bestätigt das Justizministerium. Notarzt und Polizei waren vor Ort. Das Landeskriminalamt hat die Ermittlungen übernommen. Die Tat soll sich auf einem Gang und damit nicht in einem Haftraum ereignet haben. Bei der Tatwaffe soll es sich um einen messerähnlichen Gegenstand handeln. Er wurde sichergestellt. Ob und weswegen es zwischen den Insassen zu einem Streit gekommen war, ist noch unklar. Beide Männer waren im Maßnahmenvollzug untergebracht. Sie galten wegen einer schwerwiegenden und nachhaltigen psychischen Störung als gefährlich. Der Fall ereignet sich nur 2 Wochen nach einem tödlichen Angriff unter Häftlingen in der Justizanstalt Klagenfurt. Das Justizministerium kündigt an, die internen Abläufe lückenlos aufklären zu wollen.
1: Das waren die Nachrichten mit Markus Langer. Und nun zum Wetter.
6: In den nächsten Stunden ist es noch frisch und stellenweise nebelig, aber tagsüber setzt sich heute bald in ganz Österreich die Sonne durch. Und mit der Sonne wird es warm, die Temperaturen steigen auf 20 bis 25 Grad, in Vorarlberg und in Tirol stellenweise bis zu 28. In 2000 Meter hat es zu Mittag zwischen 9 Grad auf der Rax und 15 in der Silvretta. Auch am Mittwoch wird es warm und in vielen Regionen scheint die Sonne. Im Westen zieht am Nachmittag eine Kaltfront auf mit Wolkenregen und vereinzelten Gewittern. Und mit dem Regen kühlt es ab. So viel zum Wetter mit Thomas Wostal.
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1: Am Mikrofon Moritz Strobel. Es ist 1 Uhr. Die Folgen des historischen Hitzesommers beschäftigen heute das EU-Parlament, das aus der Sommerpause zurück ist. Aus Straßburg berichtet Verena Sophie Meyer.
2: Die extreme Hitze kommt heute zurück in den Plenarsaal. Die Abgeordneten in Straßburg ziehen Bilanz über tausende hitzebedingte Todesfälle, über verheerende Waldbrände und die Ernteausfälle durch Hitze und Dürre. In Österreich genauso wie in Spanien, Frankreich oder auch Deutschland. Wir werden deshalb Forderungen hören nach mehr Unterstützung für Landwirte oder auch Hitzeschutzpläne für Städte. Am Nachmittag geht es dann um die Grenzkrise in Ceuta und die massenhaften Grenzübertritte aus Marokko. Dahinter steht die größere Frage, wie die EU reagieren soll, wenn Migration gezielt eingesetzt wird, um eine Außengrenze unter Druck zu setzen. Beide Themen dürften dann auch morgen eine Rolle spielen, wenn EU-Kommissionspräsidentin Ursula von der Leyen hier in Straßburg ihre Rede zur Lage der Europäischen Union hält.
1: Großer Feuerwehreinsatz in Salzburg. In Waldsitzenheim ist vor ein paar Stunden bei dem Spanplattenhersteller Keindl ein Brand ausgebrochen, und zwar in einem Turm, in dem Altholz gelagert wird. Mehrere Feuerwehren und eine Drohneneinheit haben das Feuer nach einer halben Stunde unter Kontrolle gebracht. Verletzte gibt es keine. Dem größten Stahlwerk Italiens in Taranto in Apulien droht das aus. Wegen zu hoher Umweltbelastung müssen alle Hochöfen abgeschaltet werden. Laut Gewerkschaft sind 15.000 Jobs gefährdet. Die italienische Regierung plant für heute deshalb eine Krisensitzung. Diskutiert wird etwa, ob der Staat das Stahlwerk übernehmen und sanieren soll. Und die Tennis-Erste Bank Open in der Wiener Stadthalle Ende Oktober können heuer erneut mit einem Top-Starterfeld aufwarten. Die Nummer 1 und die Nummer 2 der Welt haben sich angekündigt. Christoph Ott berichtet.
3: Mit Superstar Jannik Sinner aus Südtirol und dem frisch gebackenen deutschen US Open-Sieger Alexander Zverev werden damit die besten Tennisspieler der Welt erneut in Wien aufschlagen. Das freut auch Turnierdirektor Herwig Stracker.
4: Für uns natürlich auch wertiger, wenn wir die zwei besten Spieler der Welt in Wien haben, wenn wir 3 der 4 Grand-Slam-Titel in Wien haben und wenn wir vielleicht sogar den Kampf um die Nummer 1, das könnte durchaus passieren, bei den Erste Bank Open in der Wiener Stadthalle sehen.
3: Bevor es aber Ende Oktober in der Wiener Stadthalle zum internationalen Tennis-Star-Auflauf kommt, steht diese Woche am Freitag und am Samstag schon im Wiener Prater am WRC-Platz das Davis-Cup-Duell zwischen Österreich und Belgien auf dem Programm. Dafür hat das ÖTV-Team rund um Kapitän Jürgen Melzer bereits heute das Training aufgenommen und will sich mit einem Sieg gegen die Belgier erneut für das Finalturnier mit den besten 8 Nationen der Welt in Bologna qualifizieren.
1: Und jetzt zum Wetter mit Thomas Wostal.
5: Kühl startet der Dienstag und stellenweise auch nebelig trüb. Aber tagsüber setzt sich heute bald in ganz Österreich die Sonne durch und es wird von Stunde zu Stunde wärmer. Am Nachmittag hat es 20 bis 25 Grad. In Vorarlberg und in Tirol gibt es stellenweise sogar sommerliche 28 Grad. Auf den Bergen in 2000 Meter hat es zum Mittag zwischen 9 Grad am Schneeberg und 15 in den Ötztaler Alpen. Auch am Mittwoch warm und in vielen Regionen sonnig. Im Westen am Nachmittag dann eine Kaltfront mit Wolkenregen und vereinzelten Gewittern.
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1: Im Studio Moritz Strobel. Es ist 2 Uhr. Sind 9 Wochen Sommerferien zu lange? Pünktlich zum Schulstart haben Wirtschaftsvertreterinnen und Vertreter eine Kürzung ins Spiel gebracht. Das Bildungsministerium und die Lehrergewerkschaft sind dagegen. Die Eltern sind sich uneinig, berichtet Katja Winkler.
2: Für die 9-wöchigen Sommerferien eine Betreuung für die Kinder zu finden, ist für viele Eltern keine leichte Aufgabe. Über eine mögliche Kürzung gehen die Meinungen der Elternvertretungen jedoch auseinander, sagt Evelyn Kommeter, Präsidentin des Dachverbands der Elternverbände der Pflichtschulen.
3: Es ist österreichweit eine 50-50-Meinung. Die einen sind dafür, vor allem jene, die alleinerziehend sind, aber auch Großfamilien, die in der Betreuungssituation keine Diskrepanzen haben, die sehen das eher negativ.
2: Expertinnen sagen jedoch, dass kürzere Sommerferien vor allem Frauen entlasten könnten, denn sie übernehmen nach wie vor einen Großteil der Sorgearbeit. Aus dem Bildungsministerium heißt es, dass eine Verkürzung der Sommerferien keine Option sei. Auch die Lehrergewerkschaft spricht sich gegen eine Kürzung der Ferien aus.
1: Wieder ist ein Häftling in einem Gefängnis getötet worden. Im forensisch-therapeutischen Zentrum Garsten ist ein 40-Jähriger tot aufgefunden worden. Hauptverdächtiger ist ein 63-Jähriger Mitinsasse. Die Polizei Oberösterreich ermittelt wegen Mordverdachts. Schon vor 2 Wochen soll in der Justizanstalt Klagenfurt ein 17-Jähriger seinen 19-jährigen Mithäftling erstochen haben. Und die Präsidentin der Europäischen Zentralbank, Christine Lagarde, warnt vor der wirtschaftlichen Abhängigkeit Europas von den USA. Sie war gestern Abend bei Bundespräsident Alexander Van der Bellen in der Wiener Hofburg zu Gast. Johannes Rupprecht berichtet.
4: Die Präsidentin der Europäischen Zentralbank, Christine Lagarde, warnt vor der Macht der USA durch die künstliche Intelligenz. Etwa durch den Berg an europäischen Daten, den KI-Firmen sammeln, sagt Lagarde.
5: Damit können KI-Unternehmen lernen, was eine Industrie weiß, und sie können mit dieser Industrie dann möglicherweise konkurrieren oder sie hacken oder sie gar zerstören.
4: Lagarde ist gestern Gast von Bundespräsident Alexander Van der Bellen gewesen. Auch er plädiert für weniger wirtschaftliche Abhängigkeit von den USA mit einer Spitze gegen US-Präsident Trump.
6: Der Titel Anführer der freien Welt ist derzeit frei, soweit ich sehe. Wenn wir investieren in Österreich, in Europa, ich bin mir sicher, das könnten wir meistern.
4: Dazu müsse Europa aber rasch handeln.
1: Und jetzt zum Wetter und zu Thomas Vostal.
7: In den nächsten Stunden ist es noch frisch und stellenweise nebelig, aber tagsüber setzt sich heute bald in ganz Österreich die Sonne durch. Und mit der Sonne wird es warm, die Temperaturen steigen auf 20 bis 25 Grad, in Vorarlberg und in Tirol stellenweise bis zu 28. In 2000 Meter hat es zu Mittag zwischen 9 Grad auf der Rax und 15 in der Silvretta. Auch am Mittwoch wird es warm und in vielen Regionen scheint die Sonne. Im Westen zieht am Nachmittag eine Kaltfront auf mit Wolkenregen und vereinzelten Gewittern und mit dem Regen kühlt es ab.
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